0: bis 23, in Schwerte bis 24 und in Heinsberg bis 26 Grad. Am Donnerstag erst sonnig, zum Abend hin Schauer bis 30 Grad. Die Zeit 2.03 Uhr.
1: Und das ist der Verkehrsservice in der ARD-Hitnacht. Die A1 Osnabrück Richtung Bremen, zwischen Groß-Ippenau und Bremen-Brinkum nach einem Unfall gesperrt. A1 Hamburg Richtung Lübeck, zwischen dem Kreuz Bargteheide und Bad Oldesloe bis 6 Uhr circa noch gesperrt. A1 Köln Richtung Euskirchen, zwischen Köln-Bocklemünd und dem Kreuz Köln-West, wegen Tunnelwartungsarbeiten bis um 5 gesperrt. A23 Heide Richtung Hamburg, zwischen Heide West und Heide Süd ein brennendes Fahrzeug, deswegen die Vollsperrung. A27 Bremerhaven Richtung Bremen, zwischen Hagen und Schwanewede für LKW momentan gesperrt. Dann die A71 Erfurt Richtung Schweinfurt, zwischen Arnstadt Süd und Stadt Ilm wegen Wartungsarbeiten im Tunnel Behring bis 6 Uhr in der Früh gesperrt. Ich wünsche eine gute Fahrt.
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1: Mit Markus Poschlott und Musik aus dem Jahr 98. Hier sind The Corrs mit What Can I Do? Musik aus Irland, und damit wünsche ich ja eine gute Nacht oder einen schönen guten Morgen.

Dr. Hulk mit Sexy Eyes. Und irgendwie habe ich auch immer noch die Version von Burger Lars Dietrich im Kopf. Boom, schlabber, labber, boom, schlabber, labber, boom. Aber gut. Das ist die ARD Hit nach 2 Uhr und 11 ist es. Liebe Grüße an Mareike und danke für die nette Mail, die sie uns geschrieben hat. Sie schreibt, heute ist es einfach mal entspannend zuzuhören. Mal keine ZuhörerInnenfrage, schreibt sie, also keine Frage zur Nacht, bei der man befürchten muss, mal eine Antwort zu verpassen. Einfach mal schöne Musik, ruhige Erklärung, Zeitangabe, einfach mal entspannt zuhören, schreibt sie hier. Ja, heute ist wirklich mal eine entspannte Nacht und das ist ja auch, machen das ja auch nicht jede Nacht, dass wir jetzt hier eine große Frage haben oder eine Aktion oder irgendwie was spielen. Manchmal ist es einfach auch so, wie es halt gerade ist, ja, entspannt. Und dennoch muss ich sagen, eine Frage habe ich an Sie, aber ich lasse mir damit jetzt noch ein paar Minuten Zeit, weil wir haben heute Nacht wirklich alles andere als Stress. Sieht man auch an dem nächsten Song. Wunderbare Autofahrermusik. Ich mag diese Band wirklich so sehr und im Auto kommt die richtig gut. Aber nicht bloß da. Fleetwood Mac läuft jetzt hier in der ARD-Hitnacht mit Gypsy.

0: großartige Band Silly mit der noch viel großartigeren Tamara Danz. Bataillon d'Amour in der ARD Hitnacht. 2.23 Uhr ist es. Und Freunde, ich sag's mal so. Wir sind heute, jetzt ist der 26. August, ne? So. Und ich habe das erste Video gerade gesehen im Internet von einem Supermarktbetreiber, der sagt: Guckt mal, da ist es endlich wieder. Da sind die Stollen wieder, da sind die Dominosteine wieder. Lebkuchen und Co. Es ist wieder. Also, vor Weihnachtszeit wollte ich jetzt sagen, aber zumindest kann man jetzt schon wieder Weihnachtssachen kaufen. Deswegen mal ganz kurz Hand hoch, wer hat schon im Supermarkt bei sich was gesehen? Ich muss gestehen, ich war heute erst einkaufen, da habe ich nichts gesehen, aber sonst war doch im August schon immer alles voll. Oder etwa nicht? Hat sich das etwa geändert? Na, großes Fragezeichen. Deswegen geben Sie mal kurz eine Wasserstandsmeldung, ob Sie das schon mal gesehen haben bei sich oder ob es bei Ihnen auch noch alles die Ruhe vor dem Sturm ist. Unsere Telefonnummer, da können Sie uns kurz eine Nachricht auf dem AB hinterlassen, ist die 0800 80 80 110. Wäre ja spannend, wenn das erst im September losgehen würde, oder?
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0: Im Oktober wird er auch noch reichen.

0: bis zum letzten Augenblick. Alphaville. So, damit ist es 2.32 Uhr. Das ist der Verkehrsservice in der ARD-Hitnacht. Die A1 Osnabrück Richtung Bremen zwischen Groß-Ippenau und Bremen-Brinkum nach einem Unfall von gestern Abend. Noch immer voll gesperrt, auch da staute sich weiterhin. A1 Hamburg Richtung Lübeck zwischen dem Kreuzberg der Heide und Bad Oldesloe bis 6 Uhr gesperrt. A1 Köln Richtung Euskirchen zwischen Köln-Bocklemünd und dem Kreuz Köln-West wegen Tunnelwartungsarbeiten bis 5 Uhr gesperrt. Die A27 Bremerhaven Richtung Bremen zwischen Haring und Schwanewede für LKW gesperrt. Und die A71 Erfurt Richtung Schweinfurt zwischen Arnstadt Süd und Stadt Ilm wegen Wartungsarbeiten im Tunnel bis ca. 6 Uhr gesperrt. Ich wünsche eine gute Fahrt durch die Nacht.
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0: Mit Markus Poschlott, ich grüße recht herzlich aus Magdeburg und bring uns jetzt hier Al Corley mit seinem großen Hit Square Rooms.

0: Das ist sie, das ist die ARD-Hitnacht, 2.40 Uhr, 2.41 Uhr jetzt ganz genau, an diesem 26. August mit der Fragen aller Fragen.
1: Ja, ist denn heute schon Weihnachten?
0: Ja, ist denn heute schon Weihnachten, der Franz Beckenbauer mit einem seiner ja, Kultsätze. Aber die Frage ist ja berechtigt, ich meine, in den Supermärkten müsste doch eigentlich schon wieder alles vollstehen, oder? Tut's aber nicht. Zumindest höre ich das auch von Ihnen und hab's selber auch so gesehen.
2: Ja, moin. Hier ist Wolfram aus Quickborn in Schleswig-Holstein. Ich habe vor ein paar Tagen schon zu meiner Freundin gesagt, die wohnt in Baden-Württemberg, dass noch gar keine Weihnachtssachen drin sind in den Supermärkten. Also sonst war das ja wirklich schon, dass es im August war, dass Dominosteine und Co. und Stollen in den Geschäften waren. Aber dieses Jahr vermisse ich das schon so richtig.
0: Vermisst das sogar? Weiß nicht, wie Ihnen das geht oder ob Sie sagen, bei uns ist schon alles voll. Also lebt ihr unter dem Stein? Bei uns ist es ja, keine Ahnung. Können Sie uns ja mal sagen, wie es bei Ihnen aussieht? 0800 80 80 110.
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0: So, das klang jetzt ein bisschen weihnachtlich und jetzt kommen wir aber zurück zu der Zeit, in der wir eigentlich wirklich sind, nämlich im Sommer 2026, Ende August. Auch wenn es sich hier und da schon ein bisschen anders anfühlt, wir sind immer noch im Sommer, ne? Und die Musik in der ARD-Hitnacht, die ist es auch. Laidback, komm jetzt hier mit Sunshine Reggae.

Das ist die ARD-Hitnacht mit dem Song Living in a Box von der Band Living in a Box aus dem Album Living in a Box. 2.53 Uhr, gleich auf die Nachrichten. Guck mal wieder, was es Neues gibt aus der Welt und was wir in dieser Nacht alles wissen müssen. Gleich hier bei uns.

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1: Die Nachrichten mit Ronald Lessig. Guten Morgen. Die Bundesregierung setzt heute ihre Kabinettsklausur in Neu-Hardenberg bei Berlin fort. Am zweiten Tag soll es um das Thema Wettbewerbsfähigkeit gehen. Bereits gestern stand die Wirtschaft im Mittelpunkt. Kanzleramtschefin Warken zeigte sich am Abend mit dem Verlauf der Beratungen zufrieden. Dagmar Pepping berichtet.
2: Es gebe ausreichend Zeit, um auf die Reformvorhaben, die im Herbst vor der Regierung liegen, zu schauen und sich auszutauschen, so die CDU-Politikerin in ARD-Tagesthemen. Ein Vorhaben, die Rentenreform. Sie sei zuversichtlich, dass man das Gesamtpaket so auf den Weg bringen werde, betont Warken. Das Sozialministerium von Bärbel Baas arbeitet an einem Gesetzentwurf, der noch in diesem Jahr beschlossen werden soll. So wie andere Reformvorhaben, beispielsweise in der Pflege und bei der Arbeitszeit. Der Herbst werde arbeitsreich, aber alle in der Koalition hätten den gemeinsamen Willen, die Dinge auf den Weg zu bringen. Das werde man im Herbst auch tun, kündigt die Kanzleramtsministerin an.
1: Bundesfinanzminister Klingbeil hat der Computer- und Videospielbranche mehr staatliche Förderung zugesagt. Künftig gäbe es mehr als 120 Millionen Euro pro Jahr, sagt Klingbeil dem Kölner Stadtanzeiger. 2024 seien es noch 50 Millionen Euro gewesen. Klingbeil wird heute zur Eröffnung der Gamescom in Köln erwartet. Und auch das ist noch wichtig. Die von der Bundesregierung geplante Zuckersteuer könnte für mehr Getränke gelten als bisher geplant. Die Abgabe soll auch auf Getränke mit Süßstoff fällig werden. Im Zollkonflikt mit den USA hat Kanada Vergeltungszölle von bis zu 50% auf bestimmte Importe aus dem Nachbarland verhängt. Nach Angaben des kanadischen Finanzministers gelten sie ab dem 8. September. In Hamburg steckten am Abend etwa 20 Fahrgäste stundenlang in einem Karussell fest. Gegen Mitternacht konnten sie befreit werden. Eine blockierte Bremse hat zu der Panne geführt. Die Country-Sängerin Dolly Parton ist tot. Ihr Manager bestätigte, dass die Sängerin im Alter von 80 Jahren an Krebs gestorben ist. Parton wurde mit Hits wie Jolene weltbekannt. Jolene.

0: Im Laufe ihrer Karriere verkaufte Parton mehr als 100 Millionen Platten. Und das war WDR aktuell. Das Wetter in Nordrhein-Westfalen. In der Nacht ziehen die Schauer über Südwestfalen ab, dann ist es trocken, bei Tiefstwerten zwischen 16 und 11 Grad. Tagsüber Sonne und Wolken im Wechsel, meist aber trocken, dazu in Bad Salzuflen bis 23 Grad, in Remscheid bis 24 und in Meerbusch werden 26 Grad erreicht. Am Donnerstag erst sonnig, zum Abend hin Schauer und Gewitter 27 bis 30 Grad, am Freitag wechselhaft bis 26 Grad. Die Zeit 3.03 Uhr.
1: Dankeschön an die Nachrichten. Das ist der Verkehrsservice in der ARD Hitnacht. Die A1 begleitet uns ja schon die ganze Sendung über Osnabrück Richtung Bremen. Zwischen Groß-Ippener und Bremen-Brinkum weiterhin die Vollsperrung nach dem LKW-Unfall von gestern. A1 Hamburg Richtung Lübeck. Zwischen Kreuz-Bargteheide und Bad Oldesloe bis um 6 die Vollsperrung. A1 Köln Richtung Euskirchen. Zwischen Köln-Bocklemünd und dem Kreuz Köln-West wegen Tunnelwartung. Arbeiten gesperrt bis ca. 5 Uhr. A27 Bremerhaven Richtung Bremen. Achtung, LKW-Fahrer. Zwischen Hagen und Schwanewede geht's für euch da nicht voran. Die A27 Bremerhaven Richtung Bremen. Zwischen Utlede und Schwanewede nach einem Unfall gesperrt. A71 Erfurt Richtung Schweinfurt zwischen Arnstadt Süd und Stadt Ilm wegen Wartungsarbeiten im Tunnel Behring bis 6 Uhr gesperrt. Das war's. Ich wünsche eine gute Fahrt durch die Nacht.
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1: Mit Markus Poschlotte am Mikrofon. Viele Grüße aus Magdeburg ins ganze Land.

0: Ja, ist denn schon Weihnachten? Diese Frage kann man sich gerade stellen, wenn man in den Supermärkten im Land unterwegs ist, beziehungsweise vielleicht ja auch noch nicht. Ich möchte mal wissen, wo sieht's denn bei Ihnen schon aus, so als ob es Weihnachten kurz vor der Tür stehen würde? Also das Weihnachtsfest in einigen Supermärkten ist doch ab August eigentlich immer schon alles voll. Ich habe heute auf meinem Einkaufstrip hier in Magdeburg noch nichts gesehen, aber vielleicht liegt's ja auch am Supermarkt oder am Discounter. Dass es da auch nochmal Unterschiede gibt. Was sagen denn Sie?
1: Ja, da ist Lucia aus Nürnberg. Bei uns in Nürnberg sind Lebkuchen und Co. in den Läden schön weit verbreitet.
2: Ja, guten Morgen, der Engel aus Hamburg. Ich wollte nur Bescheid sagen, in Hamburg sind seit letzte Woche Freitag die Supermärkte voll bestückt. Ich musste mich zurückhalten, um mich zuzugreifen.
3: Ich grüße hier aus Mittelsachsen und ich war gestern in Mittweida und da gibt es schon Weihnachtsobjekte.
0: Okay, also Sachsen, Mittweida, Hamburg und auch in Nürnberg offenbar schon gut alles da. Wir gucken mal noch weiter.
4: In Braunschweig ist alles voll. Ich wollte es einfach nicht glauben. Und das war letzte Woche schon. Es sind sämtliche Weihnachtskekse, Schokolade und so alles schon da. Unglaublich. Unglaublich, da vergeht einem Weihnachten.
5: Hallo, ich rufe aus Landau in der Pfalz an und war heute im Warenhaus und habe das volle Programm Lebkuchen, Dominosteine und voll gesehen. Hat mich wenig gefreut.
0: Hat sie wenig gefreut, okay, verstehe ich. Aber unser Hamburger Hörer hat ja auch gesagt, konnte mich kaum zurückhalten. Oder anders gesagt, wenn es da steht, dann kaufen wir es doch eigentlich auch, oder?
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0: Wenn ich so daran denke, kann ich's eigentlich kaum erwarten.
1: Von Sommersong kommen wir heute zum nächsten Sommersong. Gefühlt Haus am See, auch eine Nummer verbinde ich immer mit wärmeren Temperaturen und On the Beach von Chris Rea selbstverständlich auch. Das ist die ARD-Hitnacht.

0: Und damit ist es 3.31 Uhr. Hallo und guten Morgen, das ist der Verkehrsservice in der ARD-Hitnacht mit der A1 Osnabrück Richtung Bremen. Zwischen Groß-Ippenau und Bremen-Brinkum nach dem Unfall von gestern Abend noch immer gesperrt. A1 Hamburg Richtung Lübeck, zwischen dem Kreuz Bargteheide und Bad Oldesloe bis 6 Uhr morgens gesperrt. Die A1 Köln Richtung Euskirchen, zwischen Köln-Bocklemünd und dem Kreuz Köln-West, auch eine Vollsperrung aufgrund der Tunnelwartungsarbeiten bis ca. 5 Uhr. Die A27 Bremerhaven Richtung Bremen ist zwischen Hagen und Schwanewede für Lkw gesperrt. Und dann ploppt hier noch auf die A27 Bremerhaven Richtung Bremen zwischen Utlede und Schwanewede nach dem Unfall auch komplett gesperrt. Das müssen wir hier nochmal genau checken. Dann die A71 Erfurt Richtung Schweinfurt zwischen Arnstadt Süd und Stadt Ilm wegen Wartungsarbeiten im Tunnel Behring noch bis 6 Uhr gesperrt. Ja, das dürfte es gewesen sein. Ja.
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0: Mit Markus Poschlott, beste Grüße aus Magdeburg ins ganze Land. Hier kommt die Gitarre von Linda Perry und von ihrer Band den Four Non Blondes aus den 90ern. Und an der Stelle können wir mal der Zeitung Bravo gratulieren, denn die Bravo wird heute 70 Jahre. Happy Birthday.

0: Also eigentlich sollte das gar kein so großes Thema werden. In dieser Nacht, in der wir heute einfach hier so gespannt, was heißt gespannt, entspannt, von Hit zu Hit zu Hit zu Hit gehen, ist auf einmal das Weihnachtsthema da. Und die Frage, wie sieht es bei Ihnen aus im Supermarkt, bei Ihnen zu Hause, im Discounter, wo auch immer, steht schon alles voll oder nicht? Weil meine Erfahrung war bisher, oder ich habe es einfach nicht gesehen, kann natürlich auch sein, dass hier noch nichts zu sehen war. Da kommen unterschiedliche Meinungen und ich kriege jetzt auch die ersten Feedbacks, dass vor allem die Discounter jetzt schon loslegen, andere Supermärkte zum Beispiel, aber sich da noch ein bisschen zurückhalten. Mal gucken, wie lange, aber ganz unabhängig davon.
1: Ja, hallo, guten Morgen, ist der Patrick aus Bergisch-Gladbach. Wenn dann die Tage die Schoko-Nikoläuse kommen, wenn es dann nochmal so heiß wird, 30 Grad am Wochenende, dann kann man dann Strohhalm dran kleben, denn wenn Schokolade und Hitze, wissen wir, wird dann flüssig, dann kann man das mit dem Strohhalm trinken, die Schoko-Nikoläuse.
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0: Das war ja fast schon ein Ho-Ho-Ho.

0: Das ist Sting mit Fields of Gold. Hier ist die ARD Hitnacht. So, es ist 3.51 Uhr, 9 vor 4, gleich wieder der Blick auf die Nachrichten und wie es auf den Straßen so aussieht. Und davor gibt's noch Musik von Laura Branigan. Heute, ja, jährt sich ihr Todestag, 26. August 2004 ist sie verstorben, viel zu früh im Alter von nur 52 Jahren. Wir spielen einen ihrer größten Hits, und zwar Gloria. Hier kommt Laura Branigan.
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1: Die Nachrichten mit Ronald Lessig. Guten Morgen. Die Bundesregierung setzt heute ihre Kabinettsklausur in Neu-Hardenberg bei Berlin fort. Am zweiten Tag soll es um das Thema Wettbewerbsfähigkeit gehen. Bereits gestern standen Wirtschaft und Reformen im Mittelpunkt. Kanzleramtschefin Warken zeigte sich am Abend in den ARD-Tagesthemen zuversichtlich, dass die Rentenreform bis Herbst beschlossen wird.
2: Deswegen ist es wichtig, dass das Sozialministerium jetzt einen Vorschlag vorlegt. Und natürlich gibt es an der einen oder anderen Stelle jetzt Bedenken. Das haben wir gehört. Und selbst die Dinge, die jetzt vorgetragen worden sind von den vier Ministerpräsidenten, das sind alles Dinge wie zum Beispiel Härtefallregelungen, die durchaus auch die Alterssicherungskommission schon in ihren Vorschlägen adressiert hat, sodass ich guter Dinge bin, dass wir da einen gemeinsamen Vorschlag finden, dass wir aber dieses Gesamtpaket so jetzt auch im Wesentlichen auf den Weg bringen werden.
1: Die Gamescom in Köln hat am Abend offiziell begonnen mit einer Eröffnungsfeier. Viele internationale Fans freuen sich auf die Computerspielmesse.
3: Es gibt eine große Vielfalt. Sehr offen. Und alles ist brandneu.
4: Ich habe einfach Bock, über die Hallen zu laufen.
5: Man sieht neue Spiele, auf die man sich lange gefreut hat. Es ist einfach riesig.
1: Heute öffnet die Gamescom für Fachbesucher, morgen dann für alle. Und auch das ist noch Thema. Die von der Bundesregierung geplante Zuckersteuer könnte für mehr Getränke gelten als bisher vorgesehen. Die Abgabe soll auch auf Getränke mit Süßstoff fällig werden. Der Brand im Hohenfenn in Belgien könnte durch eine landwirtschaftliche Maschine ausgelöst worden sein, das sagt die Staatsanwaltschaft in Lüttich. Die US-Popsängerin Dolly Parton ist im Alter von 80 Jahren an Krebs gestorben. Von ihr stammen Hits wie Jolene und I Will Always Love You. In Hamburg ist am Abend ein Kettenkarussell während der Fahrt stehen geblieben. Etwa 20 Passagiere steckten stundenlang in ihren Sitzen fest. Finn Kessler berichtet.
6: Das Kettenkarussell war in etwa 25 Metern Höhe stehen geblieben. Laut Feuerwehr, weil offenbar eine Bremse blockiert war. Weil die Betreiber das Fahrgeschäft nicht mehr in Gang setzen konnten, wurde die Feuerwehr gerufen. 45 Feuerwehrleute, darunter auch speziell ausgebildete Höhenretter und mehrere Rettungswagenbesatzungen waren im Einsatz. Doch gerettet werden mussten die Gestrandeten am Ende nicht. Die Betreiber konnten die Bremsenblockade beheben und die 23 Fahrgäste zurück auf den sicheren Boden befördern. Dort wurden sie vom Rettungsdienst noch einmal untersucht. Verletzt wurde bei dem Zwischenfall aber offenbar niemand.
1: Und das war WDR aktuell. Das Wetter in Nordrhein-Westfalen. In der Nacht ziehen die Schauer ab, dann ist es trocken bei 16 bis 11 Grad. Tagsüber sonnig, dazu in Olpe bis 23 Grad, in Gütersloh bis 24 und in Lünen bis 26 Grad. Am Donnerstag erst sonnig, später Schauer bis 30 Grad. Die Zeit 4.03 Uhr.
7: Dankeschön an die Kollegen der Nachrichten. Oje, hier ist der Verkehrsservice in der ARD-Hitnacht. Wir schauen auf die A1 Osnabrück Richtung Bremen. Zwischen Groß-Ippenau und Bremen-Brinkum nach einem Unfall. Die Vollsperrung, es staut sich auch weiterhin, wird offenbar auch noch eine Weile dauern. Ja, schauen wir mal. Dann die A1 Hamburg Richtung Lübeck zwischen dem Kreuz Bargteheide und Bad Oldesloe bis 6 Uhr gesperrt. A1 Köln Richtung Euskirchen zwischen Köln-Bocklemünd und dem Kreuz Köln-West wegen Tunnelwartungsarbeiten bis um 5 noch gesperrt. Die A27 Bremerhaven Richtung Bremen zwischen Utlede und Schwanewede nach einem Unfall gesperrt. Dann die A71 Erfurt Richtung Schweinfurt zwischen Arnstadt Süd und Stadt Ilm wegen Wartungsarbeiten im Tunnel Behring bis 6 Uhr gesperrt. Und dann noch eine Meldung aus Berlin, der Tiergartentunnel ist bis 5 Uhr gesperrt. Da gibt es eine Großübung der Berliner Feuerwehr. Na dann, gute Fahrt.
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7: Mit Markus Poschlotte am Mikrofon. Beste Grüße aus Magdeburg ins ganze Land. Und in diesem Musikvideo holt Bruce Springsteen eine Frau auf die Bühne, die später als Monica aus Friends bekannt wird. So kann es manchmal laufen. Hallo.

0: Shania Twain. Hier bei uns in der ARD-Hitnacht, 4.12 Uhr ist es an diesem Mittwochmorgen. Ja, jetzt haben wir uns doch beim Thema Weihnachten so ein bisschen festgebissen. Es ging ja vorhin nochmal ganz kurz darum, steht schon alles voll in den Regalen, in Ihrem Supermarkt, in Ihrem Discounter oder eher nicht? Und tatsächlich merken wir, an sehr vielen Orten ist es schon. Aber andere Leute, wir haben ja vorhin schon gemerkt, den meisten gefällt das ehrlich gesagt jetzt noch nicht. Ich befürchte aber mal, dass die Supermärkte trotzdem schon gut Umsatz damit machen. Aber wie es immer so ist, gibt es Leute aus dem Handwerk, die sagen, na, so eine gute Idee ist das doch jetzt noch nicht.
1: Ja, hallo, guten Morgen an die Radiogemeinschaft. Hier sind die Silvia und der Thomas aus der Bäckerei Grünstein in Meiningen. Bei uns gibt es noch keinerlei Weihnachtssachen, denn das ist einfach viel zu früh. Das will doch keiner kaufen. Und frisch schmeckt es dann trotzdem noch am besten. Ich bin mir nicht so ganz sicher, ob die Sachen aus dem Supermarkt wirklich im Juli hergestellt worden sind. Deswegen will ich ja nichts unterstellen. Aber bei uns gibt es diese Sachen erst, wenn es kälter wird, wenn es kühler wird und wirklich Sachen dann auch halten. Viele Grüße an alle, die es hören, an die große Radiogemeinschaft und alles Gute in die Nacht. Habt einen schönen Tag und tschüss.
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0: Soundtrack zu Don Juan DeMarco mit Johnny Depp. Die Musik kommt von Bryan Adams, Have You Ever Really Loved a Woman? Und damit ist es kurz nach 16:30. Das ist der Verkehrsservice in der ARD-Hitnacht mit der A1 Osnabrück Richtung Bremen. Zwischen Groß-Ippenau und Bremen-Brinkum nach einem Unfall. Die Vollsperrung, es staut sich auch weiterhin, wird offenbar auch noch dauern. A1 Hamburg Richtung Lübeck zwischen dem Kreuz Barkter Heide und Bad Oldesloe bis 6 Uhr gesperrt. Die A1 Köln Richtung Euskirchen zwischen Köln-Bocklemünd und dem Kreuz Köln-West wegen Wartungsarbeiten im Tunnel noch eine gute halbe Stunde gesperrt. A71 Erfurt Richtung Schweinfurt zwischen Arnstadt Süd und Stadt Ilm wegen Wartungsarbeiten im Tunnel noch bis um 6 gesperrt. Und in Berlin im Tiergarten, da ist der Tiergartentunnel noch bis um 5 gesperrt. Da läuft eine Großübung der Berliner Feuerwehr. Das war's. Ich wünsche eine gute Fahrt.
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0: Mit Markus Poschlott. Hallo zusammen und guten Morgen.

0: Das ist James Blunt in der ARD. Hitnacht um 4.40 Uhr. Einen schönen guten Morgen. Jetzt kommt hier Episode 46, was bei uns alles so nachts hier auf der Mailbox landet.
1: Hallo, ich möchte mich mal melden. Oh, ich finde euch alle wunderbar. Ich werde im November 94. I love you. Es ist wunderbar, euch zuzuhören.
0: Ach, danke schön. We love you too. Liebe Grüße. Und die Party, die bereiten wir gemeinsam vor, oder? 94. Geburtstag im November. Wow, sehr schön. Das ist die ARD-Hitnacht mit Sandra.

Genesis. Throw It All Away, das ist die ARD-Hitnacht. 4.50 Uhr, es ist 10 Minuten vor 5. All die jetzt in den Tag starten, einen guten Tag, einen schönen Mittwoch. Wir spielen jetzt hier die große Friedenshymne von den Scorpions im Original von der ungarischen Band Omega. Das Perlenhaarmädchen. Ja. Und White Dove ist die Version der Scorpions aus dem Jahr 1994.

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1: Die Nachrichten mit Ronald Lessig. Guten Morgen. Die Kabinettsklausur in Neu-Hardenberg geht heute weiter. Gestern stand die Wirtschaft im Mittelpunkt. Kanzler Merz schwor das Kabinett darauf ein, die Reformen schnell umzusetzen. An der geplanten Rentenreform hatte es Kritik gegeben. Darüber werde bei der Klausur gesprochen, sagte Finanzminister Klingbeil am Abend im ZDF.
2: Die Kommission hat etwas vorgeschlagen. Jetzt geht es um die Umsetzung. Das müssen wir bis Jahresende hinbekommen. Wir müssen die sozialen Sicherungssysteme fit machen. Aber klar ist doch auch, im Detail werden wir diskutieren.
1: Mehrere Ministerpräsidenten kritisieren, dass die abschlagfreie Rente mit 63 abgeschafft werden soll. Nach dem Fund einer dritten Drohne am Flughafen Leipzig-Halle ist weiter unklar, wer hinter dem mutmaßlichen Anschlagsversuch steckt. Bekannt war schon, dass Mitte August zwei Drohnen nahe ukrainischen Frachtmaschinen entdeckt wurden. Zu den Tätern und möglichen Konsequenzen hielt sich Kanzleramtschefin Waken am Abend in den ARD-Tagesthemen bedeckt.
3: Da darf ich um Verständnis bitten, dass wir uns jetzt ganz genau noch die Entwicklungen der Arbeit der Ermittlungsbehörden anschauen und dann ganz konkret überlegen, welche Folgen dann aus den Ermittlungsergebnissen zu ziehen sind und die dann auch zu gegebener Zeit so mitteilen werden.
1: In Köln beginnt heute die Gamescom, die weltgrößte Computerspielmesse. Nach Angaben der Veranstalter sind mehr als 1600 Aussteller und Organisatoren vertreten. Zur Eröffnung wird Finanzminister Klingbeil erwartet. Er hat der deutschen Branche mehr staatliche Förderung von über 120 Millionen Euro pro Jahr zugesagt, mehr als zuvor. Und auch das ist noch wichtig. Die von der Bundesregierung geplante Zuckersteuer könnte für mehr Getränke gelten als bisher vorgesehen. Die Abgabe soll auch auf Getränke mit Süßstoff fällig werden. Der Brand im Hohenfenn in Belgien könnte durch eine Landmaschine ausgelöst worden sein. Die Staatsanwaltschaft in Lüttich sieht das als eine mögliche Brandursache. In Hamburg haben etwa 20 Fahrgäste stundenlang in einem Karussell festgesteckt. Gegen Mitternacht konnten sie befreit werden. Eine blockierte Bremse hatte zu der Panne geführt. Die US-Country-Sängerin Dolly Parton ist im Alter von 80 Jahren an Krebs gestorben. Von ihr stammen Hits wie Jolene und I Will Always Love You. In München sollen bald selbstfahrende Autos auf den Straßen unterwegs sein. Die Google-Schwesterfirma Waymo plant das für Ende nächsten Jahres. Erste Testfahrten sind für die kommenden Wochen vorgesehen. München ist damit die erste Großstadt in der EU, in der Waymo die selbstfahrenden Autos anbieten will. Und das war WDR aktuell. Das Wetter in Nordrhein-Westfalen. Heute Sonne und Wolken im Wechsel, dazu meist trocken. In Herford bis 23 Grad, in Münster bis 24 und in Oberhausen bis 26 Grad. Morgen erst sonnig, zum Abend hin Schauer bis 30 Grad. Die Zeit 5.03 Uhr.
4: Und das ist der Verkehrsservice in der ARD-Hitnacht. Dankeschön an die Kollegen der Nachrichten. So, dann schauen wir auf die A1 Osnabrück Richtung Bremen zwischen Groß-Ippenau und Bremen-Brinkum. Nach dem Unfall von gestern Abend weiterhin gesperrt, staut sich auch weiterhin noch. Die A1 Hamburg Richtung Lübeck zwischen dem Kreuz Bargteheide und Bad Oldesloe noch bis 6 Uhr circa gesperrt. Dann die A9 Richtung München zwischen dem Schkoditzer Kreuz und Leipzig West stockender Verkehr nach einem Unfall. Und die A71 Erfurt Richtung Schweinfurt zwischen Arnstadt Süd und Stadt-Ilm wegen Wartungsarbeiten im Tunnel Behring noch bis 6 gesperrt. Ich wünsche eine gute Fahrt.
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4: Mit Markus Poschlott und den Pet Shop Boys. Die kommen jetzt hier mit Se a vida e. Übersetzt heißt das so viel wie, ja, wenn das Leben so ist, dann ist es halt so. Und damit, mit ein bisschen mehr Gelassenheit in diesem Mittwochmorgen, es ist 5.04 Uhr. Schön, dass Sie dabei sind. Guten Morgen.

0: Space, Magic Fly in der ARD Hitnacht. 5.12 Uhr ist es. Einen schönen guten Morgen. Es war eine ganze Menge Blaulicht am Abend auf dem Hamburger Dom zu sehen. Gegen 21 Uhr gab es während der Fahrt des Kettenkarussells dort technische Probleme. Die Menschen, die in ihren Sitzen saßen, schwebten stundenlang in schwindelerregender Höhe. Aber am Ende ging alles gut aus. Finn Kessler berichtet aus Hamburg.
1: Es war ein Dombesuch, den sich die 23 Fahrgäste des Nordic Tower wohl anders vorgestellt hatten. Sie saßen mehrere Stunden lang in dem Riesenkettenkarussell fest. Das befördert Fahrgäste eigentlich in eine Höhe von rund 80 Metern und dreht sich dann im Kreis. Das Kettenkarussell war allerdings in etwa 25 Metern Höhe stehen geblieben, laut Feuerwehr, weil offenbar eine Bremse blockiert war. Weil die Betreiber das Fahrgeschäft nicht mehr in Gang setzen konnten, wurde die Feuerwehr gerufen. Die rückte mit einem Großaufgebot an. 45 Feuerwehrleute, darunter auch speziell ausgebildete Höhenretter und mehrere Rettungswagenbesatzungen waren im Einsatz. Doch gerettet werden mussten die Gestrandeten am Ende nicht. Die Betreiber konnten die Bremsenblockade beheben und die 23 Fahrgäste zurück auf den sicheren Boden befördern. Dort wurden sie vom Rettungsdienst noch einmal untersucht. Verletzt wurde bei dem Zwischenfall aber offenbar niemand.
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Eben noch das Feuerwerk von Vincent Weiss. Jetzt die Bangles mit Eternal Flame. Das ist die ARD-Hitnacht. Und jetzt kommt Musik von Barry White. In der Nummer geht's um Liebeskummer, aber am Ende völlig egal. Solange man die Stimme von ihm hört, weiß man, da ist alles richtig. Let the music play. Hier ist Barry White in der ARD-Hitnacht.

0: 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Das singt hier Cock Robin in der ARD-Hitnacht. 5.31 Uhr, guten Morgen. Wir schauen auf die Straßen. Der Verkehrsservice mit dem Blick auf die A1 Osnabrück Richtung Bremen. Zwischen Groß-Ippenau und Bremen-Brinkum nach dem schweren LKW-Unfall von gestern noch immer gesperrt. A1 Hamburg Richtung Lübeck. Zwischen dem Kreuz Bargteheide und Bad Oldesloe noch bis ca. 6 Uhr die Vollsperrung. Ich wünsche eine gute Fahrt.
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0: Und mit Musik zum Wachwerden. Da kommt jetzt hier Camouflage, The Great Commandment. Ich bin Markus Poschlott. Grüße aus Magdeburg ins ganze

0: Das singt Katrina and the Waves hier bei uns in der ARD-Hitnacht. Wer das hier gesungen hat, weiß ich nicht.
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0: Aber es war einer der vielen Anrufe, die wir heute Nacht auch bei uns auf der Mailbox hatten. Sie wissen ja, Sie können uns hier erreichen auf der 0800 80 80 110. Und heute Nacht, wir haben es vorhin mal kurz angesprochen, die Frage war, ist denn bei Ihnen in Ihrem Supermarkt, da wo Sie zu Hause sind, im Discounter, wo auch immer, gibt es bei Ihnen schon die ganzen Weihnachtsartikel? Wir sind doch mitten im August und wir sind am Ende des Augusts. Und als ich heute einkaufen war, habe ich nichts gesehen, aber im Internet sehe ich schon überall, gibt es eine ganze Menge. Darüber haben wir heute gesprochen und gesehen, eigentlich fast im ganzen Land bekomme ich das auch bestätigt. Die Artikel stehen längst seit einer guten Woche schon, aber das sind nicht die einzigen Gedanken, die Sie dazu hatten.
2: Ja, hallo, guten Morgen, ist der Patrick aus Bergisch-Gladbach. Wenn dann die Tage die Schoko-Nikoläuse kommen, wenn es dann nochmal so heiß wird, 30 Grad zum Wochenende, dann kann man dann Strohhalm dran kleben, denn wenn denn Schokolade und Hitze geschmälert wird, dann flüssig, dann kann man das mit dem Strohhalm trinken, Schoko-Nikoläuse.
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Vanessa Carlton ist das hier in dieser ARD-Hitnacht, die man eigentlich immer so um diese Uhrzeit jetzt langsam mal abändern müsste vom Namen, weil von der Nacht ist nicht mehr so viel übrig. Wir sind am Morgen angekommen, 10 vor 6 ist es. Ich wünsche Ihnen allen jetzt einen schönen Mittwoch, dass es ein guter Tag für Sie wird. Grüße an die Kollegen, die jetzt gleich die Sendung übernehmen. Was wir jetzt noch machen, wir gucken nochmal auf unsere Wild Boys der Stunde. Denn Duran Duran gehen bald wieder auf Tournee. Ne? Der Herbst 2026 kommt schneller als wir denken. Und dann sind sie, diese Wild Boys, wieder auf Tournee. Und zwar in Hamburg und auch in Köln können wir sie in diesem Jahr live erleben. Also schon mal vormerken.

0: 500 Miles. Das sind die Proclaimers bei WDR 4 zum Wachwerden. Das Wetter ist nicht so ganz zum Wachwerden, also nicht mehr so schön wie gestern. Ein Tag heute mit ein bisschen mehr Wolken, teilweise aber auch sonnig. Schauer und auch Gewitter sind eher die Ausnahme. Die meiste Zeit über bleibt es trocken. Die Höchsttemperaturen liegen in Gummersbach heute bei 23 Grad. Steinfurt kommt auf 24 und Witten bis auf 25 Grad.
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2: Die Nachrichten mit Sandra Polch. Guten Morgen. In Köln stehen Gaming-Fans ab heute wieder Schlange. Die Gamescom öffnet ihre Türen, heute erstmal für Fachbesucher, ab morgen für alle. In diesem Jahr sind 1600 Aussteller bei der Spielemesse dabei, so viele wie noch nie. Und auch die Fläche der Gamescom war nie größer. Aus Köln, Martin Schütz.
3: Die Gamescom boomt. Bis Sonntag zeigen in den Kölner Messehallen Hersteller von Spielen und Hardware ihre Neuheiten. Laut den Veranstaltern der Gamescom gibt es dabei nicht mehr den einen großen Trend, der sich durch die Branche zieht. Es gibt Stände, an denen Simulatoren gezeigt werden, daneben aufwendige Actionspiele. Die Messe wächst, aber gleichzeitig steckt die dazugehörige Industrie in einer Krise. Die Entwicklung wichtiger Spieletitel verschlingt teilweise hunderte Millionen Euro. Von der Entwicklung so großer Spiele sind deutsche Studios noch weit entfernt.
2: Das große Feuer im Naturpark Hoesven in Ostbelgien könnte laut der Staatsanwaltschaft durch eine landwirtschaftliche Maschine ausgelöst worden sein. Sie hat eine Untersuchung dazu eingeleitet. Thomas Spickhofen, WDR Brüssel.
4: Derzeit würden von den Ermittlern allerdings mehrere Hypothesen geprüft. Eine endgültige Aussage sei derzeit noch nicht möglich. Nach Angaben der Staatsanwaltschaft kann es noch mehrere Monate dauern, bis die abschließenden Gutachten vorliegen. Die wichtigsten Straßen im Hoesven sind inzwischen wieder geöffnet. Allerdings gelten in der Nähe des Brandgebiets weiterhin strikte Einschränkungen. Unter anderem ist nur Durchfahren erlaubt und die Geschwindigkeit auf 50 Stundenkilometer begrenzt. Das Naturschutzgebiet selbst ist weiterhin geschlossen.
2: Und das ist heute Morgen auch noch wichtig. Die Kabinettsklausur in Neu-Hardenberg geht weiter. Gestern stand die Wirtschaft im Mittelpunkt. Kanzler Merz schwor das Kabinett darauf ein, die Reformen schnell umzusetzen. Durch den Panama-Kanal können ab September weniger Schiffe fahren, was den Welthandel ausbremsen könnte. Es wird erwartet, dass sich der Pazifik durch das Wetterphänomen El Niño stark aufheizt, was zu einer Dürre führt. Die US-Country-Sängerin Dolly Parton ist im Alter von 80 Jahren an Krebs gestorben. Von ihr stammen Hits wie Jolene und I Will Always Love You, der später mit Whitney Houston zum Welthit wurde. Heute vor 70 Jahren ist die erste Bravo-Zeitschrift erschienen. Ursprünglich war sie eine Film- und Fernsehzeitschrift, entwickelte sich dann aber schnell zu einem Jugend- und Aufklärungsmagazin mit der berühmten Dr. Sommer-Seite. Auf einem Volksfest in Hamburg ist ein Kettenkarussell plötzlich stehen geblieben, weil eine Bremse kaputt war. 23 Fahrgäste saßen in großer Höhe fest, über 3 Stunden bis Mitternacht. Aus Hamburg, Finn Kessler.
5: Weil die Betreiber das Fahrgeschäft nicht mehr in Gang setzen konnten, wurde die Feuerwehr gerufen. Die rückte mit einem Großaufgebot an. Doch gerettet werden mussten die Gestrandeten am Ende nicht. Die Betreiber konnten die Bremsenblockade beheben und die 23 Fahrgäste zurück auf den sicheren Boden befördern.
2: Und das war WDR aktuell.
0: Und jetzt ja auch wieder nach unten auf die Straßen schauen wir nämlich im WDR 4 Verkehr. Eine Meldung von der A57, Nebenwegen Richtung Krefeld zwischen Astungshof und Mörs-Hülsdonk, dauert es etwa 20 Minuten länger, hier 3 Kilometer Stau. Nach einem Unfall ist dort nur ein Fahrstreifen frei. Alle Staus, alle Störungen gibt's auch bei uns im Netz und auch in der neuen ARD Sounds App. Gute Fahrt. Stehen wir echt schon wieder zusammen auf?
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0: Das finde ich super, auch wenn es früh ist. Stefan Vogt hier, guten Morgen. Sie können mir gerne kurz Bescheid geben, dann maile ich schon mal die erste Tasse Kaffee irgendwie rüber oder so. Ansonsten hilft nur Radio aufdrehen. Was steckt drin? Billy Ocean mit Caribbean Queen jetzt.

0: The Name of the Game. Das sind aber zum Wachwerden heute früh hier bei WDR 4 um 12 nach 6. Noch früh, ich war mir bis gerade nicht sicher, ob ich heute Morgen die Elke Fuchs aus Köln erreiche. Aber es hat geklappt, weil Elke ist nicht zu Hause, sondern Elke, wo darf ich heute Morgen schon so früh fürs Schätzchen, für unsere Schätzfrage anrufen?
1: In Bischofsheim in der Rhön sind wir.
0: Das ist in Bayern, ne?
1: Das ist in Bayern, genau.
0: Sie sind im Wohnmobil unterwegs. Haben Sie schon einen Schritt nach draußen gemacht heute früh?
1: Nee, noch nicht. Ich habe mir den Wecker gestellt.
0: Sonst hätte ich mal kurz nach dem Wetter in Bayern gefragt.
1: Nee, noch nicht. Nee, okay. Wir hatten gestern ein bisschen Regen gehabt und heute soll es wieder mal ein bisschen regnen, aber es wird relativ warm heute wieder.
0: Das Verrückte ist ja, dass das nur die Generalprobe ist für die große Reise, die Sie machen, wenn es in Rente geht für Sie, in ein paar Tagen ja eigentlich schon, und dann werden Sie irgendwo Richtung Süden fahren, mal gucken, wo es Sie so hintreibt, habe ich mir schon sagen lassen. Aber bevor es losgeht, bitte nochmal kurz unsere Schätzfrage, ja? Deswegen rufe ich eigentlich an.
1: Ja.
0: Und da sind wir im Nationalpark Eifel, einziger Nationalpark hier in Nordrhein-Westfalen. Ja. Richtig schön da, das wissen viele.
1: Genau.
0: Und man kann sehr viel entdecken. Und jetzt kommt die Frage, nämlich wie viele Tier-, Pflanzen- und Pilzarten leben zusammengerechnet in diesem Nationalpark Eifel?
1: Oh Gott, das sind, sagen wir mal so 600.
0: Sie dürfen noch ein bisschen mehr drauflegen. Noch eine Chance.
1: Echt?
0: Ja, ein bisschen sehr viel mehr.
1: Gut. Ein bisschen sehr viel mehr, dann nehmen wir mal 2000.
0: Okay, ich erhöhe auf genau 11.356.
1: Nein. Ach, Wahnsinn. Wahnsinn, ja.
0: Man kann es ja nur schätzen, sowas. Aber das Tolle ist ja bei unserem Schätzchenbrettchen, Elke, Sie können einfach schätzen und fürs Dabeisein bekommen Sie natürlich unser originales WDR 4 Schätzchen.
1: Brettchen.
0: Jawohl. Elke, vielen Dank, dass ich so früh schon stören durfte für die Schätzfrage.
1: Gerne.
0: Grüße ins Wohnmobil und schönen weiteren Urlaub heute Morgen.
1: Dankeschön. Und schöne Grüße zurück als Team.
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0: weiß, Sie wachen gerade erst auf mit WDR 4 und den Fine Young Cannibals. Ihr Radiowecker reißt Sie um 6.17 Uhr aus Ihren Träumen, aber Sie dürfen direkt weiter träumen.
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0: Das ist Pink bei WDR 4, 6.22 Uhr gleich. Wir haben am Abend diese traurige Nachricht bekommen, die vom Tod der Country-Legende Dolly Parton. Sie wissen schon, die Frau mit der blonden Mähne und der wirklich grandiosen, dieser wirklich tollen Stimme. Überbracht hat diese Nachricht der Welt ihr Neffe, Brian Seaver. Er hat im Netz ein Video geteilt, so wie sich das die Tante schon vor Jahren gewünscht hat, dass es mal passieren soll. In diesem Video erzählt der Neffe, wie nah Dolly Parton nicht nur ihm war, sondern eben auch uns als Fans ihrer Musik.
1: My family and I have shared a lifetime of beautiful memories.
0: Also er sagt, seine Familie hat viel Zeit mit der tollen Dolly verbracht, aber ihr auch, da spricht er uns mit an. Sie war immer auf euren Fernsehern, auf euren Playern im Ohr. Sie war einfach ein Teil eurer Familie. Sie wird euch immer lieben, so hat das der Neffe erzählt. 80 Jahre ist Dolly Parton geworden. Was sie uns hinterlässt, ist natürlich vor allem eine Menge Musik. Wenn man das überlegt, was es wirklich für eine Menge ist, fast 50 Alben hat sie im Laufe ihres Lebens veröffentlicht. Wir erinnern heute früh hier bei WDR 4 an Dolly Parton mit einem natürlich ihrer ganz großen Songs. Hier ist Jolene.

0: Kid in Town. Wichtig ist ja, dass Sie morgens nicht nur einen Kaffee haben zum wach werden, sondern auch ein Radio, was Sie wach macht. Dass Ihnen das Wichtigste mit auf den Weg gibt. Das ist ja unser Job hier, von denen, die aus dem Lautsprecher kommen. Deswegen bei uns immer um halb das Wichtigste aus Ihrer Region und auch aus der Welt.
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2: Um 6.30 Uhr mit Sandra Polt. Guten Morgen. In Köln beginnt heute die Gamescom, die weltgrößte Computerspielemesse. Nach Angaben der Veranstalter sind mehr als 1600 Aussteller und Organisationen vertreten. Zur Eröffnung werden unter anderem Ministerpräsident Wüst und Bundesfinanzminister Klingbeil erwartet. Er hat der deutschen Branche mehr staatliche Förderung zugesagt. Die Bundesregierung macht heute weiter mit ihrer Klausur in Brandenburg. Ein Thema werden die Hitzewelle und Dürre dieses Sommers sein. Beschlüsse soll es aber noch nicht geben. Am Mittag ist eine Pressekonferenz zu den Ergebnissen der Klausur geplant. Der Brand im Hohen Venn könnte durch eine landwirtschaftliche Maschine ausgelöst worden sein. Das ist eine Spur, die die ermittelnde Staatsanwaltschaft in Lüttich verfolgt. Bis die endgültigen Gutachten vorlägen, werde es aber noch mehrere Monate dauern. Die wichtigsten Straßen im Hohen Venn sind inzwischen wieder geöffnet. Heute in einem Monat entscheidet der Deutsche Olympische Sportbund darüber, welche Region sich für die Sommerspiele in Deutschland bewerben darf. Darum konkurrieren die Regionen Köln-Rhein-Ruhr, München und Berlin. Für die Verantwortlichen in NRW geht es jetzt noch darum, Überzeugungsarbeit zu leisten und bei den Sportverbänden für sich zu werben. Und das war WDR aktuell.
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3: Direkt aus dem Studio Dortmund, ich bin Katja Latsch, guten Morgen. Die Spielvereinigung Erkenschwick hat einen neuen Vorsitzenden gewählt. Klingt an sich erstmal nicht spannend, aber diesmal gab es im Vorfeld ziemliche Aufregung. Wegen der Kandidatur des 25-jährigen Ahmed Abou-Chaker, Torwart im Verein und Sohn von Arafat Abou-Chaker, dem Kopf der bekannten Berliner Großfamilie. Genau das hatte im Vorfeld für Diskussionen gesorgt. Am Ende setzte sich dann der Gegenkandidat Robert Mazurek deutlich durch und der war echt glücklich.
4: Es ist mein Verein. Ich bin Kind polnischer Einwanderer und dieser Verein hat sehr viel mit meiner DNA zu tun und sehr viel damit zu tun, dass ich mir hier in Deutschland ein Leben aufgebaut habe, weil mein Vater hier Fan von diesem Verein ist, ich in der Jugend gespielt habe und deswegen bedeutet mir der Verein einfach unfassbar viel und davon möchte ich ein Stück zurückgeben.
3: Mazurek will den finanziell angeschlagenen Verein jetzt in ruhigeres Fahrwasser bringen. Das Haus in Bergkamen, das Montagabend wegen großer Risse geräumt werden musste, darf weiter nicht betreten werden. Die beiden Familien, die das Haus bewohnten, seien gut untergekommen, heißt es von der Stadt Bergkamen. Noch gäbe es aber keine Freigabe durch den Statiker, der das Haus gestern untersucht hatte. Auch die Ursache der Risse in dem Haus sei bislang unklar. Es könnten Bergschäden sein, denn auch in einigen Nachbarhäusern sind Risse aufgetaucht. Auch sie sollen vom Statiker untersucht werden. In Dortmund-Marten ist gestern am späten Abend eine Tankstelle überfallen worden. Zwei Männer bedrohten die Kassiererin mit einer Schusswaffe und zwangen sie, Bargeld in dreistelliger Höhe und Zigaretten herauszugeben. Die beiden konnten mit der Beute flüchten. Die Fahndung läuft. Und jetzt das Wetter mit Lars Schmidt aus unserer WDR-Wetterredaktion. Guten Morgen.
5: Guten Morgen. Ja, heute wechseln sich im Ruhrgebiet Sonne und Wolken ab. Es bleibt trocken und die Temperaturen erreichen am Nachmittag in Oer-Erkenschwick 24 und in Kamen 25 Grad. Morgen wird das Wetter ähnlich, allerdings sind dann ein paar Schauer mit dabei bei schwülen 27 bis 30 Grad.
3: Schönen Dank an Lars Schmidt aus der WDR-Wetterredaktion.
0: Da kommt es mal gut an. Hier ist die Verkehrslage bei WDR 4 noch relativ übersichtlich. Eine Meldung gibt, sie kommt von der A57, Nimwegen Richtung Krefeld zwischen Astorgshof und Mörs-Hülsdonk. Hier kommt eine Viertelstunde obendrauf, 3 Kilometer Stau. Nach einem Unfall ist dort nur ein Fahrstreifen frei. Alle Staus auch bei uns im Netz und auch in der neuen ARD Sounds App. Gute Fahrt.
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0: Da mal rein in diesen Mittwoch. Wer von Ihnen kennt dieses Schlagzeug? Kann man erkennen, oder? gerade wenn jetzt noch ein paar mehr Instrumente dazukommen, ein Synthesizer zum Beispiel, dann wissen wir, dass wir in den 80ern gelandet sind. Genauer gesagt im Jahr 82, einer der großen Hits von Toto, der heute immer noch Spaß macht. Das ist Africa am frühen Mittwoch. Guten Start wünsche ich. Ich bin Stefan Vogt.

0: Hier ist WDR 4. Guten Morgen. Es ist Mittwoch, hier wird gelacht. Das war Janice. Oder war das der Auge, der mich hier unterstützt heute Morgen? Hast du gelacht?
1: Nein, nein.
0: Hast du Regen mitgebracht?
1: Nein, gerade nicht dabei, nee.
0: Ich frage nur, weil es kann zwar heute mal was runterkommen, aber nicht wirklich so flächendeckend. Es gibt aber einen, der freut sich drauf, dass mal Regen kommt.
2: Ja, ich sag's jetzt mal so, die haben ja Regen gemeldet für uns in unserer Region. Ich hoffe, das ist immer schön nachts, damit wir tagsüber schön haben und dann nachts ein bisschen regnen. Ja, weil will man mehr, dann passt das schon.
0: Das ist der Peter Hachen, der ist Vorstand des Bezirksverbandes Gartenfreunde Siegerland. Und gerade hier ist der Regen in den nächsten Wochen besonders wichtig. Deswegen sprechen wir mit Auge heute Morgen drüber. Du hast dich drum gekümmert. Was ist da los mit dem Wasser in Siegen?
1: Ja, es ist natürlich auch hier viel zu trocken gewesen in der letzten Zeit. Die Talsperren sind viel zu leer. Und deswegen hat der Kreis Siegen-Wittgenstein beschlossen, dass alle mehr Trinkwasser sparen müssen.
0: Das heißt, keine Pools befüllen mit Wasser. Solche Aufrufe gibt es immer wieder regelmäßig in Ostwestfalen-Lippe zum Beispiel. Aber es ist doch nichts Besonderes mehr, ne?
1: Im Siegerland schon, weil hier geht die neue Verordnung noch weiter. Hier darf man auch keine Rasenflächen mehr bewässern, keine Terrassen mehr säubern, abspritzen. Und Hecken und Zierpflanzen darf man auch nicht mehr gießen. Nur das Gemüse, nur sehr sparsam und auch nur abends und nachts, damit nicht so viel Wasser verdunstet.
0: Wobei, wir haben den Peter Hachen gerade gehört, den Kleingärtner, der ist relativ entspannt. Die machen sich keine großen Sorgen offenbar.
1: Ja, weil die eigentlich schon immer auf die Regenwassernutzung setzen und alle Regentonnen nach den vergangenen Regenfällen zumindest wieder etwas Wasser haben und ja auch Nachschub kommen soll.
0: Ich frage mich ja, was ist mit den Balkonpflanzen? Muss ich die jetzt mit Mineralwasser aus dem Kasten gießen, oder?
1: Ja, Balkone sind in der Trinkwasserentnahmeverordnung, so heißt das offiziell, nicht gesondert erwähnt. Da geht es eigentlich auch nur um Außenanlagen. Aber hier auf dem Balkon ist der Wasserverbrauch ja erfahrungsgemäß auch nicht so riesig hoch. Man könnte freiwillig etwas Wasser sparen, indem man zum Beispiel das Wasser vom Salatwaschen nicht wegkippt, sondern zum Gießen nimmt.
0: Ach so, das sind natürlich hier die Insider-Tipps, der Auge uns heute Morgen hier mitbringt. Die neue Wasserverordnung im Kreis Siegen-Wittgenstein gilt seit ein paar Tagen schon, seit Montag und noch bis Oktober. Danke, Auge.
1: Bitte, gerne.
0: Aber Kaffee braun wäre erlaubt.
1: Kaffee geht immer.
0: Mit zur Not Mineralwasser. Tennis.

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0: Spaß macht. Die Bravo hat Geburtstag. Heute vor 70 Jahren ist die Zeitschrift zum ersten Mal erschienen. Wir sind doch alle mit der Bravo groß geworden, oder? Ich behaupte, jeder kann eine Geschichte von den Stars erzählen, die drin waren. Von Dr. Sommer, von den Autogrammkarten. Katharina aus dem Morgen hier bei WDR 4 auch.
1: Guten Morgen, Stefan. Katharina Theule hier. Ich wusste das gar nicht, dass die Bravo nur noch einmal im Monat, glaube ich, rauskommt. Ne? Früher kam die doch immer einmal die Woche raus, immer donnerstags. Und ich weiß noch, bei uns in Dülmen an der Schule, da gab es direkt um die Ecke einen Kiosk, den Topshop. Da haben wir natürlich immer bunte Tüte gekauft, aber da gab es auch die Bravo. Und ich weiß noch, dass ein Junge aus meiner Klasse, es war der einzige, gefühlt von der ganzen Schule, der morgens schon die Bravo gekauft hat und der stand auf dem Schulhof und um ihn herum, als wenn er ein Magnet wäre, eine Menschentraube. Alle wollten unbedingt einen Blick reinwerfen. Wo sind die Nucky-Dye-Bilder? Haha, was steht bei Dr. Sommer? Und welche Poster sind drin? Und haben sich alle scheckig gelacht und es war ein Riesenevent, weil er natürlich beliebtester Junge der Schule in dem Moment war.
0: Billige Nummer, oder? Eine Bravo kaufen und dann auf dem Schulhof den Larry machen. Ja, aber an solche Geschichten erinnere ich mich auch. Wer sich eine Bravo leisten konnte, der war in. Ich habe ab und zu mal die abgelesenen von meiner Cousine bekommen. Na toll, ne? Aber ich glaube hier, die waren auch öfter drin. Culture Club, also Boy George mit Do You Really Want to Hurt Me Jetzt?

0: Und wenn sie nicht nur tanzt, sondern wenn sie auch mal aufs Wetter guckt. Bisschen bewölkt wird der Tag heute, teils aber auch sonnig. Schauer oder Gewitter sind wirklich nur selten dabei. Meistens ist es trocken heute und temperaturmäßig wird es eigentlich ganz angenehm mit bis 18 Grad in Winterberg. Schwerte kommt auf 24 und Mörs bis auf 26 Grad.
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2: Die Nachrichten mit Sandra Polch. Guten Morgen. In Köln öffnet die Gamescom heute erstmal für Fachbesucher. Messechef Gerhard Böse rechnet trotzdem mit vollen Hallen.
3: Nicht nur die Konsumenten oder die Gamer, sondern auch die, die praktisch das Business organisieren. Und da haben wir die letzten Jahre einen starken Zuwachs aus USA, China, Kanada und Japan gehabt.
2: Die Spielemesse ist in diesem Jahr so groß wie noch nie und sie hat so viele Aussteller wie noch nie. 1600 präsentieren sich bis Sonntag. Dabei sind die Interessen sehr unterschiedlich, sagt Mitorganisator Felix Feig.
4: Den einen großen Trend, den gibt es schon seit vielen Jahren nicht mehr, einfach weil auf so einer Riesenfläche, bei so einer Riesenveranstaltung und bei einer so dynamischen Gameskultur und Gamesbranche wir ganz viele unterschiedliche Trends haben.
2: Die Gamescom gilt als das größte Gaming-Event der Welt. Auch deshalb werden Besucher aus der ganzen Welt in Köln erwartet. Amerika und die Musikwelt trauern um eine legendäre Künstlerin. Die Sängerin Dolly Parton ist im Alter von 80 Jahren an Krebs gestorben. In den USA wurde ihr zu Ehren Trauerbeflaggung angeordnet. Was die Sängerin so besonders gemacht hat, beschreibt Samuel Jakisch.
5: Dolly Parton ist zum einen die Queen of Country. Sie hat 50 Studioalben veröffentlicht, 100 Millionen Platten verkauft. Das sind Zahlen, die gibt's heute kaum noch. Songs wie Jolene und natürlich I Will Always Love You, den Whitney Houston dann zum Welthit gemacht hat. Dolly Parton ist einfach schon so lange da, dass sie einen immensen Einfluss hatte, auch auf die Musikszene, vor allem die weibliche, Taylor Swift, Miley Cyrus, alle sagen, ja, Dolly, das war ein Vorbild für mich. Und sie war eine Königin der Selbstironie. Diese immense Bodenständigkeit mit einem blendenden Humor, das hat Dolly Parton hier zur Ikone gemacht.
2: Und das haben wir auch noch im Blick. Die Kabinettsklausur in Neu-Hardenberg geht heute weiter. Es geht nochmal um das Thema Wettbewerbsfähigkeit und es soll auch um die Hitzewellen und Dürren dieses Sommers gehen. Der Brand im Hohen Venn in Belgien könnte durch eine Landmaschine ausgelöst worden sein. Die zuständige Staatsanwaltschaft in Lüttich sieht dies als eine mögliche Brandursache. Durch den Panama-Kanal können ab September weniger Schiffe fahren, was den Welthandel ausbremsen könnte. Es wird erwartet, dass sich der Pazifik durch das Wetterphänomen El Niño stark aufheizt, was zu einer Dürre führt. In Hamburg haben am Abend etwa 20 Fahrgäste stundenlang in einem Kettenkarussell festgesteckt, in großer Höhe. Gegen Mitternacht konnten sie dann befreit werden. Heute vor 70 Jahren ist die erste Bravo erschienen. Auf dem Cover damals Marilyn Monroe. Ursprünglich war die Bravo eine Film- und Fernsehzeitschrift, entwickelte sich dann aber schnell zu einem Jugend- und Aufklärungsmagazin mit den berühmten Dr. Sommer-Fragen. Jutta Stieler hat lange dafür gearbeitet und sagt, meistens wurden genau die Seiten zuerst gelesen.
6: Natürlich waren auch Stars und Musik ganz, ganz wichtige Themen. Aber Dr. Sommer war halt so was ganz Besonderes, was es nirgendwo anders gab.
2: Anfang der 90er Jahre hatte die Bravo eine Millionenauflage. Seit 2020 erscheint sie nur noch einmal im Monat. Und das war WDR aktuell.
0: Und hier ist die Verkehrslage bei WDR 4. A3 Oberhausen Richtung Köln zwischen dem Kreuz Oberhausen West und dem Kreuz Kaiserberg. Hier 2 Kilometer Stau. A4 Olpe Richtung Köln zwischen Gummersbach und Bilstein. Hier 2 Kilometer Stau. A42 Dortmund Richtung Kamp-Lintfort zwischen Mörs Nord und dem Kreuz Kamp-Lintfort. Auch hier 2 Kilometer Stau. A46 Wuppertal Richtung Düsseldorf zwischen Wuppertal-Faresbeck und Hahn-Ost. Hier dauert 10 Minuten länger, 3 Kilometer Stau. Und A59 Dienstlaken Richtung Duisburg zwischen dem Kreuz Duisburg-Nord und Duisburg-Meiderich. Hier dauert 10 Minuten länger, hier 3 Kilometer Stau. Alle Staus auch im Netz bei uns und in der neuen ARD Sounds App. Gute Fahrt. Hier ist Stefan Vogt. Guten Morgen.
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0: Es ist ein Morgen mit Liebe, Sex und Zärtlichkeit. Ja, jetzt habe ich sie, ne? Mit der Bravo.
8: Man hat sich über alles informiert, ne? Man hat den Starschnitt von Sandra gehabt, von Modern Talking und war da am Schnibbeln und hat sich gefreut.
0: Natürlich war die Bravo legendär, deswegen feiern wir heute das 70-Jährige. Gerne auch mit ihren Erinnerungen daran. Mit freundlichen Grüßen, ihr Dr. Sommer.

0: Es ist der Mittwochmorgen. Hier ist WDR 4. 6:50 gleich. Wenn so ein Lebenstraum wahr wird, dann muss sich das so richtig toll anfühlen, oder?
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0: Die beiden, die Sie normalerweise hier morgens wecken, Katharina Theule und Bastian Bender, haben ja den Plan, dass sie ihren Traum wahr werden lassen, so wie den von Susanne aus Fröndenberg, Ruhe. Susannes Traum war ja der hier.
3: Einmal mit den Hühnern die Prinzessin zu singen, das war mein großer Traum.
0: Stimmung in der Bude, Susanne lacht immer noch. Das war wirklich ein irrer Traum. Mit den Hühnern auf der Bühne stehen, da haben wir schon ein bisschen was mit anschieben müssen. Aber es hat funktioniert. Es hat geklappt. Traum von Susanne erfüllt. Und dieses Gefühl von Susanne, sie auf der Bühne im Scheinwerferlicht, das hat sie heute noch.
3: Es ist immer noch ein Traum, auf einmal das Mikro in die Hand zu bekommen von Patrick. Erst haben wir zusammen gesungen und dann hat er mir das Mikro gegeben. Und diese Leute, die Stimmung, das war alles wirklich wie ein Traum.
0: Ja, und dieser Traum ist dann Realität geworden. Und jetzt kommen Sie. Sie können ja auch mal überlegen, welchen Traum Sie haben, den Sie vielleicht sich noch nie getraut haben auszusprechen oder zu Ende zu träumen, weil er sich vielleicht auch zu verrückt anfühlt, zu unerfüllbar. Sagen wir mal so, unser Morgenteam wird tun, was es kann. Vielleicht können wir Ihren Traum auch Wirklichkeit werden lassen. Erzählen Sie uns von Ihrem Traum über wdr4.de oder natürlich über unsere neue ARD Sounds App. Geht das?
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0: Brothers zum Wachwerden. Viertel nach sieben.
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0: wieder. Vier macht sie wach an diesem Mittwochmorgen. Die entscheidende Frage ist doch, wird man süchtig, wenn man einen Haschraucher küsst? Gefühlt würde ich sagen, in erster Linie wird es streng riechen. Den Rest hat Dr. Sommer beantwortet. Der aus der Bravo, die heute 70 wird. Das ist doch mal ein Jubiläum, bei dem sogar das Autohaus mitfeiert.
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2: Leute, ich hab mir was überlegt.
3: Oh nein!
2: Morgen, Tina. Was siehst du hier?
4: Ha, ein Hochkantposter von einem Mann in einem Disco-Anzug, der aussieht wie unser Juniorchef.
2: Ja, das ist der Boris Köttelmann Starschnitt.
4: Hm? So kann man's auch sagen.
2: Tolli, antreten! Heute vor 70 Jahren kam die erste Bravo raus.
5: Lieber Dr. Sommer, mein Chef stört mich beim Arbeiten.
2: Banause. Tina, wir machen eine neue Ausgabe der Bravo für unsere Kunden.
4: Mhm, ja, dann ist der Umsatz ja gerettet.
6: Morgen, ich denke intensiv über die Anschaffung eines Magazzino Juvenilo nach.
4: Ja, ja, hier ist Ihr Kaffee, Herr Frings.
6: Danke. Was habt ihr denn da für ein Foto?
4: Das wäre der Herr Köttelmann in der Bravo gewesen.
2: Lacht nur, in die nächsten beiden Kundenzeitschriften kommt ihr als Starschnitt da rein.
6: Du lieber Jott, da müssen Sie bei mir aber ein Format noch was breiter machen.
4: Wie wäre es denn mit der Foto-Love-Story, wie ich mich in meine Bilanzen verliebte?
2: Ja, ja, ist ja gut.
7: Moment, ich habe auch noch was. Wusstet ihr, dass es in der Bravo auch Rezeptvorschläge gab?
4: Was?
7: Ja, die Bundesprüfstelle hat nach jeder Ausgabe gekocht.
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Guten Morgen, hier ist WDR 4 bei uns. Alles, was wichtig ist zum Start in diesen Tag. Heute zum Beispiel ist Dog Day im Düsseldorfer Kunstpalast. Am Tag des Hundes dürfen die Hunde mit ins Museum. Gibt's aber auch zum Beispiel im Neandertal-Museum in Mettmann. Da dürfen die Hundis immer an jedem ersten Freitag des Monats mit rein. Nicht, dass dann in der Ausstellung nachher noch Knochen fehlen, ne? Was sonst noch wichtig ist, was Sie wissen sollten aus Ihrer Region, gibt's gleich bei uns um 7:30.

0: wollte noch nachschauen, wie oft Sandra auf dem Bravo-Cover war. Ich vermute mal locker 10 Mal, oder? Typisches 80er-Jahre-Phänomen, diese Frau. Everlasting Love. Das Bravo-Jubiläum, das wollte ich sagen, wird uns heute auch noch ausführlich beschäftigen. Jetzt erstmal alles Wichtige zum Start in diesen Tag.
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2: Um 7.30 Uhr mit Sandra Polch. Guten Morgen. In Köln beginnt heute die Gamescom, die weltgrößte Computerspielmesse. Nach Angaben der Veranstalter sind mehr als 1600 Aussteller und Organisationen vertreten. Zur Eröffnung werden unter anderem Ministerpräsident Wüst und Bundesfinanzminister Klingbeil erwartet. Der hat der deutschen Branche mehr staatliche Förderung zugesagt. Die Bundesregierung macht weiter mit ihrer Klausur in Brandenburg. Ein Thema werden die Hitzewelle und Dürre dieses Sommers sein. Beschlüsse soll es aber noch nicht geben. Am Mittag ist eine Pressekonferenz zu den Ergebnissen der Klausur geplant. Die amerikanische Country-Sängerin Dolly Parton ist tot. Sie starb im Alter von 80 Jahren an Krebs. Dolly Parton wurde mit dem Lied Jolene weltberühmt und stand bis zuletzt immer noch auf der Bühne. In den USA galt sie als Legende. Präsident Trump ordnete eine landesweite Trauerbeflaggung an. Am Drachenfels im Siebengebirge beginnt heute die Weinlese. Es ist das einzige Weinanbaugebiet in NRW. In den südlicheren Regionen Deutschlands hat die Weinlese schon in den vergangenen Wochen begonnen. Wegen der Folgen des Klimawandels verschiebt sich der Termin immer weiter nach vorne. Und das war WDR aktuell.
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3: Direkt aus Düsseldorf, ich bin Janina Amrath, guten Morgen. Feuerwehrleute aus Düsseldorf kämpfen aktuell gegen große Waldbrände in Serbien. Sie gehören zu einem Spezialverband aus NRW, der seit Montagmorgen vor Ort ist. Schon direkt nach der Ankunft gab es die ersten Herausforderungen für Fabian Walorowski und sein Team.
4: Die Straße, die zu unserem Camp führte, war zu unserem Zeitpunkt des Eintreffens aktuell aufgrund von einer relativ großen Rauchentwicklung gar nicht passierbar. Das heißt, wir mussten erstmal einen Halt einlegen, mussten erstmal erkunden, was ist da eigentlich los, können wir da überhaupt langfahren. Das heißt, wir haben eigentlich von Minute 1 mit Eintreffen hier in dem Einsatzgebiet eigentlich ein Gespür dafür bekommen, was hier eigentlich los ist.
3: Wie es bis jetzt aussieht, wird das Team aus Düsseldorf die Feuerwehr in Serbien noch eine Woche lang unterstützen. Auch in Duisburg und Mülheim an der Ruhr machen sich Menschen Sorgen um einen Wald. Allerdings geht es da nicht um ein Feuer, sondern um eine Pipeline, die direkt durch den Duisburger Wald führen soll. Auf 17 Hektar müssen dafür Bäume gerodet werden. Auch das Naturschutzgebiet Rheinaue-Ehing würde beschädigt. Gestern gab es zu dem Thema einen Bürgerdialog. Die zuständige Firma hat angekündigt, andere Routen zu prüfen. Eine endgültige Entscheidung soll im nächsten Jahr fallen. Über die Pipeline soll zum Beispiel die Zementindustrie Gas abtransportieren. Zwei Polizisten aus Krefeld haben in ihrer Freizeit 3 mutmaßliche Raser gestoppt. Die jungen Männer waren am Sonntagabend über die A40 und die A57 gerast. Statistisch sind es vor allem Männer, die meisten Unfälle verursachen. In diesem Fall sind die Männer zwischen 20 und 25 Jahre alt und wurden wegen des Verdachts eines verbotenen Autorennens angezeigt. Außerdem wurden ihre Autos beschlagnahmt. Und jetzt kommen wir zum Wetter von Lars Schmitz. Guten Morgen.
5: Einen schönen guten Morgen. Ja, heute gibt es Sonne und Wolken an Rhein und Ruhr. Meistens bleibt es auch trocken. Im Tagesverlauf sind, wenn überhaupt, einzelne Schauer und Gewitter aus Richtung Niederlande dabei. Das sollte nicht zu viel werden. Und dazu erreichen die Temperaturen heute Nachmittag in Breckerfeld 23 und in Hünxe 25 Grad.
0: Damit Sie gut ankommen, hier die Verkehrslage bei WDR 4. A3 Arnheim Richtung Köln zwischen Oberhausen-Holten und dem Kreuz Kaiserberg. Hier dauert 10 Minuten länger, 3 Kilometer Stau. A4 Olpe Richtung Köln zwischen Reichshofberg Neustadt und Bielstein, 3 Kilometer. A4 Köln Richtung Aachen zwischen dem Dreieck Heumer und dem Kreuz Köln Süd. Hier dauert 10 Minuten länger, 4 Kilometer Stau. A42 Dortmund Richtung Kamp-Lindfort zwischen Mörs Nord und dem Kreuz Kamp-Lindfort. Hier kommt eine Viertelstunde für Sie obendrauf. Hier 3 Kilometer Stau. A45 Hagen Richtung Dortmund zwischen dem Kreuz Hagen und Westhofener Kreuz. 10 Minuten plus 4 Kilometer Stau. A46 Wuppertal Richtung Düsseldorf zwischen Wuppertal-Faresbeck und Hahn-Ost plus 10 Minuten, 3 Kilometer Stau. Und A59 Dienstlaken Richtung Duisburg zwischen dem Kreuz Duisburg-Nord und Duisburg-Meiderich. Hier dauert 10 Minuten länger, hier 3 Kilometer Stau. 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

Guten Morgen, Stefan Vogt weckt Sie heute mal. Was dagegen, wenn wir ein bisschen rockiger mit Ihnen in diesen Tag starten? Kann man machen, oder? Das ist so ein Sound auch für die Luftgitarren-WM, die heute in Finnland startet. Die machen immer so verrückte Sachen, die Finnen. Bietet sich an hier, oder? Billy Idol mit Rebel Yell, dazu eine ordentliche Luftgitarre.

0: Batch mit We Are Family. Hier ist WDR 4. Heute vor 70 Jahren ist die Zeitschrift zum ersten Mal erschienen, die uns alle irgendwie geprägt hat. Die Bravo hat heute Jubiläum. Am 26. August 1956 gab es die erste Ausgabe. Wer war auf dem Cover? Wissen Sie es? Es war die hier.
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0: Marilyn Monroe. Der erste Coverstar der Bravo. Haben wir auch im Netz auf WDR4.de ganz tolle Fotos auch von der Bravo. Es folgten noch viele Coverstars. 70 Jahre Stars Pop und was noch?
2: Ich bin der Jürgen aus Geseke. Selbstverständlich habe ich früher auch die Bravo immer in den Fingern gehabt. Und natürlich habe ich Dr. Sommer auch immer verschlungen. Selber angefragt habe ich mich eigentlich nie so richtig getraut, aber auf jeden Fall jeden einzelnen Schnipsel gelesen.
0: Natürlich, das waren doch die Seiten, die wir alle immer direkt durchgelesen haben. Dr. Sommer, das war ein ganzes Team. Und mit einer Frau aus diesem Team haben wir vor der Sendung gesprochen. Die war ja ganz viele Jahre dabei, hat zum Team gehört und die hat für uns diese wichtigen Fragen beantwortet. Wie das für sie war, das wird sie uns in 8 Minuten hier im schönen Morgen bei WDR 4 erzählen.

0: Hase das mit Hunting High and Low um 7.47 Uhr, 13 vor 8.
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Ich möchte mich heute Morgen mal mit Ihnen hier bei WDR 4 den wichtigsten Fragen widmen. Solche hier zum Beispiel. Mein Freund hat sich verlobt, aber nicht mit mir. Oder dürfen dicke Mädchen dünne Jungs ansprechen? Haben Sie darauf eine Antwort? Gut, dass wir dafür immer Dr. Sommer hatten. Sie wissen schon, die Liebe-, Sex- und Zärtlichkeit-Seite in der Bravo. Heute vor 70 Jahren ist hier die

0: Zeug hält und auch wirklich jede Frage beantwortet. Haben Sie persönlich noch Bravos zu Hause?
1: Ich habe eigentlich nur noch eine, die allererste. Die haben wir mal zu irgendeinem anderen Jubiläum geschenkt bekommen und die habe ich noch. Und die anderen sind im Zug von Umzügen und feuchten Kellern und dergleichen. Alle nicht mehr da. Leider eigentlich. Ja. Bedauere ich es mittlerweile.
0: Privat, also zu Hause in der Familie, waren Sie ja nicht Frau Dr. Sommer, sondern da waren Sie einfach die Jutta. Wie ist das bei Ihren Kindern damals angekommen, dass Sie eben im Dr. Sommer-Team gearbeitet haben?
1: Also als ich bei Bravo angefangen habe, 98, da war mein Sohn 16. Und der wollte nicht, dass ich das erzähle. Also dem war das irgendwie peinlich. Und das habe ich respektiert. Also das haben wir einfach ausgelassen, das Thema, wenn seine Freunde da waren. Ich rede ja auch nicht ständig von meiner Arbeit.
0: Nö, aber was wir sagen können, damals wie heute, vermutlich wird das so sein, werden immer noch viele Biolehrer Danke sagen. Danke, dass Sie denen ein großes Stück Arbeit abgenommen haben. Und wir von WDR 4 sagen auch einfach mal Danke, Dr. Sommer, also danke an Jutta Stieler.
1: Oh, sehr, sehr gerne. Ich wünsche Ihnen einen schönen Tag.
0: Ja, danke schön. Gleichfalls.
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dass der Elvis Return to Sender. Hier ist Stefan Vogt. Ich darf Sie heute wecken hier im Morgen bei WDR 4. Nächste Woche sind dann Katharina Theule und Bastian Bender wieder da. Ihre Früheulen, die normalerweise morgens hier sind. Aber schön mit Ihnen aufzustehen. Mit Ihnen und einer Tasse Kaffee und Heinz Rudolf Kunze mit Alles, was sie will.

0: Besser mal rein in diesen Tag. Wobei wir ein bisschen Bewölkung heute dabei haben werden. Ganz selten auch Schauer oder Gewitter, aber die sind die Ausnahme. Die meiste Zeit wird es heute trocken bleiben. Wie warm wird es dazu heute? In Bad Berleburg bis 21 Grad, Mülheim kommt auf 25 und Pulheim bis auf 26 Grad.
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2: Die Nachrichten mit Sandra Polch. Guten Morgen. In Köln stehen Gaming-Fans ab heute wieder Schlange. Die Gamescom öffnet ihre Türen, heute erstmal für Fachbesucher, ab morgen für alle. In diesem Jahr sind 1600 Aussteller bei der Spielemesse dabei, so viele wie noch nie. Und auch die Fläche der Gamescom war nie größer. Aus Köln Martin Schütz.
3: Die Gamescom boomt. Bis Sonntag zeigen in den Kölner Messehallen Hersteller von Spielen und Hardware ihre Neuheiten. Laut den Veranstaltern der Gamescom gibt es dabei nicht mehr den einen großen Trend, der sich durch die Branche zieht. Es gibt Stände, an denen Simulatoren gezeigt werden, daneben aufwendige Actionspiele. Die Messe wächst, aber gleichzeitig steckt die dazugehörige Industrie in einer Krise. Die Entwicklung wichtiger Spieletitel verschlingt teilweise hunderte Millionen Euro. Von der Entwicklung so großer Spiele sind deutsche Studios noch weit entfernt.
2: Der Brand im Hohen Venn könnte durch eine landwirtschaftliche Maschine ausgelöst worden sein. Das ist eine Spur, die die ermittelnde Staatsanwaltschaft in Lüttich verfolgt. Bis die endgültigen Gutachten vorliegen, werde es aber noch mehrere Monate dauern. Die wichtigsten Straßen im Hohen Venn sind inzwischen wieder geöffnet. Das Klimaphänomen El Niño sorgt in Mittelamerika für eine anhaltende Dürre und das hat auch Auswirkungen auf den wichtigen Transportweg durch den Panama-Kanal. Der Schiffsverkehr dort wird ab September reduziert, weil für den Betrieb der Schleusen viel Wasser benötigt wird. Wie sich das auch auf deutsche Reedereien auswirkt, beschreibt Jenny Barke.
4: Nach Angaben des Verbands Deutscher Reeder VDR ist der Panama-Kanal für bestimmte Güter von zentraler Bedeutung. Betroffen sind laut VDR Container, Massengut und Tankschiffe sowie Gas- und Autotransporter. Wie viele Schiffe deutscher Reedereien konkret betroffen sind, lässt sich allerdings noch nicht beziffern. Beim Wetterphänomen El Niño heizt sich der Pazifik stark auf. In der Folge steigt das Risiko für Wetterextreme. Klimaforscher rechnen mit einem der stärksten El Niño-Ereignisse seit Beginn der Klimaaufzeichnung.
2: Und auch das gibt es heute noch. Die Kabinettsklausur in Neu-Hardenberg geht weiter. Es geht nochmal um das Thema Wettbewerbsfähigkeit und es soll auch um die Hitzewellen und Dürren dieses Sommers gehen. In Hamburg haben am Abend etwa 20 Fahrgäste stundenlang in einem Kettenkarussell festgesteckt, in großer Höhe. Gegen Mitternacht konnten sie befreit werden. Die US-Country-Sängerin Dolly Parton ist im Alter von 80 Jahren an Krebs gestorben. Von ihr stammen Hits wie Jolene und I Will Always Love You, der später mit Whitney Houston zum Welthit wurde. Die Spielvereinigung Erkenschwick, das ist ein Fußballverein aus der westfälischen Oberliga, hat einen neuen Vorsitzenden. Er heißt Robert Mazurek. Die eigentliche Nachricht ist aber, wer es nicht geworden ist. Ahmad Abu Chaka, ein Sohn der umstrittenen Berliner Großfamilie. Der hatte sich auch beworben und 250.000 Euro Sponsorengelder versprochen. Die Vereinsmitglieder in Erkenschwick stimmten aber gegen den Kandidaten Abu Chaka. Und das war WDR aktuell.
0: Ist die Verkehrslage bei WDR 4. A1 Osnabrück Richtung Münster zwischen Flughafen Münster-Osnabrück und Münster-Nord. Hier kommt 10 Minuten obendrauf 5 Kilometer stockender Verkehr. A2 Dortmund Richtung Hannover zwischen Veltheim und Bad Eilsen plus eine halbe Stunde 7 Kilometer Stau. Da ist nach einem Unfall nur ein Fahrstreifen frei. A4 Köln Richtung Aachen zwischen dem Dreieck Heumer und dem Kreuz Köln-Süd. 10 Minuten dauert es hier länger. 3 Kilometer Stau. A30 Bad Oeynhausen Richtung Osnabrück zwischen Bruchmühlen und Melle Ost plus 10 Minuten hier 4 Kilometer Stau. A40 Dortmund Richtung Duisburg zwischen Bochum-Hamme und dem Dreieck Essen-Ost plus 10 Minuten 5 Kilometer hier stockend. A42 Dortmund Richtung Kamp-Lintfort zwischen Mörs-Nord und dem Kreuz Kamp-Lintfort plus 10 Minuten 3 Kilometer Stau. Und A46 Wuppertal Richtung Düsseldorf zwischen Wuppertal-Katernberg und Hahn-Ost. Hier dauert es auch 10 Minuten länger, weil sich hier auf 4 Kilometer staut. 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Kuckuck, hier bin ich.
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0: Stefan Vogt hier. 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

0: Wings begleiten Sie heute früh hier bei WDR 4 auf dem Weg zur Arbeit mit Marlow Kentire um 13 nach 8. Ich hoffe, Sie kommen gut durch heute früh oder stehen vielleicht auch im Stau. Das passiert ja schon mal, wenn man unterwegs ist in Nordrhein-Westfalen. Deswegen gibt's eine kleine Ablenkung für Sie, wenn Sie mögen, für unterwegs zur Arbeit. Wir können ja heute früh mal Quartett spielen. Sie gucken auf Ihren Tachostand im Auto und gucken, was da steht und machen einfach mit für sich in Gedanken leise, wenn Sie wollen. Und gucken mal, wer hier den höchsten Tachostand hat. Beate aus Bergkamen fängt an. Was lesen Sie?
1: Der hat jetzt 173.772 Kilometer weg.
0: Oh, okay, da kann ich ungefähr mithalten. Ist auch ungefähr meine Zahl. Wer bietet mehr? Marc aus Essen?
2: 274.942 Kilometer.
0: Das ist auch schon eine ordentliche Ansage, dass ein Auto das schafft. Denise aus Leverkusen, was hat denn Ihr Wagen auf der Uhr?
3: Der hat stolze 396.000 Kilometer drauf.
0: Respekt. Bei Bastian Bender im schönen Morgen, da ging es gestern um Tachostände, deswegen sprechen wir heute früh nochmal drüber. Alle haben ja mitgemacht. Bis dann Wolfgang aus Erftstadt-Friesheim um die Ecke kam.
4: Ich fahre ein Alfa Romeo 75 2,4 Turbodiesel. Der hat jetzt sage und schreibe mit dem ersten Motor 1.286.548 Kilometer Stand heute.
0: Wolfgang, Spielverderber. Das ist Wahnsinn, oder? Und dann noch mit dem Alfa. Der hat sein Auto aber wirklich gut gepflegt. Und die nächsten Kilometer kommen ja auch schon bald drauf bei ihm, hat er erzählt.
4: Gute Wartung. Er hat ständig seine Inspektion bekommen. Fährt nur Langstrecke. Und hat eigentlich fast jeden Winkel dieser Erde schon gesehen, dieses Auto.
0: Wenn man es mal überlegt, ne? 1.286.548 Kilometer auf der Uhr. Das entspricht auch ungefähr 32 Mal um die Erde, wenn man es so umrechnet. Insofern gut vorzustellen, dass der Mann schon überall war, in jedem Winkel der Erde. Wolfgang aus Erftstadt, unser Tacho-Quartett-König, gibt ein Kännchen Kühle und Öl fürs Auto heute extra.
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0: Gianna Nannini um 18 nach 8.
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0: Wenn Sie Lust haben, blättern Sie auch mal die Bravo durch heute Morgen. Virtuell geht das bei uns im Netz auf wdr4.de. Die Bravo wird ja heute 70, auf den Tag genau. Und wer zum Beispiel auch in den 80ern Star war, der stand natürlich drin in dieser Zeitschrift, die wir alle gelesen haben, die uns gesagt hat und auch gezeigt hat, wer in ist, was wir in Sachen Popkultur wissen mussten. Der hier war auch einer der Bravo-Stars von damals. Bin gespannt, ob Sie sich an diese Musik hier noch erinnern. Na? Oder dieser Hit vielleicht? Ja. Ich kann aber gerne auch nachhelfen. Das ist Musik von Fancy. Deutscher Produzent und Sänger, der damals mit diesem Euro-Disco-Sound international sogar erfolgreich war. So eine Föhnfrisur hat der Mann gehabt, große Sonnenbrille. Zu Anfang wusste kaum jemand, wer eigentlich hinter dieser Figur Fancy steckt. Und genau das wollten aber die Jugendmagazine wie die Bravo unbedingt rausfinden. Erinnert sich der Fancy.
1: Da haben sie sich dann bemüht, gegenseitig, ob Bravo oder Pop Rocky. Die haben sich dann überboten, wer mehr weiß über mich und so. Und haben fast Jagd gemacht, um mich dann privat, Home Story und so weiter abzulichten und zu berichten.
0: Ja, wobei mit der Zeit wusste Fancy dann aber, wie er Bravo und die Konkurrenzhefte, wie er denen entkommen konnte.
1: Ich habe gelernt, wie man sich unter dem Radar aufhalten kann, sage ich mal jetzt. Bisschen salopp.
0: Naja, so ganz unterm Bravo-Radar hat es ja nicht ganz geklappt. Er hat dann zweimal auch es auf den erfolgreichen Musiksampler Bravo-Hits geschafft. Wird er auch ein paar Mark mit verdient haben. Bis heute steht der Fancy ja noch auf der Bühne. In Gelsenkirchen zum Beispiel vor kurzem, als wir die 80er live dort präsentiert haben. Ich finde diesen Fancy-Sound, den geben wir uns heute Morgen nochmal. Geht aber nur mit ordentlich Synthesizer. Ist doch klar, wir sind in den 80ern. Volles Rohr, eintauchen in dieses Jahrzehnt mit Slice Me Nice.

0: Santa Esmeralda, Don't Let Me Be Misunderstood. Um 8:30 hier. BDR4 versorgt Sie mit allem, was Sie wissen sollten zum Start in diesen Tag, was in der Welt los ist, in Nordrhein-Westfalen und eben auch bei Ihnen um die Ecke. Immer um 8:30.
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2: Direkt aus Düsseldorf. Ich bin Janina Amrath. Guten Morgen. Feuerwehrleute aus Düsseldorf kämpfen aktuell gegen große Waldbrände in Serbien. Sie gehören zu einem Spezialverband aus NRW, der seit Montagmorgen vor Ort ist. Fabian Walerowski und sein Team müssen immer öfter bei solchen Einsätzen aushelfen. Allein im August waren sie schon im Hürtgenwald in der Eifel und in Spanien. Das zehrt auch an den Kräften, sagt Walerowski.
3: Zumal ein großer Teil der Einsatzkräfte, die hier vor Ort sind, ehrenamtlich hier sind. Und das macht es vor allem nicht einfach, das Ganze auch mit Beruf und Familie in den Einklang zu bringen. Das heißt, das ist ja jedes Mal wieder eine Herausforderung zu sagen, ich bin jetzt mal weg. Ich kann noch nicht sagen, wie lange es dauert. Ich kann auch noch nicht genau sagen, wann es losgeht und auch noch nicht, wo es hingeht.
2: Wie es bis jetzt aussieht, wird das Team aus Düsseldorf die Feuerwehr in Serbien noch eine Woche lang unterstützen. Auch in Duisburg und Mülheim an der Ruhr machen sich Menschen Sorgen um einen Wald. Allerdings geht es dann nicht um ein Feuer, sondern um eine Pipeline, die direkt durch den Duisburger Wald führen soll. Auf 17 Hektar müssen dafür Bäume gerodet werden. Auch das Naturschutzgebiet Rheinaue-Ehing würde beschädigt. Gestern gab es zu dem Thema einen Bürgerdialog. Die zuständige Firma hat angekündigt, andere Routen zu prüfen. Eine endgültige Entscheidung soll im nächsten Jahr fallen. Über die Pipeline soll zum Beispiel die Zementindustrie Gas abtransportieren. Mit dem Hund ins Museum, das geht heute ausnahmsweise im Kunstpalast Düsseldorf. Anlass ist der Internationale Tag des Hundes. Die Aktion ist so beliebt, dass die kostenlosen Hundetickets online schon ausgebucht sind. Besucher können aber an der Museumskasse versuchen, noch ein Ticket zu bekommen. Und jetzt schauen wir nochmal zusammen auf das Wetter an Rhein und Ruhr. Zum Beispiel für die Gassi-Runde. Das Wetter hat Lars Schmidt heute für uns. Guten Morgen.
4: Guten Morgen. Ja, in Rhein und Ruhr gibt's heute Sonne und Wolken im Wechsel und ab und an kann es mal ein bisschen tröpfeln. Am Abend sind zwar einzelne Schauer und Gewitter möglich, bleiben aber die Ausnahme. Dazu erreichen die Temperaturen am Nachmittag in Herdecke 25 und in Goch 26 Grad in der Spitze.
0: Hier ist WDR4 mit der Verkehrslage. Heute Morgen um 8:45 A1 Osnabrück Richtung Münster zwischen Flughafen Münster-Osnabrück und Münster-Nord. Hier dauert 10 Minuten länger, 3 Kilometer Stau. A2 Dortmund Richtung Hannover zwischen Veltheim und Bad Eisen plus eine halbe Stunde, 7 Kilometer Stau. Da ist nach einem Unfall nur ein Fahrstreifen frei. A3 Oberhausen Richtung Köln zwischen dem Kreuz Oberhausen West und dem Kreuz Kaiserberg plus 10 Minuten, 6 Kilometer hier stockend. A4 Aachen Richtung Köln zwischen dem Kreuz Köln West und Köln Eiffeltor. Hier dauert 10 Minuten länger, 5 Kilometer hier stockend. A4 Köln Richtung Aachen zwischen dem Dreieck Heumer und dem Kreuz Köln Süd. Hier dauert 10 Minuten länger, 3 Kilometer Stau. A40 Dortmund Richtung Duisburg zwischen dem Dreieck Bochum West und dem Dreieck Essen Ost. Hier kommen auch 10 Minuten obendrauf, 5 Kilometer stockend. Und A46 Wuppertal Richtung Düsseldorf zwischen Wuppertal-Faresbeck und Hahn-Ost. Auch hier plus 10 Minuten, 4 Kilometer Stau. 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

Und was haben wir noch hierbei? Ein der großen Nummer 1 des Jahres 1986. Da gehen wir also genau 40 Jahre zurück, landen bei Level 42 mit Lessons in Love. Stefan Vogt hier, guten Morgen.

0: Also um das nochmal zu sagen, ich möchte Ihnen heute Morgen bei WDR 4 jetzt keinen wichtigen Tag unterschlagen. Der Auge kam gerade rein und sagte, nicht vergessen, heute ist doch der Tag des Hundes der offizielle. Aber ich habe ja keinen Hund, aber Auge hat einen Breckerfeld, der heißt Frau Meier. Also der Hund heißt Frau Meier. Wird das bei euch heute groß gefeiert mit Frau Meier?
1: Ja, wir haben den Tag des Hundes ein bisschen vergessen. Also wir haben nichts, wir haben auch kein Geschenk. Jetzt wird es wahrscheinlich wieder ein Gutschein werden.
0: Ja, es ist immer das Gleiche, ne? Gutschein für einmal Gassi gehen oder so, vielleicht.
1: Naja, da gibt es ja heutzutage viel hochwertigere Angebote bei uns im Land. Ich habe mich mal schlau gemacht. Man kann mit dem Hund ins Museum zum Beispiel, geht heute im Düsseldorfer Kunstpalast, aber da sind die Plätze schon ausgebucht.
0: Also doch ein Gutschein.
1: Ja, okay. Nächste Woche Freitag würde es gehen ins Neandertalmuseum in Mettmann. Da müssen die Hunde aber an der Leine laufen.
0: Und gefundene Knochen müssen am Ausgang abgegeben werden, ne? Von Herrchen und auch von Hund. Was kann man sonst noch besonders mit dem Hund machen, wenn man schon so einen Tag hier hat?
1: Hundeschwimmen geht immer. Das gibt's Ende September zum Beispiel auch wieder im Freibad in Duisburg. Da kann man auch Stand-up-Paddling machen mit dem Hund.
0: Irre.
1: Und auf der Aggertalsperre bei Gummersbach, da kann man Hunde-Kanu Touren buchen, 5 Stunden kreuz und quer über die Talsperre.
0: 5 Stunden ist aber eine Ansage. Wird dein Hund das mitmachen?
1: Na, 5 Minuten vielleicht.
0: Ja.
1: Frau Meier ist da eher so die gemütliche. Wir könnten mal ins Kino, zum Beispiel nach Bochum gehen. Da sind spezielle Vorstellungen für Hunde. Also da sind Hunde dann erlaubt. Aber nur, wenn sie nicht bellen oder beißen und stubenrein, also kinorein natürlich sind. Ich glaube, für heute tut es dann auch irgendeine Tierdoku auf dem Sofa.
0: Ach, doch wieder wie immer. Doch nicht so ein besonderer Tag bei Augners zu Hause.
1: Ne?
0: Ja, auf jeden Fall. Nicht bellen, nicht beißen, stubenrein. Das gilt für Herrchen und auch für Hund. Heute wird der Tag des Hundes gefeiert. Bei Augners, ja, so halb, würde ich sagen. Hier ist WDR 4.

0: der Harpo mit Movistar um 8.49 Uhr.
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Johnny Hates Jazz mit Turn Back the Clock heute früh hier bei WDR 4. Wir starten gemeinsam in diesem Mittwoch. Stefan Vogt hier, die Vertretung für Katharina Theule und Bastian Bender. Die sind in der kommenden Woche dann wieder für Sie da. Aber es ist schön, dass wir zusammen in diesen Tag starten. Wir machen das jetzt mit Tom Petty, The Heartbreakers, mit Learning to Fly.

0: Es ist kurz vor neun.
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0: Heute mit Michaela Barnes aus Nottuln.
2: Auf den Hund bin ich noch immer nicht

0: bekommen. Dabei war das mein fester Vorsatz, als ich vor knapp 10 Jahren meine Wohnung gesucht hatte. Ich ziehe nur in eine Wohnung, in der ich einen Hund halten darf. Auch mit dem neuen Chef war alles geklärt. Hund am Arbeitsplatz war kein Problem. Was sollte mich jetzt noch hindern? Schon als Kind war ein Hund mein größter Wunsch. Und fast war es damals soweit. Im Tierheim waren Dackelwelpen geboren und ich war so 9 Jahre alt und habe alles gegeben, damit wir einen Welpen aufnehmen. Innige Schwüre, immer mit ihm Gassi zu gehen, gepaart mit meinem Versuch von einem Dackelblick. Und kurz waren meine Eltern eingeknickt. Aber wenige Stunden später war klar, leider doch nicht. Ein Hund passt nicht in unser Leben. Dann halt später. Die 9-jährige Michaela war sich sicher, irgendwann klappt das mit dem Hund. Und genau da habe ich angeknüpft, als ich von Münster nach Notteln gezogen war, wegen der neuen Stelle. Jetzt komme ich auf den Hund. Eine Hürde hatte ich mir noch gesetzt. 3 Monate mal gucken, an wie vielen Tagen das schwierig ist, dieses Leben als berufstätiger Single mit Hund. Was soll ich sagen? Wenige Wochen später war es mir klar, wie damals meinen Eltern. Ein Hund passt nicht in dein Leben. Ein Hund braucht täglich Bewegung, Aufmerksamkeit und Verlässlichkeit. Und dem könnte ich an vielen Tagen einfach nicht gerecht werden. Das mir einzugestehen war zwar schlüssig, aber auch echt ernüchternd. Denn sind das nicht genau die Gründe, warum so viele Menschen sich ein Leben mit Hund wünschen? Hunde geben uns Gelegenheit, mehr von dem zu leben, was uns gut tut. Draußen sein, rumalbern, ausflippen vor Freude, wenn man jemanden sieht, den man mag. Immer wieder loskraulen. Und überhaupt, man kann einfach beieinander sein, ohne etwas leisten zu müssen. All das macht ein Leben mit Hund aus. Und all das tut ja nicht nur den Vierbeinern gut. Eigentlich sollte das in jedes Menschenleben gehören. Hunde sind mit ihrer Art zu leben eigentlich Anwälte unserer eigenen Bedürfnisse. Der Philosoph Arthur Schopenhauer geht sogar noch weiter. Er soll gesagt haben, wer nie einen Hund gehabt hat, weiß nicht, was lieben und geliebt werden heißt. Schopenhauer lebte mit Pudeln und gilt als ein echter Kritiker der Menschheit an sich. Für ihn waren Hunde die Möglichkeit, sich von der endlosen Verstellung und Heimtücke der Menschen zu erholen. Und das ist ja so. Hunde sind immer ehrlich, immer echt. Ihr Dackelblick ist nie aufgesetzt. Darum rührt er uns so. Und deshalb glaube ich, dass nicht jeder Mensch auf den Hund kommen muss, aber jedes Menschenleben so sein müsste, dass ein Hund darin Platz hätte. Sprich, dass jedes Menschenleben Raum hat für unbändiges Freuen und Toben, für Echtheit und bedingungslose Liebe. Für Grundbedürfnisse eben. Ob Hund, ob Mensch.
1: 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Sie hörten einen Beitrag der katholischen Kirche.
2: Etwas bewölkter ist es heute im Land, aber alles im Rahmen. Schauer oder auch Gewitter sind die Ausnahme heute. Meist bleibt es trocken und wir bekommen bis 24 Grad in Solingen, Mönchengladbach bis 26, Aachen bis 27 Grad. Morgen wird es dann insgesamt schwüler und dann kann auch etwas mehr von oben runterkommen.
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4: Die Nachrichten mit Sandra Polch. Guten Morgen. Der Schufa droht eine Klage. Datenschützer aus Österreich wollen gegen sie vorgehen. Sie werfen der Schufa vor, unrechtmäßig mit alten, sensiblen Kundendaten zu arbeiten. Peter Hornung berichtet.
5: NDR und Süddeutsche Zeitung hatten im Juli darüber berichtet, dass die Schufa unbemerkt von der Öffentlichkeit sensible, veraltete Daten praktisch aller erwachsenen Deutschen bis zu 10 Jahre lang speichert. Die Schufa sieht sich dabei im Recht. Inzwischen wird das Unternehmen offenbar mit Anfragen von Verbrauchern überflutet, die Auskunft über diese von ihnen gespeicherten Daten haben wollen. Wie viele es genau sind, wollte die Schufa aber auf wiederholte Nachfrage nicht sagen.
4: Vor der Südküste Kretas sind am frühen Morgen mehr als 200 Flüchtlinge aus dem Meer gerettet worden, aus insgesamt 3 Booten. Unbemannte Flugzeuge der EU-Grenzschutzagentur hatten 2 davon entdeckt. Die Menschen wurden von einem Tanker und einem Schiff der Küstenwache an Land gebracht. Die meisten Schleuserboote, die Kreta ansteuern, starten in Libyen. Die Volkshochschulen in NRW wollen heute auf ihre schlechte Finanzlage aufmerksam machen. Vielerorts leiden sie darunter, dass Kommunen ihre Ausgaben zurückfahren. Susi Makarewitsch, WDR Landespolitik.
6: Das Problem sind laut dem VHS-Landesverband NRW vor allem die Zuschüsse des Landes. Diese seien zuletzt nicht angehoben worden, die Kosten seien hingegen gestiegen. Das können die klammen Kommunen vielerorts nicht ausgleichen. Düsseldorf hat schon angekündigt, Stunden zu kürzen oder Kurse auszusetzen. Dadurch will die Stadt im zweiten Halbjahr etwa 350.000 Euro an Honoraren für Lehrende einsparen. Gronau hingegen hat die Gebühren angehoben. So kostet ein EDV-Kurs jetzt 102 statt 91 Euro.
4: Und auch das ist noch wichtig. Durch den Panama-Kanal können ab September weniger Schiffe fahren, was den Welthandel ausbremsen könnte. Am Pazifik wird eine große Dürre durch das Wetterphänomen El Niño erwartet. In Köln beginnt die Gamescom, die weltgrößte Computerspielmesse. Nach Angaben der Veranstalter sind mehr als 1600 Aussteller und Organisationen vertreten. Heute vor 70 Jahren ist die erste Bravo erschienen. Ursprünglich war sie eine Film- und Fernsehzeitschrift, entwickelte sich dann aber schnell zu einem Jugend- und Aufklärungsmagazin. In Spanien findet wieder eine ungewöhnliche Tradition statt. Im Ort Buñol bei Valencia bewerfen sich tausende Menschen eine Stunde lang mit Tomaten. Danach ist die komplette Innenstadt matschig rot. Kritik weisen die Veranstalter zurück, berichtet Nicolas Buschlüter.
7: Von Lebensmittelverschwendung wollen die Organisatoren nichts wissen. Sie sagen, die Tomaten seien erstens nicht für den Verzehr gezüchtet und zweitens auch noch überreif.
4: Woher die Tradition in Spanien kommt, ist nicht klar. Jedenfalls findet die Tomatenschlacht schon zum 80. Mal statt. Und das war WDR aktuell.
2: Und hier ist die Verkehrslage bei WDR 4. A2, Dortmund Richtung Hannover zwischen Feldheim und Bad Eilsen. Hier dauert es eine Dreiviertelstunde länger, hier 8 Kilometer Stau. Da ist nach einem Unfall nur ein Fahrstreifen frei. A3, Oberhausen Richtung Köln zwischen dem Kreuz Oberhausen West und dem Kreuz Kaiserberg. Plus 10 Minuten, hier 5 Kilometer stockend. A4, Olpe Richtung Köln zwischen Gummersbach und Bilstein, 2 Kilometer Stau. A4, Köln Richtung Aachen zwischen dem Dreieck Colmar und dem Kreuz Köln Süd. Hier dauert 10 Minuten länger, 3 Kilometer. Stau. A30 Bad Oeynhausen Richtung Osnabrück zwischen Bruchmühlen und Melle Ost. Hier dauert 10 Minuten länger, 3 Kilometer Stau. Und A46 Wuppertal Richtung Düsseldorf zwischen Wuppertal-Faresbeck und Hahn Ost. Hier 3 Kilometer Stau. Alle Staus auch im Netz bei uns und in der neuen ARD Sounds App. Gute Fahrt! Was sagen wir zu diesem Morgen? Wow! Stefan Vogt hier, guten Morgen. Auge hat uns ja eben erzählt, dass es heute ein besonderer Tag ist. Heute ist der Tag des Hundes. Andrea aus Mörs-Repelen hat direkt ein Bild rüber geschickt, wo ihre Hündin wirklich echt cool drauf ist, sitzt da und fährt einfach mit auf einem Stand-Up-Paddleboard. Ich sehe die Ohren regelrecht flattern im Fahrtwind.

0: Darauf war auch ein großer Bravo-Star damals. Tina Turner, We Don't Need Another Hero bei WDR 4. Es ist wirklich irre, ne? Wie sehr uns alle die Bravo geprägt hat. Ich habe heute zum Jubiläum, zum 70-Jährigen der Bravo, ganz viele Rückmeldungen von Ihnen bekommen, was Sie mit der Bravo verbinden, was Sie damit erlebt haben. Auf jeden Fall ein großes Stück Jugend. Vor allem, wenn wir die Dr. Sommer-Seite aufgeschlagen haben. Die Aufklärungsseite. Das war auch bei Elke aus Köln so. Wenn donnerstags die neue Bravo an der Bude war, oder?
1: Ich habe sie nicht allzu oft kaufen dürfen, aber meine Freundin hatte sie. Dann haben wir sie halt zusammen gelesen gehabt, die Dr. Sommer-Seiten und so ein bisschen. Und ja, ich war Bay City Rollers-Fan gewesen. Da stand einiges immer schön drin. Und dann hat meine Freundin mir nachher auch den Ausdruck gegeben, wenn man da diese in lebensgroße Figuren da rausschneiden
0: die
1: durfte.
0: Die Starschnitte.
1: Die Starschnitte, genau, ja.
0: Sie hatten
1: ja,
0: den Starschnitt genau. Von den Bay City Rollers?
1: Hatte ich, genau, ja.
0: Was meinen Sie, was der heute wert wäre? Oder ist er noch irgendwo auf dem Dachboden oder im Keller?
1: Ich glaube nicht, leider nicht. Nee.
0: Aber interessant, was Sie sagen. Am Ende ist es doch so, dass die meisten sagen, ja, bravo, super, alles drumherum. Aber als erstes haben doch alle auf die Dr. Sommer-Seite geguckt, oder?
1: Total, ja, ja. Ja, das war schon interessant. Ja, sogar eine Frage habe ich mal, glaube ich, gestellt gehabt.
0: Ja.
1: Ob die beantwortet wurde, weiß ich gar nicht. Ne?
0: Wissen Sie noch welche?
1: Ja, da ging es ums Küssen irgendwie, das weiß ich noch.
0: Kann man vom Küssen schwanger werden?
1: Ja, nein, das nicht. Nee, das nicht, das war es nicht. Aber selber kaufen habe ich dann leider nicht gedurft. Da hat auch wie meine Mama nee gesagt. Ne?
0: Deswegen haben Sie wahrscheinlich die Antwort von Dr. Sommer-Team verpasst, oder?
1: Das wird es wohl eher sein, glaube ich auch.
0: Aber es ist schön, wenn wir heute, viele Jahrzehnte später, drüber sprechen, was die Bravo mit uns allen gemacht hat, oder?
1: Ja, total. Finde ich auch. Jeder weiß direkt, was es ist, ne? Genau.
0: Absolut. Das ist Popkultur, mit der wir groß geworden sind.
1: Ja.
0: Ey, Dank für Ihre Erinnerung heute Morgen hier bei WDR 4.
1: Gerne.

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Need You Tonight in Excess bei WDR 4. Gestern Abend haben wir erfahren, dass Dolly Parton gestorben ist. Die große Country-Sängerin. 80 Jahre ist sie alt geworden. Was von ihr bleibt, ist natürlich ihre Musik. Es sind hunderte Songs, die für uns im Ohr bleiben. Wir erinnern heute Morgen bei WDR 4 an Dolly Parton mit einem ihrer großen Hits, den sie zusammen im Duett mit Kenny Rogers gesungen hat. Islands in the Stream.

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2: Direkt aus dem Studio Düsseldorf. Ich bin Janina Amrath. Guten Morgen. Die Volkshochschule Düsseldorf will ihr Angebot in Zukunft verkleinern, weil das Geld fehlt. Das Land hat seine Zuschüsse nicht angehoben, obwohl die Kosten gestiegen sind. Die meisten Kommunen haben kein Geld, das auszugleichen. Düsseldorf hat darum entschieden, Stunden zu kürzen oder VHS-Kurse ganz auszusetzen. Dadurch will die Stadt im zweiten Halbjahr etwa 350.000 Euro an Honoraren für Lehrkräfte einsparen. Die Alternative wäre, die Kursgebühren zu erhöhen. 7 Menschen sterben in Duisburg in einem Feuer, darunter auch Kinder. An diesen Brandanschlag aus den 80er Jahren erinnert heute Nachmittag eine Veranstaltung im Stadtteil Warnheimer Ort. Das Feuer wurde damals in einem Haus gelegt, in dem überwiegend Familien von Gastarbeitern gewohnt haben. Neben den 7 Toten wurden 23 weitere Menschen damals verletzt. Die Gedenkveranstaltung soll dazu beitragen, dass der Brandanschlag nicht in Vergessenheit gerät. Und in Essen läuft gerade der Aufbau für die Kleinfeld-Fußball-Weltmeisterschaft. Von Freitag bis zum 6. September treten auf dem Kennedyplatz in Essen Mannschaften aus der ganzen Welt gegeneinander an. Beim Kleinfeld-Fußball spielen nur jeweils 6 Spieler gegeneinander. Durch das kleine Fußballfeld sind die Spiele noch schneller. Christoph Köchi, Präsident der International Soccer Federation, freut sich schon auf den Start am Freitag.
3: Ich glaube, so der wirklich besondere Moment ist, wenn das Team einläuft, das deutsche Team, und vor 2000 Leuten die Namen gerufen werden und dann die Nationalhymne das erste Mal erklingt. Ich glaube, das ist so für Amateurfußballer, das sind ja die meisten, wirklich ein magischer Moment eigentlich. Ich glaube, dann merkt man, es geht richtig los.
2: Im Eröffnungsspiel tritt Deutschland gegen Argentinien an. Und jetzt zum Wetter mit Lars Schmidt.
4: Guten Morgen. Ja, in Rhein und Ruhr kommen wir heute meist trocken durch den Tag bei Sonne und Wolken im Wechsel. Ab und an kann es mal ein bisschen tröpfeln und gegen Abend sind einzelne Schauergewitter möglich, bleiben aber die Ausnahme. Dazu erreichen die Temperaturen heute Nachmittag in Herten 25 und in Jüchen 26 Grad.
0: Und hier ist die Verkehrslage bei WDR 4. A2, Dortmund Richtung Hannover zwischen Veltheim und Bad Aisen. Hier dauert es eine Dreiviertelstunde länger, 8 Kilometer Stau. Da ist nach einem Unfall nur ein Fahrstreifen frei. A4, Köln Richtung Aachen zwischen dem Dreieck Heumer und dem Kreuz Köln Süd. 10 Minuten dauert es hier länger, 3 Kilometer Stau. Und A40, Venlo Richtung Duisburg zwischen Strahlen und Wachtendonk. Hier dauert 10 Minuten länger, 2 Kilometer Stau. Das war's. Alle Staus, alle Störungen gibt's auch bei uns im Netz und auch in der neuen ARD Sounds App. Gute Fahrt.
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0: Ja, wenn Sie auch da sind, dann mal Abfahrt. Oder hat jemand noch eine andere Zugimitation auf Lager?
6: Tut, tut.
0: Ja, sowas vielleicht in der Art. Tut, tut. Freie Fahrt für den Sonderzug nach Pankow. Hier ist Udo Lindenberg zum Start in diesen Mittwoch. Mit Stefan Vogt. Guten Morgen.

0: 9.44 Uhr, gleich Viertel vor 10 hier bei WDR 4. Es ist ein Fest heute Morgen, dieses Jubiläum der Zeitschrift, mit der wir ja alle irgendwie groß geworden sind. Die Bravo wird auf den Tag genau heute 70. Die Zeitschrift, die ich ausgelesen und verknittert von meiner Cousine in Teilen mal immer wieder erben durfte. Aber besser als gar nichts. Wenn ich heute Morgen was von Ihnen gelernt habe, dann, dass im Grunde jeder von uns eine Bravo-Geschichte hat, oder?
1: Guten Morgen, Stefan. Hier ist die Heike aus Reda-Wiedenbrück. Also natürlich habe ich früher die Bravo gelesen und habe die immer jede Woche von meinem Taschengeld gekauft. Und meine Erinnerung an damals ist natürlich, dass ich den Starschnitt gesammelt habe und überhaupt über die Stars, war großer Nena-Fan, habe ich alles gelesen immer.
0: Ja, Heike, wenn ich das richtig recherchiert habe, muss es 1983 mal einen Starschnitt von Nena gegeben haben. Ich gehe davon aus, dass er bei Heike in Reda-Wiedenbrück irgendwo im Zimmer an der Wand hing und vielleicht auch hier in der Werkstatt.
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3: Leute, ich hab mir was überlegt.
4: Oh nein!
3: Morgen, Tina, was siehst du hier?
5: Ein Hochkantposter von einem Mann in einem Disco-Anzug, der aussieht wie unser Juniorchef.
3: Ja, das ist der Boris Köttelmann Starschnitt.
5: So kann man's auch sagen.
3: Colli, antreten! Heute vor 70 Jahren kam die erste Bravo raus.
6: Lieber Dr. Sommer, mein Chef stört mich beim Arbeiten.
3: Banause. Tina, wir machen eine neue Ausgabe der Bravo für unsere Kunden.
5: Ja, dann ist der Umsatz ja gerettet.
7: Morgen, ich denke intensiv über die Anschaffung eines Magazzino Juvenilo nach.
5: Ja, hier ist Ihr Kaffee, Herr Frings.
7: Danke. Was habt ihr denn da für ein Foto?
5: Das wäre der Herr Köttelmann in der Bravo gewesen.
3: Lacht nur, in die nächsten beiden Kundenzeitschriften kommt ihr als Starschnitt da rein.
7: Du lieber Jott, da müssen Sie bei mir aber ein Format noch was breiter machen.
5: Wie wäre es denn mit der Foto-Love-Story, wie ich mich in meine Bilanzen verliebte?
3: Ja, ist ja gut.
8: Moment, ich habe auch noch was. Wusstet ihr, dass es in der Bravo auch Rezeptvorschläge gab?
5: Was?
8: Ja, die Bundesprüfstelle hat nach jeder Ausgabe gekocht.
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0: Matthew Wilder mit Break My Stride bei WDR 4. Ich sag mal so, wir sind da was am Plan dran.
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0: Ja, wir wollen doch Ihre Träume erfüllen. Ingrid aus Billerbeck sagt, mein größter Traum ist es, einmal den großen Weihnachts-LKW von Coca-Cola zu fahren. Oder hier Stefan aus Köln träumt davon, mal Mais zu ernten wie vor 30 Jahren mit historischen Maschinen, wenn Sie so wollen. Oder Ursula aus Reichshof träumt davon, mal Peter Maffay zu treffen. Oder Kerstin aus Mahl, wie ist es bei Ihnen? Was ist Ihr Traum?
3: Ich würde mich zum Beispiel sehr gerne mal professionell schminken lassen, damit ich auch mal mein Alter so ein bisschen hinterspiele.

0: Gucken wir aufs Wetter. Heute gibt's so einen Mix aus Sonne und Wolken. Kann vielleicht mal ein Schauer oder ein Gewitter geben, aber meistens bleibt's doch trocken. In Herford dazu 22, in Lünen 25 und Heinsberg kommt auf maximal 26 Grad. Morgen dann bis 30 Grad, dann wird's auch ein bisschen schwüler. Gegen Abend kann's dann zum Teil stark regnen oder sogar auch Gewitter geben.
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0: Die Nachrichten mit Kerstin Donn. Guten Tag. Der Schufa drohen eine Klage und möglicherweise sogar Schadenersatz in Millionenhöhe. Datenschützer wollen gegen sie vorgehen, nachdem NDR und SZ recherchiert hatten, dass die Schufa zum Teil sehr alte und sensible Daten über Verbraucher noch speichert. Christina Wilkes, warum sehen die Datenschützer darin ein Problem?
2: Weil die Informationen ein falsches Bild liefern könnten. Die Schufa bewertet ja unsere Kreditwürdigkeit, zum Beispiel wenn wir ein Darlehen wollen oder einen neuen Handyvertrag. Und in diesen alten Datensätzen, die die Journalisten da aufgedeckt haben, stehen zum Beispiel noch Schulden, die längst abbezahlt sind. Die Datenschutzorganisation sagt, sowas geht dann niemanden mehr etwas an. Die Schufa sagt, dass alles rechtmäßig ist. Sie hat aber zugegeben, dass inzwischen viele Leute nachgefragt haben, was über sie gespeichert ist. Das wollen auch die Datenschützer wissen und erreichen, dass veraltete Daten gelöscht werden.
0: In Magdeburg in Sachsen-Anhalt planen Geschäftsleute mit Migrationsgeschichte eine symbolische Aktion. Sie wollen heute Nachmittag ihre Läden schließen. Hintergrund sind die Landtagswahlen in Sachsen-Anhalt und das Programm, das die AfD dazu veröffentlicht hat. Mehr zur Aktion der Geschäftsleute von Benjamin Immort.
3: Die Migranten wollen damit ein Zeichen setzen gegen Rassismus und Ausgrenzung und zeigen, welche Folgen die AfD-Politik auch für die Wirtschaft hätte. Denn im Wahlprogramm spricht die AfD davon, groß abschieben zu wollen. Mit dem sogenannten Migrastreik heute wollen die Beteiligten auch zeigen, dass sie Teil der Gesellschaft sind und was ohne sie fehlen würde. Ein Vertreter vom Flüchtlingsrat Sachsen-Anhalt sagt, dass die Stimmung in dem Bundesland vergiftet sei. Viele Betroffene hätten Angst vor Anfeindungen. In Sachsen-Anhalt wird am Sonntag kommender Woche gewählt. Die AfD liegt in den Umfragen mit großem Vorsprung vorn. Sie könnte sogar die absolute Mehrheit holen und damit an die Regierung kommen.
0: Und auch das ist heute Thema. Aus Bonn werden am Abend 14 Stadtbahnen abgezogen, die Stadt aus Köln ausgeliehen hatte. Damit bleibt die Situation im Nahverkehr in Bonn schwierig, denn viele Stadtbahnen dort sind wegen Sicherheitsbedenken außer Betrieb. Die Bundesregierung beendet nachher ihre Klausur in Neu-Hardenberg in Brandenburg. Am Mittag will Kanzler Merz darüber informieren, was besprochen wurde. Am Drachenfels im Siebengebirge beginnt heute die Weinlese. Es ist das einzige Weinanbaugebiet in NRW. Heute vor 70 Jahren ist die erste Bravo erschienen. Auf dem Cover war damals Marilyn Monroe. Ursprünglich war die Bravo eine Film- und Fernsehzeitschrift, entwickelte sich dann aber schnell zu einem Jugend- und Aufklärungsmagazin mit den berühmten Dr. Sommer-Fragen und Star-Postern. Kioskbesitzer Andreas Faber aus Oberhausen erinnert sich.
4: Die Bravo ist halt ein Kultmagazin gewesen. Ne? Gerade so 80er, 90er, man hat sich über alles informiert. Ne? Man hat den Starschnitt von Sandra gehabt, von Modern Talking und war da am Schnibbeln und hat sich gefreut.
0: Anfang der 90er Jahre hatte die Bravo eine Millionenauflage. Seit 2020 erscheint sie nur noch einmal im Monat. Das war WDR aktuell.
5: Dankeschön. WDR 4, die Verkehrslage. A1 Dortmund Richtung Köln zwischen Burscheid und Kreuz Leverkusen West. 10 Minuten mehr einplanen, 2 Kilometer Stau. A2 Dortmund Richtung Hannover zwischen Veltheim und Bad Alsen mehr als eine halbe Stunde plus 8 Kilometer Stau. Wegen Bauarbeiten da gerade nur ein Fahrstreifen frei. A3 Köln Richtung Oberhausen zwischen Leverkusen, Opladen und Solingen 4 Kilometer stockend. A4 Aachen Richtung Köln zwischen Kreuz Köln West und Köln Klettenberg mehr als 10 Minuten plus 4 Kilometer stockend. A30 Bad Oeynhausen Richtung Osnabrück zwischen Bruchmühlen und Melle Ost 3 Kilometer Stau und noch die 40 Venlo Richtung Duisburg zwischen Strahlen und Wachtendonk 3 Kilometer Stau. 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
5: Mit Ute Schneider und die wünscht natürlich gute Fahrt und ist ganz gespannt. Wir sind ja ganz nah dran an der Lösung von Ja, Nein, Vielleicht. Gerne nochmal alles bei uns im Ja, Nein, Vielleicht Studioblog nachlesen, was es an Tipps gibt. Wir suchen ja eine Veranstaltung, die wir da, wo sie stattfindet, jetzt nicht unbedingt vermuten würde. Lustig ist sie, hoffentlich, und hat mit Karneval zu tun. So viel haben wir ja schon geklärt. Zielgeraden Anrufe bitte unter 0800 5678 444.
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0: Nathalie Imbruglia mit Thorn. Worum geht's in dem Song um den perfekten Mann? Frau denkt, sie hat ihn gefunden, aber dann stellt er sich doch als Niete raus. Ah, manchmal läuft es nicht gut. Aber ich hoffe, ich habe jetzt den richtigen Mann am Telefon, der keine Niete ist, sondern jetzt gleich hier die Soundbox klar macht. Es ist der Adrian aus Brakel. Hallo, schönen guten Morgen.
1: Hi, seid gegrüßt.
0: Sie sind selbstständig und arbeiten was?
1: Ich bin selbstständiger Handwerker im Elektro- und Sanitärheizungsbereich.
0: Das heißt, bei Ihnen kriegt man einen schweren Termin?
1: Ja, aktuell ja.
0: Okay, das ist ja eigentlich gut, ne? So soll das ja sein.
1: Eigentlich ja, genau, ja.
0: Genau, Sie sind jemand, der gerne draußen ist und eine kleine Tochter hat, die schon mal auch so ein bisschen fordert. Wie alt ist die Tochter?
1: 2,5 Jahre.
0: Oh, wunderbar. Das ist doch ein großes Alter, oder?
1: Wunderbar, ja. Aktuell ein bisschen eine schwierige Phase, aber es ist trotzdem immer noch herrlich mit ihr alles, ja.
0: Trotzig, oder was ist die Phase?
1: Ach ja, sie entdeckt halt so ein bisschen jetzt die Emotionen und dann kommt sie damit nicht klar und dann muss man gucken, wie man sie da wieder auffängt.
0: Okay, dann muss der Papa schon mal atmen.
1: Auf jeden Fall.
0: Sehr gut. Dann atmen wir jetzt zusammen und ich hoffe, dass wir zusammen lösen und würde jetzt gleich Ihre 45 Sekunden starten. Sie wissen ja, wir suchen ein Event, was man da nicht unbedingt vermuten würde. Lustig und Karneval sind auf jeden Fall schon mal die Stichworte. Und wir hatten ja schon geklärt, es ist nicht im Ruhrgebiet. Jetzt bin ich gespannt. Mhm. Ich würde Ihre 45 Sekunden jetzt starten und bin gespannt.
1: Ja, also viele Fragen habe ich eigentlich gar nicht mehr, denn ich denke da an ein Event, wo wir jetzt auch von unserem Freundeskreis am Wochenende hingehen.
0: Okay.
1: Und zwar ist das auch hier ganz in der Nähe bei mir, das ist in Paderborn Schloss Neuhaus, das Event Sommersonne Alarv.
0: Yes, das ist genau das, was wir suchen. Super, wunderbar, mega. Sehr großartig. Und dann gehen Sie auch noch hin, ich meine, das ist perfekt, wir haben geguckt, es gibt auch sogar noch Karten. Ja, da würde ich mal sagen, Sie haben die Soundbox klar gemacht. Kann das Mega. Event kommen, oder? Das kommt zu Ihnen.
1: Auf
0: wunderbar.
1: Jeden Fall.
0: Ich freue mich sehr und natürlich spielen wir weiter. Ja, nein, vielleicht alle anderen. Es startet eine neue Runde und da lohnt es sich ja auch immer, als Erster dabei zu sein. Da würde ich gleich eine Tasse spendieren. Ihnen wünsche ich jetzt erstmal einen guten Arbeitstag und viel Spaß dann mit dem Karneval am Wochenende.
1: Danke gleichfalls. Jo. Alles Gute.
0: Tschö.

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0: WM um kurz vor 10:30. Neue Sommerrätsel gleich bei Ja, Nein, Vielleicht. Und Sie wissen ja, der oder die Erste, die sich traut, bekommt auf jeden Fall für den Mut schon mal eine Ja, Nein, Vielleicht-Tasse. Lohnt sich also mitzumachen. Und ich gebe auch schon mal den ersten Tipp. Bei dem Event, was wir suchen, gibt es für viele keine weite Anreise. Die Anreise zu mir wäre über die 0800 5678 444. Jetzt gucken wir erstmal auf das Neueste aus Ihrer Region.
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2: Direkt aus dem Studio Düsseldorf. Ich bin Janina Amrath. Hallo. Die Volkshochschule Düsseldorf will ihr Angebot in Zukunft verkleinern, weil das Geld fehlt. Das Land hat seine Zuschüsse nicht angehoben, obwohl die Kosten gestiegen sind. Die meisten Kommunen haben kein Geld, das auszugleichen. Düsseldorf hat darum entschieden, Stunden zu kürzen oder VHS-Kurse ganz zu streichen. Dadurch will die Stadt im zweiten Halbjahr etwa 350.000 Euro an Honoraren für Lehrkräfte einsparen. Die Alternative wäre, die Kursgebühren zu erhöhen. Jetzt am Vormittag wollen die Volkshochschulen in NRW auf ihre schwierige Finanzlage aufmerksam machen. 7 Menschen sterben in Duisburg bei einem Feuer, darunter auch Kinder. An diesen Brandanschlag aus den 80er Jahren erinnert heute Nachmittag eine Veranstaltung im Stadtteil Warnheimer Ort. Das Feuer wurde damals in einem Haus gelegt, in dem überwiegend Familien von Gastarbeitern gewohnt haben. Neben den 7 Toten wurden 23 weitere Menschen verletzt. Die Gedenkveranstaltung soll dazu beitragen, dass der Brandanschlag nicht in Vergessenheit gerät. Trotz Sommerferien gibt es im Ruhrgebiet gerade für viele Schülerinnen und Schüler Mathe statt Freibad. In einer Summer School machen sie sich fit für die Oberstufe und ein möglichst gutes Abitur. Manisia Mohamed aus Bochum ist 16 Jahre alt, kam vor 10 Jahren aus Syrien und büffelt gerade in der Summer School des Talentkollegs Ruhr. Sie will sich vor allem in Mathe verbessern.
3: Es ist ein Muss, Mathe zu können. Es ist einer der Hauptfächer. Es ist auch Zeit dafür, sich diese Schwäche mal hier unter die Nägel zu nehmen und auch sich damit auseinanderzusetzen.
2: 40 Schülerinnen und Schüler gehen aktuell in die Summer School des Talentkollegs Ruhr in Herne und Gelsenkirchen. Sie besuchen Kurse in Mathe, aber auch in Deutsch oder Englisch. Und jetzt zum Wetter. Das kommt jetzt von Thomas Becker. Guten Tag.
4: Guten Tag. Heute sind einige Wolken bei uns über Rhein und Ruhr. Schauer sind aber eher selten. Die Sonne ist auch mal zu sehen und die Höchsttemperatur liegt bei 24 bis 26 Grad. Morgen wird's wärmer und schwüler und so ab dem Nachmittag steigt dann auch die Schauer- und Gewittergefahr.
0: WDR 4, die Verkehrslage. A1 Osnabrück Richtung Münster zwischen Flughafen Münster-Osnabrück und Münster-Nord. Viertelstunde dauert es länger, 4 Kilometer Stau. A3 Köln Richtung Oberhausen zwischen Leverkusen-Opladen und Solingen. 10 Minuten mehr ein Plan, 4 Kilometer Stau. A3 Köln Richtung Oberhausen zwischen Duisburg-Wedau und Oberhausen-Lierich. 3 Kilometer stockend. A40 Venlo Richtung Duisburg zwischen Niederdorf und Wachtendonk. 10 Minuten plus, 5 Kilometer stockend. Und noch die 44 Essen Richtung Düsseldorf zwischen Kreuz Düsseldorf-Nord und Düsseldorf-Stockum. Auch da bitte Viertelstunde mehr einplanen, 3 Kilometer Stau. Alle Staus auch bei wdr4.de und in der neuen ARD Sounds App. Ich bin Ute Schneider und wünsche Ihnen eine gute und vor allen Dingen eine sichere Fahrt.
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0: Die Steve Miller Band mit The Joker. Das ist übrigens die erfolgreichste Single der Band in Deutschland. Und wir wollen jetzt auch erfolgreich weitermachen, und zwar bei Ja, Nein, Vielleicht. Ich spiele die erste Runde für das neue Rätsel mit Dirk aus Fehlen. Hallo, morgen.
1: Ja, guten Morgen.
0: Wie ist es?
1: Ja, wie gesagt, bei mir sehr gut.
0: Ja, am besten gut.
1: Bei dem Wetter ist das schon prima.
0: Ja, ist das Wetter bei euch noch so richtig gut?
1: Ja, die Sonne scheint.
0: Okay, bei mir sind so ein bisschen ein paar Wolken. Also ich schiebe die mal weg, dann kommt die Sonne vielleicht auch hoffentlich. Ich habe gehört, wir beiden fahren gerne Fahrrad. Ich habe ja schon erzählt, dass ich mich im Urlaub ein bisschen lang gemacht habe. Die blauen Flecke werden aber langsam gelb.
1: Ja.
0: Hatten Sie auch schon mal so einen Sturz?
1: Ja, wie gesagt, ein Sturz ist schon mal passiert, ja.
0: Man rollt
1: aber den möchte ich nicht mehr erläutern.
0: Nee, aber man rollt sich nicht mehr so ganz galant ab, oder?
1: Nee, im gesetzteren Alter nicht mehr so. Früher haben wir das so weggedrückt.
0: Oder? Ich habe auch gedacht, das ging früher mal besser.
1: Sie auf jeden Fall.
0: Wohnen ja im Münsterland, da geht Fahrradfahren sehr gut, oder? Machen Sie das oft?
1: Ja, doch, wir machen das regelmäßig, ja. Mhm.
0: Super, wunderbar. Und fahren kann man da überall oder gibt es einen besonderen Tipp?
1: Nee, eigentlich nicht. Ganz im Münsterland hier schön.
0: Ja, stimmt. Wunderbar. Ja. Gut, dann wissen Sie ja schon, Sie haben die Tasse schon klar gemacht, die Ja-Nein-Vielleicht-Tasse, weil Sie natürlich der Erste sind, der sich getraut hat beim neuen Rätsel. Wir suchen jetzt wieder ein Event und den ersten Tipp habe ich ja schon gegeben. Für viele ist es keine weite Anreise. Jetzt würde ich Ihre 45 Sekunden starten und Sie gucken mal, ob wir mit Fragen einkreisen oder vielleicht schon lösen. Es geht jetzt los.
1: Ja, findet dieses Fest zum Beispiel jetzt an diesem Wochenende statt?
0: Ja.
1: Dann vielleicht in Münster?
0: Oh, da sag ich mal vielleicht. Ich glaube eher, ich sag mal vielleicht. Mhm.
1: Ist es dann vielleicht der 80-jährige Geburtstag von Münster?
0: Ah, nee.
1: Oder NRW?
0: Nein, leider nicht, leider nicht. Aber wir haben schon mal eingekreist, dass es dieses Wochenende ist. Damit haben Sie vielen schon mal geholfen. Die Tasse kommt nach Fehlen. Viel Spaß bei den nächsten Fahrradtouren, würde ich sagen. Und alle anderen.
1: Ja, danke auch.
0: Rufen jetzt an 0800 5678 444. Danke fürs Mitspielen. Tschüss.
1: Ja, sehr gerne. Tschüss.

Madonna. Like a Virgin, die Frau kommt ja aus dem Feiern gar nicht mehr raus. Ne? Vor ein paar Tagen hat sie den 68. Geburtstag groß auf Korfu gefeiert und jetzt postet sie ein Foto von ihren Zwillingen Stella und Esther. Die sind 14 geworden und sie schreibt dazu, was glaube ich jede Mutter irgendwann mal gedacht hat. Meine Güte, ich kann nicht glauben, seid ihr echt schon 14? WDR4 ist hier am Mittwochvormittag. Gleich die nächste Runde, ja, nein, vielleicht. Wir suchen ein Event, das am Wochenende ist. Nicht in Münster, aber trotzdem für viele nicht weit weg. Die Nummer wäre 0800 5678 444.

0: That's the way it is. Céline Dion bei WDR 4 um kurz vor 11. Gucken wir aufs Wetter. Heute gibt's so einen Mix aus Sonne und Wolken. Es kann vielleicht mal ein Schauer oder ein Gewitter später geben, aber meistens bleibt es doch trocken. Die Temperaturen dazu heute in Münster bis 24, in Bonn bis 25. Düsseldorf kommt auf maximal 26 Grad. Morgen wird es noch ein bisschen wärmer, dann sind sogar wieder die 30 Grad drin. Und dann wird's schwüler und dann kann später auch wieder Gewitter geben.
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2: Die Nachrichten mit Kerstin Bonn. Guten Tag. In Deutschland werden zu wenige neue Wohnungen gebaut, mit negativen Folgen für das Wirtschaftswachstum. Das zeigt eine Studie im Auftrag des deutschen Baustofffachhandels. Wie die Lage in NRW ist, erklärt Sebastian Moritz aus der WDR-Wirtschaftsredaktion.
3: In Nordrhein-Westfalen wurden im vergangenen Jahr gut 10.000 Wohnungen weniger gebaut als noch vor 2 Jahren. Für die Bauindustrie bedeutet das über 3 Milliarden Euro weniger Umsatz, rechnen die Wissenschaftler im Baumonitor vor. Die Wohnungsknappheit sei eine Wachstumsbremse. Weil die Bauwirtschaft weniger Aufträge bekommt und weil der Mangel an Wohnungen zur Folge hat, dass Unternehmen Stellen nicht besetzen können, wenn ihre Beschäftigten keine bezahlbare Wohnung finden. Die Folge des zu geringen Wohnungsbaus? In NRW fehlen je nach Berechnung zwischen 230 und 360.000 Wohnungen.
2: In Bonn ist noch unklar, wie es beim Straßenbahnverkehr weitergeht. In den letzten Wochen hatten Züge aus Köln Lücken im Fahrplan gestopft, nachdem die Bonner Stadtwerke plötzlich 60 von 75 Bahnen aus dem Verkehr gezogen hatten, wegen möglicher Sicherheitsmängel. Köln braucht seine Stadtbahnen jetzt wieder selbst. Aus Bonn Judith Räuber.
4: Die 14 KVB-Bahnen, die seit Juli in Bonn fahren, werden heute Abend zurückgegeben. Die Leihbahn kehren zurück, damit die Fahrplaneinschränkungen in Köln zum Schulstart ein Ende haben. Eigentlich hatten die KVB nur bis Anfang August Unterstützung zugesichert und ihr Angebot dann noch einmal verlängert. Ein Großteil der Bonner Stadtbahn wurden wegen technischer Mängel und Sicherheitsbedenken aus dem Verkehr gezogen. Die Bahnen werden derzeit geprüft. Wann sie wieder zurück in den Bonner Straßenverkehr dürfen, ist noch unklar.
2: Und auch das ist heute Thema. Der Staat hat im vergangenen Jahr eine Rekordsumme eingenommen, dadurch, dass Vermögen vererbt oder zu Lebzeiten verschenkt wurde. Die Einnahmen durch Erbschafts- und Schenkungssteuern sind im Vergleich zum Vorjahr um mehr als 60% gestiegen auf gut 21 Milliarden Euro. Der Schufa drohen eine Klage und möglicherweise sogar Schadenersatzforderungen in Millionenhöhe. Datenschützer aus Österreich fordern das Unternehmen auf, veraltete Daten über Verbraucher zu löschen, zum Beispiel über Kredite, die längst abbezahlt sind. Im Himalaya-Gebirge in Nepal hat eine Sturzflut ganze Dörfer weggespült. Auch Kraftwerke, Straßen und Brücken wurden beschädigt. Noch gibt es keine Informationen über mögliche Opfer. Mitten im Hürtgenwald haben 2 alte Wegekreuze den größten Waldbrand in der Geschichte Nordrhein-Westfalens überstanden. Eins steht seit dem 16. Jahrhundert in der Nähe des Ortes Gai, der evakuiert worden war. Birgit Kaminski aus Hürtgenwald findet den Anblick sehr bewegend.
5: Also Gänsehaut pur, also es berührt schon einen mächtig. Man ist dann nah am Wasser gebaut und es sind Momente, wo man sagt, oh, es tut gut.
2: Wer dort nicht wohnt, sollte aber nicht zu den Kreuzen pilgern. In Hürtgenwald sind noch immer Waldwege gesperrt, weil Bäume umfallen könnten. Wer trotzdem hingeht, muss mit einer Geldstrafe rechnen. Das war WDR aktuell.
0: Dankeschön. WDR 4, die Verkehrslage. A3 Köln Richtung Oberhausen zwischen Leverkusen, Opladen und Solingen. 10 Minuten mehr einplanen, 4 Kilometer Stau. A40 Venlo Richtung Duisburg zwischen Niederdorf und Wachtendonk, 10+, 4 Kilometer Stau. A44 Essen Richtung Düsseldorf zwischen Reichswaldallee und Düsseldorf-Stockholm, 10+, 3 Kilometer Stau. Wegen Bauarbeiten da gerade nur ein Fahrstreifen für Sie frei. Und noch die 52 Mönchengladbach Richtung Düsseldorf zwischen Schiefbahn und Kreuzkarst. Viertelstunde dauert es länger, 3 Kilometer Stau. Alle Staus auch bei WDR 4.de und in der neuen ARD Sounds App. Ich wünsche Ihnen eine gute Fahrt.
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0: Mit Ute Schneider, Tag. Wir feiern mit Ihnen ja auch so ein bisschen die Bravo. Ne? Heute vor 70 Jahren gab es die erste Ausgabe. Uwe aus Schwerte schickt gerade ein schönes Foto. Er hat sich seine Stars sogar auf den Arm tätowieren lassen. Aber steht da. Wir haben auch noch eine schöne Fotostrecke zu Bravo im Netz. Gerne auch mal klicken auf wdr4.de.
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0: Anastasia, die Frau ist gerade auf Tour am Wochenende, habe ich gesehen. Spielt sie in der Schweiz. Im Oktober kommt sie noch mal nach Nordrhein-Westfalen am 2.10. in Düsseldorf. Wir spielen weiter unser Sommerrätsel bei Ja, Nein, Vielleicht. Und ich freue mich jetzt auf Annette aus Duisburg. Hallo.
1: Hallo, ich grüße dich.
0: Die Annette ist Zweiradmechanikerin. Das finde ich ja schon mal großartig. Wie kam das bitte?
1: Das hat sich so ergeben. Also ich habe immer schon mich interessiert für Motorräder, habe auch mit 18 schon den Führerschein gemacht und bin danach auch weiter noch größere Maschinen gefahren, Tausender Susi, und habe dann angefangen mit Dreckrace fahren.
0: Okay.
1: Ja, und ich wollte, wie gesagt, das immer schon lernen, und da hat ein Kollege von mir vom Dreckrace, der hat einen Harley-Laden in Melle, die Bikefarm in Melle, der hat gesagt, bei mir kannst du die Umschulung machen, kein Problem. Ja, so kam das damals.
0: Großartig. Da warst du aber praktisch ein Exot damals schon, oder?
1: Ja, bin ich aber auch heute noch.
0: Sehr gut. Aber heute, ich bin ja auch lange Moped gefahren, aber heute sind wir beide aufs Fahrrad umgestiegen.
1: Unbedingt. Und auch Fahrrad zum Treten, kein E-Bike, weil wenn schon Fahrrad, dann richtig Fahrrad.
0: Ja, mache ich im Moment auch noch tapfer. Wobei, ich sag's dir ehrlich, als mich am Berg die ersten überholt haben mit dem E-Bike, dachte ich, ha, vielleicht muss ich doch mal überlegen.
1: Ich steige dann immer extra ab und schieb und packe mir den Hintern.
0: Das ist ein guter Tipp, den werde ich ab sofort übernehmen. Großartig, sehr
1: genau,
0: schön.
1: Genau, ne? Dann fällt dann alles aus dem Gesicht und wir müssen aufpassen, ne, wo sie hinfahren.
0: Herrlich, großartig, sehr schöner Tipp, wunderbar, ist gespeichert. So, jetzt wir beiden mit dem Sommerrätsel. Wir suchen ja ein Event, wir wissen schon, das ist am Wochenende. Für viele ist es nicht weit weg, aber es ist nicht in Münster. Jetzt bin ich sehr gespannt, ob wir beiden vom Moped auf dem Fahrrad jetzt zum Sommerrätsel abbiegen. Ich würde die 45 Sekunden für dich starten und du stellst mal ein paar Fragen und ich hoffe, wir kreisen ein und lösen vielleicht schon. Geht jetzt los, bitte.
1: Okay, ist das Event in mehreren Orten?
0: Ja.
1: Ja. Ist das Event ein Geburtstag?
0: Ist das ein Geburtstag? Oh, ich weiß es nicht. Komm, ich sag mal vielleicht, weil wir beide Moped fahren.
1: Ich hätte da jetzt gesagt, das ist der Geburtstag von Nordrhein-Westfalen.
0: Nein, schade. Ist es nicht. Aber du hast schon wieder einen weiteren Tipp gegeben. Es ist in mehreren Städten. Also das hilft ja vielleicht den anderen. Super.
1: Ja, genau.
0: Ich hatte großen Spaß, dich kennenzulernen. Vielen, vielen Dank. Ich wünsche dir eine gute Zeit auf dem Rad. Wenig Stürze, wie ich das letztens gemacht habe. Und alle anderen rufen an 0800 5678 444. Eine Runde spielen wir noch. Dir vielen Dank und einen schönen Tag.
1: Wünsche dir auch. Dankeschön. Jo, tschüss. Ihr seid super.
0: Ciao. Tschüss.

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0: Roxy Music mit Oh Yeah. Um 11:30 das Neueste aus ihrer Region.
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2: Direkt aus Düsseldorf, ich bin Janina Amrath. Hallo. Feuerwehrleute aus Düsseldorf kämpfen seit Montagmorgen gegen Waldbrände in Serbien. Das Feuer macht die Lage zum Teil unübersichtlich. Schon bei der Ankunft war der Weg zum Camp völlig verraucht. So wie es im Moment aussieht, wird das Team aus Düsseldorf noch eine Woche lang in Serbien gebraucht, um die Feuerwehr dort zu unterstützen. Die 7 Düsseldorfer Feuerwehrleute waren auch schon in der Eifel und in Spanien im Einsatz. In Essen läuft gerade der Aufbau für die Kleinfeld-Fußball-Weltmeisterschaft. Von Freitag bis zum 6. September treten auf dem Kennedyplatz in der Innenstadt Mannschaften aus der ganzen Welt gegeneinander an. Beim Kleinfeld-Fußball spielen nur jeweils 6 Spieler gegeneinander. Die Spiele sind dadurch und durch das kleine Feld schneller. Christoph Köchi, Präsident der International Soccer Federation, freut sich schon auf den Start am Freitag.
3: Ich glaube, so der wirklich besondere Moment ist, wenn das Team einläuft, das deutsche Team, und vor 2000 Leuten die Namen gerufen werden und dann die Nationalhymne das erste Mal erklingt. Ich glaube, das ist so für Amateurfußballer, das sind ja die meisten, wirklich ein magischer Moment eigentlich. Ich glaube, dann merkt man, es geht richtig los.
2: Im Eröffnungsspiel tritt Deutschland gegen Argentinien an. Karten gibt's noch im Vorverkauf und kosten 10 Euro. Einmal mit alles bitte. Duisburg darf sich in diesem Jahr Dönerhauptstadt nennen. Das zeigen aktuelle Zahlen des Datenportals Listflix. Zumindest, wenn es nach der reinen Dichte geht. Rund 14 Dönerläden kommen hier auf 100.000 Einwohner. Die meisten Dönerläden, rein von der Anzahl her, gibt es aber nach wie vor in Berlin. Dort sind 214 Imbisse gemeldet, während es in Duisburg nur 69 sind. Das war jetzt das Wichtigste aus der Region und jetzt kommen wir zum Wetter und das hat Thomas Becker für uns. Guten Tag, Thomas.
4: Guten Tag. Heute sind einige Wolken bei uns über Rhein und Ruhr. Schauer sind aber eher selten. Die Sonne ist auch mal zu sehen und die Höchsttemperatur liegt bei 24 bis 26 Grad. Morgen wird's wärmer und schwüler und so ab dem Nachmittag steigt dann auch die Schauer- und Gewittergefahr.
0: Dankeschön. WDR 4, die Verkehrslage. A1 Münster Richtung Köln zwischen Kreuz Dortmund-Unna und Schwerte. 10 Minuten mehr einplanen, da sind 4 Kilometer Stau. A3 Köln Richtung Oberhausen zwischen Leverkusen-Opladen und Solingen. 10 plus 3 Kilometer Stau. 10 Minuten länger dauert es auch auf der A40. Venlo Richtung Duisburg zwischen Niederdorf und Wachtendonk 5 Kilometer stockend. A46 Düsseldorf Richtung Wuppertal zwischen Wuppertal-Barmen und Wuppertal-Oberbarmen. 10 plus 2 Kilometer Stau. Und noch die B9 Bonn Richtung Koblenz zwischen Oberwinter und Remagen. Dauert zurzeit eine halbe Stunde länger, 3 Kilometer Stau. Alle Stau, auch die kürzeren, rund um die Uhr, zuverlässig auch bei uns bei WDR 4 oder in der neuen ARD Sounds App. Ich bin Ute Schneider und wünsche Ihnen eine gute und vor allen Dingen eine sichere Fahrt. Hauptsache ist, Sie kommen gut an.
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0: Help Me Rhonda von den Beach Boys, das ist übrigens ein Song zum Mitzählen. Angeblich wird über 60 Mal Help gesungen. Mache ich dann beim nächsten Mal, ne? WDR4 ist hier, wir spielen Ja, Nein, Vielleicht noch eine Runde und ich freue mich sehr auf die Heike aus Kamp-Lintfort. Hallo!
1: Hallo!
0: Heike, Sie sind gerade auf der Arbeit angekommen und arbeiten in einem Küchenfachhandel. Was haben Sie denn selber für eine Küche?
1: Eine schöne Küche in Hochglanz, Magnolia.
0: Okay. Mhm. Aber da denke ich jetzt immer so bei Hochglanz, ah, ich bin ja nicht so ein Putzteufel, da sieht man ja alles, oder?
1: Ja, Putzteufel bin ich auch nicht. Mhm. Aber je glatter die Oberfläche, desto leichter gehen die Flecken wieder weg.
0: Und man sieht sie sofort, ne? Man braucht gar nicht lange suchen, zack, sind die Flecken da und genau. Sofort wieder weg. Sind Sie so eine, die immer alles sofort wegmacht?
1: Nee, nicht wirklich.
0: Nicht wirklich.
1: Ich komme ja auch oft erst wieder, wenn schon draußen dämmert.
0: So, da sieht man es.
1: Das denke ich immer erst Sonntag.
0: Das denke ich mir immer bei den Fenstern. Ich glaube, es dämmert schon. Ich glaube, es lohnt sich noch nicht. Super. Es lohnt sich aber jetzt hoffentlich, eine Soundbox klar zu machen bei WDR 4. Wir spielen jetzt Ja, Nein, Vielleicht. Wir suchen ja ein Event, das auch an diesem Wochenende stattfindet, nicht in Münster. Und viele von uns hätten nicht so eine weite Anreise. Jetzt bin ich gespannt auf Ihre Fragen. Ich würde jetzt Ihre 45 Sekunden starten. Geht los.
1: Findet das Event im Ruhrgebiet statt?
0: Ja.
1: Findet das Event in mehreren Städten statt?
0: Ja.
1: Komme ich da gut mit dem Fahrrad hin?
0: Ja.
1: Findet das an mehreren kleinen Orten statt?
0: Ja.
1: Und dann schätze ich mal, alle von diesen Orten kann man an einem Tag nicht schaffen.
0: Nein. Ich sag mal, ja.
1: Gehe ich recht in der Annahme,
0: so
1: dass man
0: rum,
1: alle
0: ja,
1: diese Orte
0: ja,
1: nicht
0: ja,
1: an einem
0: ja,
1: Tag
0: ja, so rum
1: kann.
0: Ist richtig, genau. Jetzt wird ein Schuh draus.
1: Okay, dann würde ich gerne lösen.
0: Yes, bitte.
1: Ist es der Tag der Trinkhalle?
0: Ja, genau, der ist es. Super, wunderbar, herrlich. Haben wir zweimal gelöst. Und ich habe gesehen, Kamp-Lintfort, wo Sie wohnen, sind auch zwei Buden dabei. Also Sie könnten mit dem Fahrrad da rumfahren. Und wir würden jetzt natürlich die Soundbox verpacken und würden Ihnen die schicken. Super,
1: wunderbar,
0: oder?
1: Da freue ich mich.
0: Ich mich auch sehr. Dann wünsche ich jetzt einen guten Arbeitstag und sage vielen, vielen Dank fürs Mitspielen. Und alle anderen wissen, ja, die nächste Runde gibt es natürlich schon morgen. Da suchen wir uns dann ein neues Rätsel raus. Und Ihnen einen ganz schönen Arbeitstag und nachher einen schönen Feierabend.
1: Dankeschön.
0: Jo, tschö.
1: Ciao.

0: Born to be alive. Und bei dem Song habe ich im Netz einen Gitarrenlehrer gefunden, der uns zeigt, wie wir das hinkriegen, den Song perfekt auf der Gitarre zu spielen. Ich und Gitarre lernen, das lief in der Schule nicht so richtig gut. Ich könnte es vielleicht noch mal probieren. Oder ich bleibe weiter bei Luftgitarre. Das kann ich nämlich sehr, sehr gut. Und die Könner in Sachen Luftgitarre, die sind ja heute in Finnland am Start, weil da heute tatsächlich Luftgitarren-WM. Ich bin jetzt zu spät fürs Anmelden. WDR4, wir setzen jetzt eh mal auf Clowns und Helden.
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0: 10cc mit Dreadlock Holiday. Wir gucken nochmal aufs Wetter. Heute Sonne, aber auch Wolken. Kann man Schauer geben oder ein Gewitter, aber meistens bleibt es doch trocken. Die Temperaturen dazu in Brilon 21, in Gummersbach bis 23. Velbert kommt auf maximal 24 Grad. In der Nacht kühlt es sich dann schön ab. So auf 18 bis 12 Grad können wir gut durchlüften, weil morgen müssen wir durchatmen. Da geht es nochmal hoch mit den Temperaturen bis zu 30 Grad. Dann wird es auch schwül und kann dann später auch heftige Gewitter geben.
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1: Mit Dagmar Schlichting, guten Tag, und wir schauen auf diese Themen. Das Geld ist knapp, auch die Volkshochschulen spüren das.
2: Irgendwo ist jetzt ein Punkt erreicht, wo man sagen muss, die Zitrone ist ausgequetscht. Jetzt geht es an die Substanz.
1: Sagt der Präsident des NRW-Landesverbandes Klaus Hepborn. Werden Kurse gestrichen? Wir fragen nach. Krise beim Wohnungsbau, das bremst auch das Wirtschaftswachstum. Wir klären, warum das so ist. Wir feiern ein Jugendmagazin mit Kultstatus. Die Bravo wird 70 und das Wetter sonnig mit ein paar Wolken. Vereinzelt kann es einen Schauer geben bis 26 Grad. In Nordrhein-Westfalen, da gibt es 131 Volkshochschulen. Sie bieten Hunderttausenden einen niederschwelligen Zugang zur Weiterbildung. Egal ob Yoga, Italienisch oder ein EDV-Kurs. Für viele macht hier Lernen in der Gruppe einfach Spaß. Doch jetzt, da schlagen die Volkshochschulen Alarm. Denn sie bekommen die Finanznot vieler Kommunen zu spüren. Das Geld fehlt. In Düsseldorf zum Beispiel sollen Stunden wegfallen. Andere Städte erhöhen die Gebühren. Susi Makarewitsch, WDR Landespolitik. Wie groß ist das Problem in Nordrhein-Westfalen?
3: Dazu gibt es keine genauen Zahlen, aber der Landesverband der Volkshochschulen schätzt, dass praktisch jede Volkshochschule unter Spardruck steht. Denn die Volkshochschulen liegen in der Verantwortung der Kommunen und sie haben es eben gesagt, die müssen sparen. Außerdem sind die Kosten überall gestiegen. Wie die Kommunen im Einzelnen damit umgehen, das unterscheidet sich. In Düsseldorf wurde zum Beispiel das Kursangebot verringert und das hatte für die Düsseldorferin Genia zur Folge, dass ihr Japanischkurs einfach abgesagt wurde.
4: Wir sind als Gruppe schon seit 2 Jahren gemeinsam gebacken, haben gemeinsam gelernt und insbesondere die Kurszeit hat mir als berufstätige Person erst überhaupt ermöglicht, mich weiterzubilden und an dem Kurs teilzunehmen.
3: Andere Kommunen greifen da zu anderen Mitteln. Zum Beispiel werden Gebühren erhöht. In Gronau ist der Preis für den EDV-Kurs von 102 auf 91 Euro gestiegen. Weitere Sparmöglichkeiten liegen bei den Gebäuden, beim Personal für Marketing oder beim Material wie den Programmheften. Wie es da im Einzelnen weitergeht, wird aktuell aber oft noch ausverhandelt, denn die Kommunen stellen ja jetzt gerade erst ihre Haushalte auf.
1: Was könnte den Volkshochschulen denn helfen? Was fordern Sie?
3: Natürlich, wenn einfach mehr Geld fließen würde. Es gibt zum einen Landesgelder, die sollten erhöht werden, findet der Landesverband der Volkshochschulen. Zum anderen sollte aber auch der Bund die Volkshochschulen stärker unterstützen. Das macht er aber nicht, weil Bildung ja Ländersache ist. Und auch Bund und Land haben ja mit einer angespannten Haushaltslage zu kämpfen. Dann finden die Volkshochschulen, dass die Integrationskurse wieder für mehr Migranten finanziert werden sollten. Hier hatte der Bund die Mittel gekürzt. Ganz generell wünschen sich die Volkshochschulen insgesamt einen Ausbau des Angebotes. Sie argumentieren, wir erwirtschaften ja Geld und deswegen sollten wir ja eigentlich mehr Kurse anbieten, anstatt dass unser Angebot gekürzt wird.
1: Die Volkshochschulen leiden unter der Finanznot der Kommunen. Das waren Informationen von Susi Makarewitsch. Vielen Dank. Der Wohnungsmangel, der ist nicht nur nervig für diejenigen, die auf Wohnungssuche sind, er bremst auch das Wirtschaftswachstum und damit auch unseren Wohlstand. Zu diesem Ergebnis kommt eine Untersuchung, die der Baustoffhandel eben vorgestellt hat. Sebastian Moritz ist bei mir aus der WDR Wirtschaftsredaktion. Warum ist dieser Wohnungsmangel ein Problem für unseren Wohlstand?
5: Da spielen 2 Faktoren eine Rolle. Erstens, wenn weniger gebaut wird, haben die Bauunternehmen weniger Aufträge. Und das ist eine wichtige Branche, wenn wir mal von der Architektin bis zum Garten- und Landschaftsbauer alle mit einberechnen, die an so einem Neubau verdienen, dann arbeitet etwa jeder 10. Beschäftigte im Bauwesen. Und der 2. Punkt ist, Unternehmen klagen immer wieder darüber, dass sie Stellen nicht besetzen können, weil die Leute, die sie gerne einstellen würden, keine Wohnung finden, beziehungsweise die Wohnungen, die es gibt, dass die zu teuer sind. Und das ist laut Baumonitor gerade deshalb ein Problem, weil die Wirtschaft in den nächsten Jahren massiv auf Zuwanderung aus dem Ausland angewiesen ist. Wer hier arbeiten will, der muss aber auch hier wohnen und braucht dafür eine Wohnung.
1: Wie viele Wohnungen fehlen denn bei uns hier in Nordrhein-Westfalen?
5: Das sind so zwischen 200.000 und 300.000 Wohnungen. Das hängt so ein bisschen davon ab, wie man das berechnet und schätzt. Es sind auf jeden Fall eine Menge. Doch zuletzt wurde nicht mehr gebaut, sondern weniger. Im vergangenen Jahr waren es bei uns in Nordrhein-Westfalen gut 10.000 Wohnungen weniger als noch vor 2 Jahren. Das bedeutet, dass für die Bauwirtschaft Aufträge in einem Umsatz von mehr als 3 Milliarden Euro ja praktisch weggefallen sind. Immerhin zuletzt ist die Auftragslage wieder besser geworden. Hier könnte sich der sogenannte Bauturbo, also das schnellere Bauen, das schnellere Genehmigen, allmählich bemerkbar machen. Doch bis diese genehmigten Wohnungen dann irgendwann mal fertig sind, kann es auch bis zu 3 Jahre dauern.
1: Der Wohnungsmangel bremst unseren Wohlstand aus. Sebastian Moritz mit Infos über eine entsprechende Untersuchung. Und jetzt geht's weiter mit den Kurznachrichten aus Nordrhein-Westfalen und Cordula Leisse.
0: In Köln hat heute die weltgrößte Computerspielmesse, die Gamescom, begonnen. Nach Angaben der Veranstalter sind mehr als 1600 Aussteller und Organisationen vertreten. Zur Eröffnung wird Bundesfinanzminister Klingbeil erwartet. Er hat der deutschen Branche mehr staatliche Förderung zugesagt. Der Brand im Hohen Venn könnte durch eine landwirtschaftliche Maschine ausgelöst worden sein. Das ist eine Spur, die ermittelnde Staatsanwaltschaft in Lüttich verfolgt. Bis die endgültigen Gutachten vorlägen, werde es aber noch mehrere Monate dauern. Die wichtigsten Straßen im Hohen Venn sind inzwischen wieder geöffnet. Aus Bonn werden am Abend 14 Stadtbahnen abgezogen, die die Stadt von Köln ausgeliehen hatte. Köln braucht sie selbst, weil nächste Woche die Schule wieder anfängt. Damit bleibt die Situation im Nahverkehr in Bonn schwierig, denn viele Stadtbahnen dort sind wegen Sicherheitsbedenken außer Betrieb. Am Drachenfels im Siebengebirge beginnt heute die Weinlese. Es ist das einzige Weinanbaugebiet in NRW. In den südlicheren Regionen Deutschlands hat die Weinlese schon in den vergangenen Wochen begonnen. Wegen der Folgen des Klimawandels verschiebt sich der Termin immer weiter nach vorne.
1: An der Kinderzimmertür ein Starschnitt, Dr. Sommer Fragen heimlich unter der Bettdecke lesen und Poster von Lieblingsstars mit Tesafilm an die Raufasertapete kleben. Die Bravo, die war für viele mehr als nur ein Heft. Sie war Popkultur, Aufklärung und Teenie-Bibel in einem. Jetzt wird die Bravo 70 Jahre alt. Ann-Kathrin Stracke mit einer Widmung.
6: Die erste Bravo erscheint im Sommer 1956, damals noch als Film- und Fernsehzeitschrift. 40 Seiten hat sie und kostet 50 Pfennig. Es ist die Zeit des Aufbruchs. Jugendliche tanzen Rock'n'Roll und schwärmen für James Dean und Hollywood. Sie wollen raus aus dem Mief der 50er Jahre. Und noch was, sie wollen nach vorne, was erleben und interessieren sich für Popkultur. Jutta Stieler ist Ende der 90er Jahre Teil des Dr. Sommer-Teams. Die heute 69-Jährige erinnert sich noch gut an ihre erste Bravo.
7: Bravo war wirklich ein wichtiger Punkt. Also einmal in der Woche gab es die und ich habe mir sogar meine Mutter vom Kiosk mitgebracht. Und ich fand das natürlich alles toll, weil das war ein Tor in eine neue Welt und natürlich auch in die große Welt der Dr. Sommer-Seiten.
6: Auch sie ist durch die Bravo aufgeklärt worden, in einer Zeit, in der die Scham noch groß ist, öffentlich über Körper, Zyklus und Sex zu reden.
8: Sowas finde ich nicht schön. Nee, also wirklich wahr.
6: Andreas Faber hat einen Kiosk in Oberhausen-Holten. Der 55-Jährige ist mit der Bravo groß geworden. Schon seine Mutter hatte einen Kiosk. Als Kind und Jugendlicher verbringt er viel Zeit dort, hilft aus.
9: Die Bravo ist halt ein Kultmagazin gewesen. Ne? Gerade so 80er, 90er, man hat sich über alles informiert. Ne? Man hat den Starschnitt von Sandra gehabt, von Modern Talking und war da am Schnibbeln und hat sich gefreut.
6: Die Bravo ist nicht nur die Zeitschrift, sondern die Marke, wird über die Jahre immer größer. Es gibt den Bravo-Starschnitt, die Wahl zum Bravo-Girl und Boy des Jahres und die Supershows. Seit 2020 erscheint sie nur noch monatlich, ist vor allem im Netz zu finden. Es gibt viel Konkurrenz bei Social Media. Auch deswegen ist die Auflage stark zurückgegangen. Das merkt auch Andreas Faber in seinem Kiosk. Was für ihn bleibt? Das Warten auf die neue Ausgabe. Die Stars, Live-Momente, ein Stück Erinnerung an seine Jugend.
1: Die Bravo wird heute 70. Herzlichen Glückwunsch. Und wir sind beim Wetter, Sarah Geißler. Und es wird wieder wärmer, ne?
10: Ja, kurzzeitig zumindest. Also heute bekommen wir bei einem zumindest meistens trockenen Sonne-Wolken-Mix wie auch gestern schon Höchstwerte zwischen 17 und 26 Grad. Am kühlsten ist es auf dem kahlen Asten. Am heißesten kann man ja fast schon sagen bei 26 Grad im Rheinland. Denn ab 25 Grad sprechen wir ja von sommerlichen Temperaturen. Schauer sind wirklich nur selten mit dabei. Jetzt gerade haben wir ein bisschen Regen von der Städteregion Aachen bis in die Eifel. Morgen geht es dann aber in der Tat einen Tag mal auf über 30 Grad rauf. Die bekommen wir sowohl im Rheinland als auch vom Ruhrgebiet bis nach Südwestfalen. Allerdings wird es auch schwüler, sodass wir ab morgen Nachmittag mit Schauern und ab morgen Abend dann auch mit teilweise kräftigen Gewittern rechnen müssen, inklusive Sturmböen. Das wird uns dann auch weiter durch die Nacht auf Freitag begleiten.
1: Und wie sieht es dann fürs Wochenende aus?
10: Also die Temperaturen, die gehen am Freitag schon wieder runter auf maximal noch 25 Grad. Dann sind aber weiterhin Schauer und starke Gewitter mit viel Regen möglich. Das Wochenende sieht ruhiger aus mit Sonne und Wolken im Wechsel und nur noch mit einzelnen Schauern bei gleichbleibenden Temperaturen, also maximal 25 Grad.
1: Das war der Tag um 12 mit Dagmar Schlichting.
11: Dankeschön. WDR 4, die Verkehrslage. A1 Münster Richtung Köln zwischen Kreuz Dortmund-Unna und Schwerte. 10 Minuten mehr, ein Plan, 4 Kilometer Stau. A2 Hannover Richtung Dortmund zwischen Ostwestfalen-Lippe und Bielefeld-Süd. 10 plus, 3 Kilometer Stau. Viertelstunde länger dauert es auf der A40 Venlo Richtung Duisburg zwischen Niederdorf und Wachtendonk. 5 Kilometer Stau. A44 Aachen Richtung Mönchengladbach zwischen Aachen-Lichtenbusch und Kreuz Aachen. 2 Kilometer Stau. A44 Essen Richtung Düsseldorf zwischen Kreuz Düsseldorf-Nord und Düsseldorf-Stockum. Viertelstunde plus 4 Kilometer Stau wegen Bauarbeiten, da gerade nur ein Fahrstreifen frei. A46 Düsseldorf Richtung Wuppertal zwischen Wuppertal-Katernberg und Wuppertal-Oberbarm. Viertelstunde plus 5 Kilometer Stau. Und noch die B9 Bonn Richtung Koblenz zwischen Oberwinter und Remagen. Halbe Stunde mehr, ein Plan, 2 Kilometer Stau. Alle Staus auch bei wdr4.de und in der neuen ARD Sounds App. Ich wünsche Ihnen eine gute und vor allen Dingen eine sichere Fahrt.
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11: Mit Ute Schneider, meine Nase juckt. Sagt man ja, gibt einen drauf oder Geld, ne? Ich würde Geld nehmen. Ja, nein, vielleicht. Wir haben gerade gelöst und hier wird nochmal gefragt, was wir gesucht haben. Wir haben gesucht die Trinkhalle. Da gibt es am Tag der Trinkhalle am Samstag viele Veranstaltungen, besonders auch im Ruhrgebiet. Gerne auch nochmal gucken bei uns im Blog. Da haben wir alle Infos nochmal zusammengetragen. wdr4.de.
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0: Bailamo, Enrique Iglesias. Was habe ich mal über ihn gelesen? Angeblich soll keiner in Musikvideos mehr geküsst haben als er. Ob das stimmt? Ich weiß es nicht. Wenn ja, hoffe ich, er küsst gut. WDR4 ist hier. Schönen Mittwoch mit uns.
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0: 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Um 12:30 gucken wir nochmal auf das Aktuelle bei Ihnen um die Ecke.
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2: Direkt aus dem Studio Essen, ich bin Stefan Weisemann, hallo. Der Countdown läuft, am Freitag geht's los mit der Fußball-WM in Essen. Genauer mit der Kleinfeld-Fußball-WM. Mitten in der Innenstadt auf dem Kennedyplatz wird gerade das Stadion dafür aufgebaut. Fast 2.500 Leute passen rein. Die sehen dann ab Freitag jeweils 6 Spieler, die auf dem kleinen Feld gegeneinander antreten. Und weil das Feld so klein ist, sind die Spiele schneller, intensiver und es gibt auch mehr Tore als beim großen Fußballbruder. Christoph Köchi, Präsident des Kleinfeld-Fußballverbands, freut sich schon sehr auf den Start. Da spielt Deutschland im Eröffnungsspiel gegen Argentinien.
3: Ich glaube, so der wirklich besondere Moment ist, wenn das Team einläuft, das deutsche Team, und vor 2000 Leuten die Namen gerufen werden und dann die Nationalhymne das erste Mal erklingt. Ich glaube, das ist so für Amateurfußballer, das sind ja die meisten, wirklich ein magischer Moment eigentlich. Ich glaube, dann merkt man, es geht richtig los.
2: Die Kleinfeld-Fußball-WM läuft eine gute Woche. Sie war auch schon vor 3 Jahren in Essen. Anders als damals kosten die Karten diesmal was, nämlich 10 Euro. Komplett abgemagert, nur noch Haut und Knochen. So stand vor rund 4 Wochen ein Pony vor dem Gnadenhof für notleidende Pferde in Krefeld-Oppum. Wer es da abgesetzt hat, weiß niemand. Es war auf jeden Fall ein Schock für die Besitzerin des Gnadenhofs, Annemarie Hendricks. Sie päppelt das Tier jetzt auf und es geht ihm mittlerweile auch schon deutlich besser.
4: Er frisst auch wie ein Löwe, hat zwar nicht mehr so viele Zähne, aber dementsprechend kann man ihm ja Futter geben. Und hat auch schon ein kleines Bäuchlein.
2: Tiere aussetzen ist laut Tierschutzgesetz verboten. Der Gnadenhof hat trotzdem keine Anzeige erstattet. Stattdessen soll das Pony jetzt bis an sein Lebensende auf dem Hof in Krefeld bleiben dürfen. Und das Wetter hat Thomas Becker aus der WDR-Wetterredaktion.
5: Schönen guten Tag. Heute sind einige Wolken bei uns über Rhein und Ruhr unterwegs. Schauer sind aber eher selten. Die Sonne ist auch mal zu sehen und die Höchsttemperatur liegt bei 24 bis 26 Grad. Morgen wird's wärmer und schwüler und so ab dem Nachmittag steigt dann auch die Schauer- und Gewittergefahr.
0: WDR 4, die Verkehrslage. A1 Münster Richtung Köln zwischen Kreuz Dortmund-Unna und Schwerte. 10 Minuten mehr Einplan, 4 Kilometer stockend. A3 Köln Richtung Oberhausen zwischen Leverkusen-Opladen und Solingen, 3 Kilometer stockend. A40 Venlo Richtung Duisburg zwischen Niederdorf und Wachtendonk. Viertelstunde länger dauert es da, weil es 7 Kilometer stockenden Verkehr gibt. Und die A44 Essen Richtung Düsseldorf zwischen Kreuz Düsseldorf-Nord und Düsseldorf-Stockum. 10 Minuten mehr Einplan, 3 Kilometer Stau. Wegen Bauarbeiten ist da gerade nur ein Fahrstreifen für Sie frei. Alle Staus auch bei wdr4.de und in der neuen ARD Sounds App. Ich bin Ute Schneider und wünsche Ihnen eine gute Fahrt. Hauptsache ist ja, Sie kommen gut an.
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0: Smokey mit Don't Play Your Rock'n'Roll to Me. Es gibt Zitate, die bleiben irgendwie im Kopf, zum Beispiel das hier von Dolly Parton. Es kostet eine Menge Geld, so billig auszusehen. Dolly Parton, die Frau hatte nicht nur eine besondere Stimme, sondern auch, finde ich, echt einen ganz coolen Humor. Heute gab es die Nachricht, dass Dolly Parton gestorben ist. Sie wurde 80 Jahre alt und wusste ja schon ganz früh, ich will nach Nashville und ich will mit der Musik so richtig durchstarten.
1: Ich habe von Anfang an mein Talent geglaubt, dass ich in Nashville was zu verkaufen habe, dass meine Songs gut waren und dass ich als Sängerin gut genug war, um es zu schaffen.
2: Dolly trifft Carl Dean, einen Bauunternehmer, der die Liebe ihres Lebens wird und ihre Muse und sie zu zahlreichen Songs inspiriert. Schneller Aufstieg in der Country-Musikszene, damals eine Männerdomäne mit einem Schuss Sexismus. Dolly Parton ist selbstbewusst, unerschrocken und hat einen eisernen Willen zum Erfolg.
1: Ich habe immer gesagt, ich sehe zwar aus wie eine Frau, kann aber auch wie ein Mann denken. Deshalb habe ich mich nicht einschüchtern lassen. Ich war ein ziemlich hübsches Mädchen, naja, ein bisschen aufgetakelt natürlich, aber das habe ich mir zunutze gemacht.
3: I use that.
2: Dollys Bühnenpersönlichkeit mit dem grellen Make-up, den wasserstoffblonden Haaren, den schrillen Outfits, der Sanduhrfigur, alles eine bewusst getroffene Geschäftsentscheidung.
1: Ich beschloss, etwas zu tun, das zumindest Aufmerksamkeit erregen würde. Sobald die Leute den Schock über mein lächerliches Aussehen überwunden hätten, würden sie sehen, dass es eine Seite an mir gibt, die man schätzen kann. Ich bin sehr authentisch, wo es darauf ankommt, und zwar innerlich.
2: Dolly Parton eröffnet Restaurants und Dollywood, einen Vergnügungspark, gründet Produktionsfirmen und startet einen Radiosender. Ihr ganzes Leben lang engagiert sie sich sozial. So betreibt sie ein Leseförderprogramm für Kinder. Etwa 3000 Songs schreibt Dolly Parton, 450 nimmt sie auf. Unter dem Strich, so schreibt sie, seien die Lieder ihr Vermächtnis. Und wörtlich, ich hoffe, man wird mich als guten Songwriter in Erinnerung behalten.
0: Carsten Kühntopp hat für uns an Dolly Parton erinnert. Heute gab es die Nachricht, dass sie gestorben ist. Sie wurde 80 Jahre alt. 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

Adel Tawil mit Lieder am Drachenfels geht's ja heute los mit der Weinlese. Ich habe ja auch mal bei so einer Weinlese mitgeholfen. Das ist ganz schön anstrengend, ne? Aber für lecker Wein und dann auch noch aus Nordrhein-Westfalen, mal ehrlich, da lohnt sich jeder Einsatz, oder?

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0: Who'll Stop the Rain, CCR bei WDR 4. Um kurz vor eins gucken wir nochmal aufs Wetter. Es gibt zwar einige Wolken, aber meist soll es jetzt doch wohl trocken bleiben. Sonne und Wolken wechseln sich so ein bisschen ab. Dazu in Dortmund 23 Grad, in Siegen 24 Grad, in Neuss bis 26 Grad. Morgen wird es dann nochmal wieder bis 30 Grad warm oder heiß. Und dann kann es später auf jeden Fall auch nochmal Gewitter geben.
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0: Die Nachrichten mit Kerstin Bonn. Guten Tag. Die Pläne für eine Zuckersteuer auf Getränke sorgen weiter für Diskussionen. Gestern war ein Arbeitspapier aus dem Bundesfinanzministerium bekannt geworden, wonach auch Light- und Zero-Getränke ohne Zucker besteuert werden sollen. Finanzminister Klingbeil hat erklärt, dass das keinen Sinn mache. Aus Berlin Jan Zimmermann.
2: Der SPD-Politiker stellt jetzt klar, das mache er nicht mit. Das entsprechende Papier sei weder politisch geeint noch in der Koalition beschlossen. Beschlossen ist aber laut Klingbeil, dass eine Steuer auf zuckerhaltige Getränke

0: Getränke kommt. Er hält es für richtig, etwas gegen die negativen Folgen eines zu hohen Zuckerkonsums, wie zum Beispiel Übergewicht, zu tun. Gerade Kinder müssten besser geschützt werden. Ärzteverbände und Verbraucherschützer unterstützen das. Die Getränkeindustrie ist dagegen. In der Regierungskoalition sind die Pläne umstritten. Mehrere Unionspolitiker wollen verhindern, dass die Zuckersteuer auf möglichst viele Getränke ausgeweitet wird.
1: Die weltgrößte Messe für Computer- und Videospiele, die Gamescom, ist geöffnet. Heute dürfen nur Fachbesucher auf das Gelände in Köln. Am Nachmittag wird es auch einen Rundgang mit NRW-Ministerpräsident Wüst geben. Publikumsverkehr ist dann ab morgen. Von der Messe in Köln, Martin Schütz.
2: Noch muss niemand stundenlang anstehen und warten. Die Stimmung bei den Fachbesuchern ist gut. In den Hallen zeigen mehr als 1600 Aussteller ihre Neuheiten. Teilweise bauen sie komplette Themenwelten auf. Es gibt Nachbauten von mittelalterlichen Tavernen, asiatischen Landschaften oder komplette Baustellen mit echten Baggern. An den großen Ständen können pro Tag mehrere tausend Menschen die Neuheiten testen. Einige erscheinen erst in ein paar Monaten auf dem Markt.
1: Und auch darauf schauen wir heute. Die Volkshochschulen in Nordrhein-Westfalen fordern mehr finanzielle Unterstützung. Weil viele Städte und Gemeinden sparen müssen, haben sie auch den Volkshochschulen einen Sparkurs verordnet. Das Landgericht Münster hat zwei Brüder aus Oelde zu rund 4 Jahren Haft verurteilt, weil sie Maschinenbauteile nach Russland geliefert haben. Damit haben sie gegen EU-Sanktionen verstoßen. Im Himalaya-Gebirge in Nepal hat eine schwere Sturzflut ganze Dörfer zerstört. Nach ersten Medienberichten kamen mindestens 8 Menschen ums Leben. In Düren ist offenbar eine Fledermausart heimisch geworden, die es sonst in Deutschland nur ganz selten gibt, die große Hufeisennase. Bei Holger Körber aus Düren leben Fledermäuse im Dachstuhl seines Hauses. Er wollte wissen, um was für eine Art es sich handelt und hat Tonaufnahmen gemacht.
3: Wir waren ein bisschen sensibilisiert durch Urlaub. Wir haben kleine Hufeisennasen da mal beobachtet und ja, einfach mal gezielt danach gesucht und mit Hilfe von KI-Software tatsächlich große Hufeisennase. Und ich wäre fast vom Stuhl gefallen.
1: Die Flügel der großen Hufeisennase haben bis zu 40 Zentimeter Spannweite. Der Nachweis in Düren ist jetzt im Fundortkataster für Natur, Umwelt und Klimaschutz als neue Tierart in NRW aufgenommen worden. Das war WDR Aktuell.
4: Dankeschön. WDR 4, die Verkehrslage. A1 Münster Richtung Köln zwischen Kreuz Dortmund-Unna und Schwerte 10+. 4 Kilometer stocken. 10 Minuten länger dauert es auch auf der A3 Köln Richtung Oberhausen zwischen Leverkusen-Opladen und Solingen. 3 Kilometer Stau. A4 Aachen Richtung Köln zwischen Frechen-Nord und Köln-Klettenberg. 4 Kilometer stockend. A40 Venlo Richtung Duisburg zwischen Grenzübergang Strahlen und Wachtendonk. Viertelstunde mehr einplanen. 7 Kilometer stockend. A44 Essen Richtung Düsseldorf zwischen Kreuz Düsseldorf-Nord und Düsseldorf-Stockum. 3 Kilometer stockend. Der Grund sind Bauarbeiten. Deshalb ist da gerade nur ein Fahrstreifen frei. Und noch die 52 Romont Richtung Düsseldorf zwischen Kreuz Mönchengladbach und Kreuz Nersen. Auch da dauert es 10 Minuten länger, 5 Kilometer stockender Verkehr. 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
4: Mit Ute Schneider, Tag, die Bravo wird 70, feiern wir heute ja den ganzen Tag schon ein bisschen mit Ihnen. Und Sandra schreibt mir, ihre Mutter hat immer die Dr. Sommer-Seiten rausgerissen. Ja, die wurden dann aber hoffentlich in der Schule nachgereicht.
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1: Melanie C., First Day of My Life bei WDR 4. Heute, vor 70 Jahren, gab es die erste Ausgabe der Bravo. Und wer war auf dem Cover?
2: I wanna be loved by you, just you, nobody else.
1: Ja, Marilyn Monroe. Am Anfang war die Bravo nämlich eine Film- und Fernsehzeitschrift. Aber schnell wurde die Zeitschrift dann ja eine, mit der man in der Schule groß rauskommen konnte. Ne? Besonders die Seiten von Dr. Sommer waren ja sehr gefragt. Wie war das eigentlich bei Ihnen? Haben Sie die Bravo gelesen?
3: Na klar, habe ich Bravo gelesen. Mal gekauft, mal geklaut.
4: Früher die Bravo Sport, über alles geliebt. Dass man sich immer auf die Poster in der Mitte gefreut hat, um die dann in seinem Zimmer aufzuhängen.
5: Und die Starschnitte. Ich hatte auch das ein oder andere an der Wand hängen.
1: Ich kann mich da auch dunkel erinnern. Bravo, früher gab es die ja tatsächlich jede Woche, mittlerweile nur noch einmal im Monat. Martina aus Wenden kann sich auch noch an eine Sache bei der Bravo ziemlich gut erinnern.
6: Mein ältester Bruder hat die immer gekauft. Und wir waren 5 Kinder und dann wanderten die immer durch die Familie. Und wir zum Schluss, nach 2, 3 Wochen, wenn er sie dann endlich mal abgegeben hat, konnten wir dann nur noch Bildchen gucken. Und auch rausgeschnitten und aufgehangen. Wir hatten früher ja alle, ich hatte 2 ältere Brüder, die ganzen Poster, die da jede Woche drin waren, die hingen natürlich bei uns überall.
1: Starschnitt über dem Bett, das war auch bei uns zu Hause ein Muss. Ich musste mich allerdings mit meinem Bruder abstimmen, wer wo hängen durfte. Ich war Öko, mein Bruder Popper. Jetzt können Sie sich vorstellen, welcher Diskussionsbedarf da im Hause Schneider bei der Bravo entstanden ist.

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0: Hart, All I Wanna Do Is Make Love To You. Irmi aus Neukirchen schreibt mir gerade, dass sie sich ganz doll über den Song freut. Den haben wir gerne gespielt. Hier ist das Neueste aus ihrer Region.
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2: Direkt aus dem Studio Essen, ich bin Stefan Weisemann, hallo. Rudern in Duisburg, Volleyball in Oberhausen, Hockey in Mönchengladbach. Es gibt große Pläne für Olympia an Rhein und Ruhr. Heute in einem Monat fällt die Entscheidung, welcher deutsche Bewerber ins Rennen geht, denn auch Berlin und München wollen Olympische Spiele ausrichten. Bei den Leichtathleten vom TV Wattenscheid befürchtet Geschäftsführer Michael Huke, dass München der Favorit ist, denn es dürfen auch Wintersportverbände über Sommerolympia abstimmen und die sind vermutlich eher für München.
3: Wenn es ein relativ ausgeglichenes Verhältnis zwischen den Sommersportverbänden gibt, wird das Zünglein an der Waage der Wintersport sein und da haben wir dann natürlich dann keine Chance. Und das hat für mich halt ein Geschmäckle, weil es einfach dann nicht objektiv bewertet wird, sondern da sind andere Interessenslagen im Vordergrund.
2: Rhein-Ruhr, Berlin oder München, die Entscheidung über den deutschen Bewerber fällt dann am 26. September und es geht um Olympia ab 2036. Komplett abgemagert, nur noch Haut und Knochen, so stand vor rund 4 Wochen ein Pony vor dem Gnadenhof für notleidende Pferde in Krefeld-Oppum. Wer es da abgesetzt hat, das weiß niemand. Ein Schock für die Besitzerin des Gnadenhofs, Annemarie Hendricks. Sie päppelt das Tier jetzt auf und es geht ihm auch schon deutlich besser.
4: Er frisst auch wie ein Löwe, hat zwar nicht mehr so viele Zähne, aber dementsprechend kann man ihm ja Futter geben. Und hat auch schon ein kleines Bäuchlein.
2: Tiere aussetzen ist laut Tierschutzgesetz verboten. Der Gnadenhof hat trotzdem keine Anzeige erstattet. Stattdessen soll das Pony jetzt bis an sein Lebensende auf dem Hof in Krefeld bleiben dürfen. Mit Mitte 20 ist es auch schon im Pony-Rentenalter. Und das Wetter hat Thomas Becker aus der WDR-Wetterredaktion.
5: Schönen guten Tag. Heute sind einige Wolken bei uns über Rhein und Ruhr unterwegs. Schauer sind aber eher selten. Die Sonne ist auch mal zu sehen und die Höchsttemperatur liegt bei 24 bis 26 Grad. Morgen wird es wärmer und schwüler und so ab dem Nachmittag steigt dann auch die Schauer- und Gewittergefahr.
0: WDR 4, die Verkehrslage. A4 Aachen Richtung Köln zwischen Kreuz Köln-West und Köln-Klettenberg. 10 Minuten mehr einplanen, 3 Kilometer Stau. A30 Bad Oeynhausen Richtung Osnabrück zwischen Bruchmühlen und Melle Ost 10+, 3 Kilometer Stau. A40 Venlo Richtung Duisburg zwischen Grenzbank Strahlen und Wachtendonk. 1/4 Stunde+, 7 Kilometer stockend. A40 Duisburg Richtung Essen zwischen Essen-Frohnhausen und Essen-Frillendorf. Da dauert es 1/2 Stunde länger, 5 Kilometer Stau. Der Grund, es gab einen Unfall und deshalb gerade nur ein Fahrstreifen frei. A44 Essen Richtung Düsseldorf zwischen Kreuz Düsseldorf Nord und Düsseldorf Stockholm 10+, 3 Kilometer Stau. Der Grund da Bauarbeiten und auch da nur ein Fahrstreifen 2. Und dann noch die 52 Düsseldorf Richtung Essen zwischen Essen Süd und Dreieck Essen Ost 1+, 3 Kilometer Stau nach dem Unfall auf der A40. 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Ich bin Ute Schneider und wünsche Ihnen auf jeden Fall eine gute und eine sichere Fahrt.
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0: Beatles mit Michelle bei WDR 4. Chris schreibt mir gerade, er hätte nie die Bravo gelesen und auch nicht gekauft, aber er hätte jetzt im Keller von Oma und Opa hinter der Holzverkleidung einen Starschnitt von Sweet gefunden. Die Fotos sehen aber noch gut erhalten aus. Ingrid hatte auch einen Starschnitt, den sie aufhängen wollte.
1: Ich war absoluter Karl May und Pierre Brice Fan und hatte meinen Starschnitt mir ganz tapfer zusammengesammelt von meinem Taschengeld. Und kurz bevor ich mit allem fertig war, kam ich aus der Schule nach Hause und meine Mutter sagt, also das habe ich jetzt mal alles weggeschmissen, dieser viele Papierkram, der hier immer bei uns auf dem Schrank lag. Das war also für mich ganz, ganz furchtbar. Sie wusste gar nicht, was mir das bedeutet hat.
0: Mama von Ingrid, wie konnten Sie das machen? Das dauerte doch Wochen, bis wir da alles zusammen hatten. Auch meine Redakteurin Anja hat in Sachen Bravo kräftig gesammelt. Anja, wie war das denn eigentlich bei dir?
2: Also, das war so, dass meine Freundin und ich die Bravo uns gemeinsam gekauft haben. Mhm. Dann haben wir den Teen-Star-Schnitt ausgeschnitten, bei ihr zusammengebastelt, verstärkt mit Pappe. Und dann haben wir den geteilt und zwar so, dass der eine Woche bei ihr an der Wand hing und in der nächsten Woche dann bei mir. Wir haben den schön vorsichtig über die Straße getragen, damit auch nichts dran kam.
0: Großartig. Ich meine, so war das effektiv genutzt. So muss das sein.

John mit Candle in the Wind bei WDR 4. Nächste Woche habe ich einen Zahnarzttermin, da habe ich ja immer ein bisschen Schiss. Ne? Den Besuch beim Zahnarzt hat James Blunt, der jetzt gleich hier singt, glaube ich, schon hinter sich. Auf jeden Fall hat er ein sehr lustiges Foto aus dem Zahnarztstuhl gepostet. Und was hat er geschrieben? Der Weg zu perfekten Zähnen ist voller Gefahren. Na danke, das macht mir Mut. Ich bin Ute Schneider, hier macht Katrin Brackmann weiter. Wenn Sie mögen, sage ich gerne bis

0: Norman Greenbaum, Spirit in the Sky. Wir gucken auf das Wetter. Das ist irgendwie heute so ein komischer Tag. Ne? Es ist so teils bewölkt, teils sonnig. Schauer und Gewitter, ja, ganz selten. Höchsttemperaturen heute in Attendorn bei 22 Grad, Schwerte bei 23 und Düren bei 26 Grad. Obwohl es aussieht, als wäre es kühler, ist es aber gar nicht. Morgen steigt die Temperatur im Tiefland in die Nähe der 30-Grad-Marke. Das wollte ich sagen. Und es wird schwüler. Anfangs ist es bis auf erste Schauer und Gewitter im Westen meistens trocken mit ein bisschen Sonne. Gegen Abend erhöht sich dann die Gefahr teils kräftiger Regengüsse oder Gewitter, die dann auch nachts noch möglich sind.
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2: Die Nachrichten mit Kerstin Bonn. Guten Tag.
3: Wir werden unser Land in eine gute Zukunft führen.
2: Bundeskanzler Merz hat nach der Klausur und der Kabinettssitzung in Brandenburg zu Optimismus und Zuversicht aufgerufen. Bis Ende des Jahres sollen wichtige Reformen unter Dach und Fach sein. Benjamin Großkopf, WDR Berlin.
4: Innovation und Wettbewerb, Wachstum und Arbeit nannte Merz als die entscheidenden Faktoren. Das Land könne darauf vertrauen, dass die Regierung bis Ende des Jahres eine Bilanz vorlegen könne, die sich sehen lässt. Das in der Koalition unterschiedlich gesehene Thema Klima- und Hitzeschutz wollen Union und SPD in den kommenden Wochen weiter beraten. Der Kanzler betonte, dass es aus seiner Sicht nicht an Geld dafür fehlt, während sich die SPD weiter für eine stärkere finanzielle Beteiligung des Bundes am Hitzeschutz stark macht.

0: Im Himalaya-Gebirge in Nepal werden hunderte Reisende vermisst, nachdem es dort schwere Überschwemmungen gegeben hat. Nach Angaben der Behörden handelt es sich um rund 380 Touristen, auch aus Deutschland. Eine Sturzflut hatte in dem Grenzgebiet zu Tibet ganze Dörfer weggespült, mindestens 9 Menschen kamen ums Leben. Vor Beginn der US Open sorgen Geschlechtstests für Tennisspielerinnen für Diskussionen. Der Verband WTA fordert die von allen, die bei dem Grand Slam Turnier antreten wollen. Transgender-Frauen könnten nur starten, wenn ihr Testosteronspiegel 2 Jahre lang schon gesenkt ist. Wie die Reaktionen ausfallen, erklärt Tim Brockmeier, WDR Sport.
1: Jessica Pegula, Nummer 3 der Welt und Mitglied des WTA Spielerrats, sagt, sie hätte noch von keinen negativen Rückmeldungen und Beschwerden gehört. Die WTA würde da einen guten Job machen und die Spielerinnen, so ihre Informationen, wären wohl auch mit allem einverstanden. Und auch die Weltranglistenerste Arina Sabalenka aus Belarus äußert sich positiv, sagt, diese Tests sind sehr wichtig, damit die Fairness auf der Tour gewahrt bleibt. Ganz anders sehen das vor allem mehrere Menschenrechtsorganisationen, so sagt zum Beispiel Human Rights Watch, seien solche Geschlechtstests in ihren vielfältigen Formen längst als unethisch, unwissenschaftlich und undurchführbar widerlegt.
0: Und auch das ist passiert. Wer ehrenamtlich in Nordrhein-Westfalen engagiert ist, wendet dafür im Schnitt mehr Zeit auf als noch vor 2 Jahren. Nach einer Umfrage für den Ehrenamtsatlas stieg die jährliche Stundenzahl von 208 auf 224. Die weltgrößte Messe für Computer- und Videospiele, die Gamescom, ist geöffnet. Heute dürfen nur Fachbesucher auf das Gelände in Köln, ab morgen dann alle. In Goch am Niederrhein hat sich ein 16-Jähriger leicht verletzt, als er alte Munition auf einem Feld aufgehoben hat. Laut Polizei war der 16-Jährige zum Spaß mit einem Metalldetektor unterwegs und hatte eine Patrone gefunden, die dann explodierte. In Düsseldorf dürfen heute Hunde ins Museum, und zwar in den Kunstpalast, in die Ausstellung Made in Düsseldorf. Wer sich die Fotos und Skulpturen anschauen will, darf heute bis zu 2 Hunde mitnehmen, aber nur an der Leine. Anlass ist der Internationale Tag des Hundes. Der Eintritt in den Kunstpalast in Düsseldorf ist für die Tiere frei. Das war WDR Aktuell.
2: Und hier ist der WDR4 Verkehrsservice A3 Köln Richtung Oberhausen. Zwischen Leverkusen-Opladen und Solingen 10 Minuten plus 4 Kilometer Stau. A3 Köln Richtung Oberhausen zwischen Duisburg-Wedau und Oberhausen-Lierich 10 Minuten plus 6 Kilometer stockend. A3 Arnheim Richtung Köln zwischen dem Kreuz Oberhausen und dem Kreuz Oberhausen-West 3 Kilometer stockend. A4 Aachen Richtung Köln zwischen dem Kreuz Köln-West und Köln-Klettenberg 20 Minuten plus 4 Kilometer Stau. A40 Venlo Richtung Duisburg zwischen Grenzübergang Strahlen und Wachtendonk 20 Minuten plus 7 Kilometer Stau. A40 Duisburg Richtung Essen zwischen Essen-Frohnhausen und Essen-Frillendorf. Viertelstunde plus 5 Kilometer Stau wegen Bergungsarbeiten. A43 Recklinghausen Richtung Wuppertal zwischen Bochum-Witten und Witten-Herbede 10 Minuten plus 4 Kilometer Stau. A44 Essen Richtung Düsseldorf zwischen dem Kreuz Düsseldorf-Nord und Düsseldorf-Stockum 10 Minuten plus 3 Kilometer Stau. Hier ist wegen Bauarbeiten nur ein Fahrstreifen frei. Und A52 Düsseldorf Richtung Essen zwischen Essen-Süd und dem Dreieck Essen-Ost. Halbe Stunde plus 2 Kilometer Stau wegen Bergungsarbeiten auf der A40. 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
2: Und mit uns geht's heute abwärts, und zwar mit Schmackes. Wir besuchen nämlich Deutschlands ältesten Freizeitpark. Das ist die Sommerrodelbahn in Ibbenbüren. Und die wird dieses Jahr 100 Jahre alt. Und sie sieht noch genauso aus wie damals. Klingt super, finden wir. Und deshalb geben wir unserem Lokalzeitreporter Dennis gleich mal einen Schubs. Schönen Mittwochnachmittag mit uns.

0: Fleetwood Mac, Go Your Own Way bei WDR 4 an diesem Mittwochnachmittag. Ja, und das nenne ich mal rüstig, ne? 100 Jahre alt und immer noch voll im Trend. Das gilt für unser heutiges Ziel in Nordrhein-Westfalen. Unser Lokalzeitreporter Dennis Burg ist nämlich im Teutoburger Wald, im ältesten Freizeitpark Deutschlands, im Freizeitpark Sommerrodelbahn in Büren. Die gibt es tatsächlich schon seit 1926 und die ist immer noch so wie damals. Also, ich kenne ja so Sommerrodelbahnen, zum Beispiel in Arnsberg oder Winterberg. Da bist du auf so Hightech-Bobs, auf Metallschienen unterwegs oder in so einer Metallwanne. Dennis, damit hat jetzt diese Sommerrodelbahn in Ebenbüren jetzt nicht so viel zu tun, oder?
1: Gefühlt gar nichts. Mir muss ich das ganz anders vorstellen. Wir reden hier wirklich von einem, ich sag mal, einen Holzschlitten, den du, sagen wir mal, vom Rodeln, vom Schlittenfahren aus dem Winter kennst, sogar noch mit Rückenlehne. Der wird über eine Seilwinde, von unten nach oben erstmal gefahren. Und hier oben, wo ich jetzt stehe, da ist zum Beispiel der Joscha, der nimmt sozusagen den jeweiligen Schlitten entgegen. Der nimmt natürlich auch die Coupons entgegen, damit groß und klein die Schlittenfahren machen können. Die nimmt er entgegen und dann geht es circa 100 Meter, ja, in einer langen Reihe geht es runter, vereinzelt über sozusagen kleine Hügelchen und natürlich jung und alt, die sind total gespannt, wenn es dann hier drauf geht auf diesen Schlitten, weil sie sich natürlich auf diese Schlittenfahrt freut. Und der Joscha freut sich eigentlich auch, weil er als kleines Kind auch schon hier gefahren ist, ne?
2: Ja, natürlich. Also für mich ist das natürlich immer was Schönes, wenn ich sehe, wie es hier früher war und ich merke, es ist genauso noch wie vorher, wie ich das von Oma und Opa kenne. So, einmal kurz bereit machen und los geht's.
1: Gute Fahrt. Also es ist ein tolles Erlebnis und was ich jetzt insofern teilen darf, denn ich darf jetzt auch mal ganz kurz mitfahren. Muss ich auf irgendwas achten? Also ich setze mich schön nach hinten, setze mich ganz normal auf den Schlitten und guck einfach nur nach vorne oder wie?
2: Gut festhalten und viel Spaß haben, würde ich sagen.
1: Ja, fahren wir mal los und los geht es. Rechts und links schauen die Leute natürlich auf Aussichtspunkten dann auf die Rodelbahn und es geht über den ersten Hügel, es geht über den zweiten Hügel, der Wind bläst mir entgegen und ich werde von einem weiteren freundlichen Mitarbeiter freundlich angeschaut. Warum ich ein Mikrofon hat, hatte ich doch ein bisschen irritiert gerade, ne? Ja, aber war trotzdem schön. Also, die Frage ist natürlich, Katrin, darf ich nochmal?
0: Du bist schon unten? Das ging ja ruckzuck.
1: Ja, ja, das ging relativ schnell. Das waren jetzt so circa 10, 12, 15 Sekunden. Ich bin ja ein schneller Vertreter. Also wirklich, wir reden von einer 100 Meter langen Rodelbahn mit vereinzelten Hügeln, wo dann, sagen wir mal, ein bisschen Geschwindigkeit rausgenommen wird. Und da kommt schon der Nächste angefahren, der wirklich richtig happy ist. War schön, oder?
3: Ja.
1: Ja, so, der darf auch nochmal. Also Katrin, ich auch?
0: Ja, du darfst auch nochmal. Du sollst dir aber bitte auch den Rest des Freizeitparks angucken. Versprich mir das.
1: Ah, okay,
0: ja,
1: ausnahmsweise.
0: Ja, wir sind hier nicht zum Spaß.
1: Ach, schade.
0: Ja, Dennis Burg heute im Freizeitpark Ebenbüren, dem ältesten Freizeitpark Deutschlands.

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2: Direkt aus dem Studio Essen, ich bin Stefan Weisemann. Hallo. Schwimmen in Gelsenkirchen, Kanu in Duisburg, Judo in Düsseldorf. Es gibt große Pläne für Olympia an Rhein und Ruhr. Heute in einem Monat wird entschieden, welcher deutsche Bewerber ins Rennen geht. Denn auch Berlin und München wollen gerne Olympische Spiele ausrichten. Thilo Strahlkowski ist Hockeytrainer bei Uhlenhorst Mülheim. Er hat 2012 bei Olympia in London Gold geholt und er weiß, was Olympia in einer Region auslösen kann.
3: Da war eine tolle Stimmung, eine Euphorie, ein Zusammenhalt. Und ich glaube, dass wir da einfach super gut drin werden, mit weltoffen, mit offenen Armen jeden Gast aus ganzer Welt zu empfangen.
2: Die Entscheidung über den deutschen Olympia-Bewerber fällt am 26. September. Es geht dann um Olympia ab 2036. Puh, da hat einer ganz schön Glück gehabt. Ein 16-Jähriger aus den Niederlanden war gestern auf einem Feld in Goch unterwegs mit einem Metalldetektor. Der hat gepiept und der Jugendliche hat das Teil am Boden aufgehoben. Das Problem, das war eine alte Patrone und die ist ihm dann in der Hand explodiert. Der Jugendliche wurde ins Krankenhaus gebracht, hatte zum Glück aber nur leichte Verletzungen. Wie sind die Wege hoch zur Halde Hohewart in Herten? Gibt's da genug Bänke und wie attraktiv ist eigentlich die Mountainbike-Strecke dort? Das alles will der Regionalverband Ruhr gerade von denen wissen, die es wissen müssen, nämlich denen, die auf der Halde unterwegs sind. In einer Online-Umfrage können sie Schulnoten vergeben. Den Link zur Umfrage gibt es über QR-Codes, die an der Halde überall aushängen. Und im September werden die Besucher dann auch persönlich befragt. Mit den Ergebnissen will der RVR die Halde Hohewart verbessern. Und das Wetter hat Sarah Geißler aus der WDR-Wetterredaktion.
0: Es geht an Rhein und Ruhr mit Sonne und Wolken durch den Nachmittag. Regen und Gewitter bleiben die Ausnahme bei 22 bis 26 Grad. In den nächsten Stunden lockert es immer weiter auf. Morgen wird es heiß und schwül, später auch mit Regen und teils kräftigen Gewittern, vor allem in der Nacht auf Freitag. Und hier ist der WDR4-Verkehrsservice A3, Köln Richtung Oberhausen. Zwischen Duisburg-Wedau und Oberhausen-Lierich 10 Minuten plus 6 Kilometer stockend. A30, Bad Oeynhausen Richtung Osnabrück zwischen Bruchmühlen und Melle-Ost 10 Minuten plus 3 Kilometer Stau. A40, Venlo Richtung Duisburg zwischen Grenzübergang Strahlen und Wachtendonk Viertelstunde plus 7 Kilometer stockend. A40, Duisburg Richtung Essen zwischen Essen-Frohnhausen und Essen-Frillendorf 10 Minuten plus 3 Kilometer stockend. A43, Recklinghausen Richtung Wuppertal zwischen Bochum-Witten und Wittenherbede 10 Minuten plus 2 Kilometer Stau. A44 Essen Richtung Düsseldorf zwischen dem Kreuz Düsseldorf Nord und Düsseldorf Stockum 10 Minuten plus 3 Kilometer Stau. Hier ist wegen Bauarbeiten nur ein Fahrstreifen frei. A45 Gießen Richtung Dortmund zwischen Hagen Süd und Westhofener Kreuz 10 Minuten plus 4 Kilometer stockend. Und A52 Düsseldorf Richtung Essen zwischen Essen Süd und dem Dreieck Essen Ost 10 Minuten plus 2 Kilometer Stau. 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Gute Fahrt an diesem Nachmittag. Ich bin Katrin Brackmann.
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0: Und dieser Song ist einer der erfolgreichsten von Alan Parsons Project auf dem Album Ammonia Avenue von 84, das unter anderem an die Spitze der deutschen Charts geklettert ist. Und die Single lief damals rauf und runter. Alan Parsons mit Don't Answer Me.

0: Quattro. If you can't give me love, 14.41 Uhr am Mittwochnachmittag. Es gibt sie überall, diese Menschen, die einfach dafür sorgen, dass es läuft. Ne? In der Firma, in der Familie oder eben zu Hause im Ort, ne? In der Gemeinde. Und ohne sie würde vieles auch einfach gar nicht klappen. Und deshalb schicke ich jetzt mal ein Dankeschön an alle diese Heimatmacher raus. Schön, dass sie sich so engagieren. Und so einer darf jetzt auch mal von seiner Heimat schwärmen. Matthias ist ITler, Polizist und ganz nebenbei Organisator für alles Mögliche rund um Hünxe am Niederrhein. Bei seinen Aktionen geht's dabei auch um ein Rennen mit einem eher ungewöhnlichen Gefährt.
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2: Hallo, ich bin Matthias Scheitauer, wohne in Hünxe-Bruckhausen. Das ist ein Ortsteil von Hünxe.
1: Was macht diesen Ort zu Ihrer Heimat?
2: Ich bin hier in Hünxe-Bruckhausen aufgewachsen. Bin hier in den Kindergarten gegangen und in die Grundschule und zwischenzeitlich bin ich weggezogen nach Oberhausen, bin aber irgendwann wieder zurückgezogen in mein Elternhaus und jetzt lebe ich dort mit meiner Familie.
1: Warum müssen wir mal bei Ihnen vorbeikommen?
2: Sie müssen auf jeden Fall Rock am See besuchen. Das ist die Veranstaltung, die immer am 1. Septemberwochenende am Tenneringsee stattfindet. Das ist eine Benefizveranstaltung für Kinder und Jugendliche.
1: Wenn wir Sie für einen Tag hier besuchen, was machen wir?
2: Wir machen auf jeden Fall immer eine Paddeltour auf der Lippe. Da fahren wir von Schermbeck nach Krudenburg. Und zum Abschluss trinken wir an der Dudelbude dann auch nochmal ein Bierchen. Wer die Dudelbude nicht kennt, das ist ein kleiner Verkaufswagen. So aus den 70ern stammt der. Und da kann man einfach lecker was trinken und ein bisschen was snacken.
1: Was müssen wir bei Ihnen erlebt haben?
2: Auf jeden Fall das Bobbycar-Rennen am Brömmenkamp in Bruckhausen. Dort fahren Kinder und Erwachsene bis ins hohe Alter mit und haben Spaß.
1: Was gibt es nur hier?
2: Die Kultbühne Bruckhausen, das ist eine Kleinkunstbühne, wo wir einfach Künstlern die Möglichkeit geben, ihr Programm auszuprobieren oder einfach mal Singer-Songwriter, die vor kleinem Publikum was vortragen möchten.
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0: Rock With You bei WDR 4. 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Es folgt ein wichtiger Termin, den Sie sich bitte mal kurz notieren. Bitte vorblättern auf den November. So. Und jetzt vom 19. bis 21. November notieren. Top 444 Finale. Ja, genau. Dann spielen wir, was Sie jetzt wählen.
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0: Vier Songs können Sie reinwählen und die Reihenfolge Ihrer Songs ist wichtig, denn Ihre Nummer 1 bekommt 10 Punkte, die 2 kriegt 5, Ihr dritter Song 3 Punkte und der vierte 1 Punkt. 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Wir sammeln wieder Ihre Lieblingssongs für die größte Hitparade von Nordrhein-Westfalen, in der es ja gerne auch mal ein bisschen rockiger zugeht. Wie wäre es zum Beispiel mit dem Song hier? Ja, von The Sweet. Wick, Wham, Bam. So, und jetzt Sie. Stimmen Sie ab. Wir freuen uns auf Ihre Lieblingssongs für die Top

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0: 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Wir gucken aufs Wetter. Heute ist es teils bewölkt, teils sonnig. Schauer oder Gewitter sind nur selten dabei. Die meiste Zeit bleibt es trocken. Paderborn kommt auf 22 Grad, Solingen auf 24, Krefeld auf 26 Grad. Morgen wird es heißer und schwüler, bis fast 30 Grad. Und dann ziehen erste Schauer und Gewitter erst im Westen rein. Gegen Abend erhöht sich die Gefahr teils kräftiger Regengüsse oder Gewitter, die dann auch nachts noch möglich sind.
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2: Die Nachrichten mit Kerstin Bonn. Guten Tag. Bundesfinanzminister Klingbeil hat Berichten widersprochen, wonach die geplante Zuckersteuer auch für Light- und Zero-Getränke kommen soll.
3: Ich werde als Finanzminister keine Steuer vorlegen, wo zuckerfreie Getränke besteuert werden. Ich halte das für Quatsch, wenn ich das so offen sagen darf.
2: Der SPD-Politiker erklärte, das stehe zwar so in einem Arbeitspapier aus seinem Ministerium, das sei aber nur eine Diskussionsgrundlage der Mitarbeitenden. Welcher Gesetzentwurf vorgelegt wird, entscheide aber er als Minister. Die Bundesregierung rechnet damit, durch eine Zuckersteuer nächstes Jahr etwa 650 Millionen Euro einnehmen zu können. In Nepal, in der Himalaya-Region, werden nach einer Sturzflut hunderte Reisende vermisst, auch Deutsche. Vorher hatte es offenbar ein Erdbeben gegeben. Wasser und Schlammmassen spülten ganze Dörfer weg. Aus der Region berichtet Lena Bodewein.
4: Der Fluss Bote Kosi im Grenzgebiet von Nepal und im chinesisch verwalteten Tibet trat plötzlich über die Ufer und riss hunderte Menschen mit sich. Videos zeigen Häuser und Brücken, die mitgerissen wurden. Knapp 400 Menschen werden auf nepalesischer Seite vermisst, der größte Teil Touristen, Wanderer, die im Himalaya unterwegs waren. Auch viele von ihnen aus dem Ausland. Aber auch Polizisten, Soldaten und Arbeiter eines Wasserkraftwerks seien betroffen, so die bisherigen Auskünfte der Behörden. Drohnenaufnahmen zeigen eine riesige Schlammwüste entlang des Flusses nach der Katastrophe.
2: In Nordrhein-Westfalen fehlen einer Studie zufolge aktuell

0: 364.000 Wohnungen. Nach Angaben des Forschungsinstituts Pestel wurden im vergangenen Jahr 10.000 Wohnungen weniger gebaut als im Jahr davor. Die Forscher sagen, dass dadurch das Wirtschaftswachstum gebremst wird. Und auch das ist heute Thema. Bundeskanzler Merz hat angesichts der anstehenden Reformen zu Optimismus und Zuversicht aufgerufen. Nach einem Treffen der Koalition sagte er, die Regierung werde ihre volle Konzentration auf Innovation, Wachstum und Arbeitsplätze richten. Mehr als die Hälfte der Menschen in NRW haben ein Ehrenamt, zum Beispiel im Sportverein. Laut einer neuen Studie investieren die meisten im Schnitt 9 ganze Tage im Jahr dafür. Der Staat hat im vergangenen Jahr eine Rekordsumme dadurch eingenommen, dass Vermögen vererbt oder verschenkt wurde. Die Einnahmen durch Erbschafts- und Schenkungssteuern lagen bei 21 Milliarden Euro. Der britische Prinz Harry und seine Frau Meghan sind mit ihrer Familie nach Großbritannien zurückgekehrt. Mehrere Medien berichten, dass sie mit einem Privatjet in Birmingham gelandet sind. Aus London berichtet Lisa Maria Röhling.
1: Das neue Zuhause der Sussexes wird sich außerhalb von London befinden. Dort sollen die beiden Kinder Archie und Lilibet bereits in der Schule angemeldet sein. Wie lange die Familie in Großbritannien bleibt und warum sie nach 5 Jahren in den USA zurückkehrt, ist unklar. Nach aktuellem Kenntnisstand werden Harry und Meghan keine offiziellen Aufgaben im Königshaus übernehmen. Sie kehren als Privatleute zurück.
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2: Und hier ist der WDR4 Verkehrsservice. A1 Euskirchen Richtung Dortmund. Zwischen dem Kreuz Köln Nord und dem Kreuz Leverkusen West 10 Minuten plus 5 Kilometer stockend. A3 Köln Richtung Oberhausen. Zwischen Duisburg-Wedau und Oberhausen-Lierich 10 Minuten plus 3 Kilometer stockend. A40 Venlo Richtung Duisburg. Zwischen Niederdorf und Wachtendonk 10 Minuten plus 4 Kilometer stockend. A44 Aachen Richtung Mönchengladbach. Zwischen Aachen-Lichtenbusch und dem Kreuz Aachen 10 Minuten plus 3 Kilometer Stau. A45 Gießen Richtung Dortmund. Zwischen Hagen Süd- und Westhofener Kreuz 10 Minuten plus 4 Kilometer stockend. A59 Duisburg Richtung Dienstlaken zwischen Duisburg-Düssern und dem Kreuz Duisburg-Nord 10 Minuten plus 5 Kilometer stockend. A59 Duisburg Richtung Dienstlaken zwischen Dienstlaken-Hiesfeld und Dienstlaken-West 10 Minuten plus 2 Kilometer Stau. Und A562 Abzweig Bonn zwischen Bonn-Bad Godesberg und Bonn-Ramersdorf 10 Minuten plus 2 Kilometer Stau. 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
2: Schönen guten Tag.
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2: Ja, haben Sie erkannt, wer sich da aus welchem Märchen meldet? Na klar, war Rumpelstilzchen, ne? Und der wohnt in Ibbenbüren, mitten im Teutoburger Wald. Im Freizeitpark Sommerrodelbahn. Da gibt's nämlich nicht nur die Rodelbahn, sondern auch einen Märchenwald. Alles so in wunderbarem Retro-Charme. Und den besuchen wir heute Nachmittag. Schöne Fotos gibt's schon im Studioblog auf wdr4.de. Jetzt aber erstmal Musik aus den 80ern von Talk Talk. Such a Shame.
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0: Mr. Slowhand, Eric Clapton, Layla bei WDR 4. 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

0: Gordon Lightfoot. If you could read my mind, hier ist WDR 4 um 3:45 am Mittwochnachmittag.
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0: klassisches One-Hit-Wonder Animotion mit iEngineer. Lieb ich ja bis heute sehr. Hier ist WDR4 und wir haben jetzt wieder Ihre Nachrichten aus Ihrer Region.
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2: Direkt aus dem Studio Essen, ich bin Stefan Weisemann. Hallo. 15 Städte, 14 Millionen Tickets. Olympia an Rhein und Ruhr soll richtig groß werden. Vorher muss die Region allerdings erstmal als deutscher Bewerber um Olympische Spiele ins Rennen gehen. Die Entscheidung darüber fällt heute in genau einem Monat. Gegner sind dann Berlin und München. Die Leichtathleten vom TV Wattenscheid fürchten, dass München am Ende vorne landet, denn über den Bewerber dürfen auch die Wintersportverbände abstimmen und die sind vermutlich eher für München. Ende September wissen wir dann mehr. Bei der Entscheidung geht's um Olympia ab 2036. Duisburg ist die NRW-Döner-Hauptstadt. Zumindest wenn es um die Dichte geht. In Duisburg kommen nämlich mehr als 13 Dönerläden auf 100.000 Einwohner, sagt das Datenportal Listflix. Deutschlandweit ist die Dönerdichte nur in Mannheim etwas höher. Die Duisburger sind davon nicht alle begeistert.
3: Döner ist Döner. Manchmal ein bisschen mehr Fleisch, manchmal ein bisschen weniger Fleisch, vielleicht die Qualität, aber im Grundsatz einfach zu viel.
4: Ich dachte, Berlin hätte mehr, ne? Passt auch hierher, ne? Wir haben ja 169 Nationen, glaube ich, ne? Und wir essen alle gern Döner.
2: Von den reinen Zahlen her gibt es tatsächlich in Berlin die meisten Dönerläden deutschlandweit. Geschultes Auge und richtiges Bauchgefühl, das brauchen Polizisten beides im Dienst, haben es aber auch in ihrer Freizeit. Das hat nämlich jetzt ein Polizist in Düsseldorf bewiesen. Der war privat am Sportplatz im Stadtteil Oberkassel unterwegs und da hat er zwei Frauen gesehen, die ihm direkt verdächtig vorgekommen sind. Und tatsächlich, die Frauen sind zu einem Haus gegangen und haben versucht, da einzubrechen. Der Polizist hat dann seine Kollegen im Dienst gerufen. Die haben bei den beiden Frauen Einbruchswerkzeug gefunden und sie vorläufig festgenommen. Und das Wetter hat Sarah Geißler aus der WDR-Wetterredaktion.
0: Es geht an Rhein und Ruhr mit Sonne und Wolken durch den Nachmittag. Regen und Gewitter bleiben die Ausnahme bei 22 bis 26 Grad. In den nächsten Stunden lockert es immer weiter auf. Morgen wird es heiß und schwül, später auch mit Regen und teils kräftigen Gewittern, vor allem in der Nacht auf Freitag. Und hier ist der WDR4-Verkehrsservice A1 Euskirchen Richtung Dortmund. Zwischen dem Kreuz Köln-Nord und dem Kreuz Leverkusen-West 10 Minuten plus 6 Kilometer stockender Verkehr. A3 Köln Richtung Oberhausen zwischen dem Kreuz Breitscheid und Oberhausen-Lierich 10 Minuten plus 6 Kilometer Stau. A40 Venlo Richtung Duisburg zwischen Niederdorf und Wachtendorf 5 Kilometer stockend. A44 Aachen Richtung Mönchengladbach zwischen Aachen-Lichtenbusch und dem Kreuz Aachen 10 Minuten plus 3 Kilometer Stau. A45 Hagen Richtung Dortmund zwischen dem Kreuz Hagen und Westhof Kreuz 10 Minuten plus 7 Kilometer Stau. A46 Düsseldorf Richtung Wuppertal zwischen Sonnborner Kreuz und Wuppertal-Elberfeld 5 Kilometer stockend. A46 Wuppertal Richtung Düsseldorf zwischen Wuppertal-Barmen und Wuppertal-Katernberg 10 Minuten plus 2 Kilometer Stau. Und A555 Bonn Richtung Köln zwischen Köln-Godorf und dem Kreuz Köln-Süd 10 Minuten plus 3 Kilometer Stau. 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Gute Fahrt! Ich bin Katrin Brackmann. Schönen Mittwochnachmittag, an dem wir im Freizeitpark Sommerrodelbahn eben Büren für Sie unterwegs sind. Und hier kann man nicht nur rodeln, sondern auch jede Menge Märchenfiguren und Fabelwesen begegnen. Machen wir gleich nach einem Klassiker von Simon & Garfunkel und einem 80er von Olivia Newton-John.
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0: WDR4 ist hier. So, und jetzt bitte gut am Vordermann festhalten. So klingt die Sommerrodelbahn Ibbenbüren, die in diesem Jahrhundert wird und immer noch läuft wie geschmiert. WDR4-Lokalzeitreporter Dennis Burk hat es heute schon ausprobiert und wollte gar nicht mehr runter vom Schlitten. Da hätte sich der Gründer des Freizeitparks vor 100 Jahren vermutlich sehr gefreut, oder?
1: Da bin ich mir sicher. Ich bin sein größter Fan, der Hermann Derhake, der das hier vor 100 Jahren gebaut hat. Diese Holzschlitten, diese Oldschool-Holzschlitten, die mit Eisenkufen auf einer Holzschiene circa 100 Meter den Berg runterfahren. Und jung und alt, die kommen gleichen Gesichtes, mit gleichem Happy-Augen, kommen die hier runter und haben einfach Spaß. Ja, der Hermann Derhake, der hat das vor 100 Jahren gebaut. Die Urenkelin Luisa, die steht gerade neben mir unten am Auslauf. Der hat damals ein Hab und Gut verkauft, der Uropa, ne?
2: Genau, der hat weit oder vor dem Ersten Weltkrieg noch den Friedenbaumpark in Dortmund besucht und eine ähnliche Konstruktion gesehen und hat gedacht, das mache ich, das baue ich hier in Ibbenbüren an den steilsten Hang.
1: Und er war ja ein ehemaliger Bergmann und hat ja gesagt, Mensch, irgendwie vom Berg von oben nach unten muss sein.
2: Genau, der hatte einige Püttis noch dabei, die ihm geholfen haben und dann haben die das zusammen hier hochgezogen.
1: Und der Sohnemann, also ihr Opa, hat das dann ja noch erweitert, hat einen Märchenwald erstellt mit auch ganz vielen Zwergen, glaube ich über 200 Zwerge, wenn wir jetzt nur die Zwerge, die Figuren rechnen. Also da war auch so ein bisschen Feeling da für die Zwerge.
2: Genau, so ein gewisser Fable, also an Zwerge gibt es hier an jeder Ecke.
1: Ja, zum Beispiel, also da hinten ist ein Toilettenschild und dann sieht man wirklich einen Zwerg, der wirklich auf dem Pott sitzt und in die Richtung muss man gehen und dann kommt man wirklich zu den Toiletten. Und da kommen schon die Nächsten wieder heruntergefahren und lächeln uns wieder an und ich möchte gleich wieder hochfahren, Katrin, darf ich?
0: Ja, du darfst natürlich, aber du sollst ja auch noch den Rest angucken, versprich mir das.
1: Ja, okay, mach ich.
0: Dennis Burk ist heute im Sommerrodelbahnpark in Ibbenbüren und er möchte gar nicht mehr runter von der Sommerrodelbahn. Die ist 100 Jahre alt geworden und ist immer noch total beliebt. Hat so ein bisschen Retro-Charme. Können Sie sich angucken bei uns im Studioblog auf wdr4.de.

Die Frau geht auf die Hüften. Shakira, Whenever, Wherever bei WDR 4 an diesem Mittwoch. Trotzdem ist das vermutlich gerade nicht der Sound, der im Moment ab heute wieder in Oulu in Finnland zu hören ist. Da klingt es, glaube ich, eher so. Ja, boah. Ganz schön laut, was? Ihr startet heute die Luftgitarren-Weltmeisterschaft. Das Schöne, es gibt keine falschen Töne. Nur wildes Haare werfen und abrocken mit einer unsichtbaren Gitarre. Und ja, ich gebe zu, das ist dann eher was für Fortgeschrittene. Wir starten jetzt mal mit Luftgitarre zum Warmwerden. Mit Chris Rea. Road to Hell bei WDR 4.

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0: Klassiker vom Electric Light Orchestra, Confusion bei WDR 4 am Mittwochnachmittag. Da gucken wir aufs Wetter. Der Rest des Tages ist meist trocken und zunehmend aufgelockert. Zuletzt jetzt auch hier bei Ihnen in Ostwestfalen-Lippe. Schauer und Gewitter bleiben die Ausnahme. Heute Abend kriegen wir so 15 bis 24 Grad. Morgen dann teils dichte Wolken, erst nur einzelne. Ab dem Abend verbreitet Schauer, teilweise kräftig und von Gewittern begleitet. Lokal mit Unwetterpotenzial durch Starkregen und Sturmböen. Und es wird schwül bei 29 Grad in Bielefeld, 30 Grad in Duisburg und 31 Grad in Aalen.
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2: Die Nachrichten mit Kerstin Bonn. Guten Tag. Menschen in NRW investieren mehr Zeit in ein Ehrenamt als noch vor 2 Jahren. Das zeigt der aktuelle Ehrenamtsatlas NRW. Der untersucht, wie viele Menschen sich engagieren und in welchen Bereichen. Mathis Jungblut berichtet.
3: Im Sport engagieren sich immer noch die meisten Leute. Danach kommt die Kirche. Große Unterschiede gibt es zum Teil, wenn man sich die Regionen in NRW anschaut. Im Kreis Olpe liegt der Anteil derjenigen, die ein Ehrenamt haben, am höchsten bei 68%, also 2 von 3 Leuten. Ganz hinten liegt in dieser Rangliste Remscheid, da sind es nur 37% der Leute.
2: Der Tech-Konzern Meta zahlt Milliarden, um einen großen Prozess um Social-Media-Sucht aus dem Weg zu gehen. Meta hat sich mit mehreren US-Bundesstaaten auf einen Vergleich geeinigt und überweist ihnen insgesamt knapp 17 Milliarden Dollar. Die Bundesstaaten hatten Meta vorgeworfen, Kinder und Jugendliche mit Apps wie Instagram und WhatsApp in die Social-Media-Sucht zu treiben. Mehr als jeder dritte Cyberangriff auf deutsche Unternehmen geht auf das Konto eines ausländischen Geheimdienstes. Das zeigt eine aktuelle Studie des IT-Branchenverbands Bitkom. Verfassungsschutzpräsident Seelen warnt vor einer Zunahme der Angriffe.
4: Die Grenzen zwischen staatlichen und nichtstaatlichen Akteuren werden auch in Zukunft weiter verschwimmen. Sie werden deutlich schwieriger auch in Zukunft zu erkennen sein.
2: Der jährliche Gesamtschaden durch Datendiebstahl, Industriespionage und Sabotage beläuft sich der Untersuchung zufolge auf mindestens 211 Milliarden Euro. Und auch das ist heute Thema. Bundesfinanzminister Klingbeil hat Berichten widersprochen, wonach die geplante Zuckersteuer auch für Light- und Zero-Getränke kommen soll. Das stehe zwar in einem Arbeitspapier seines Ministeriums, sei aber nur eine Diskussionsgrundlage. In Nepal, in der Himalaya-Region, werden nach einer Sturzflut hunderte Reisende vermisst, auch Deutsche. Vorher hatte es offenbar ein Erdbeben gegeben. Die Volkshochschulen haben an Bund und Länder appelliert, ihnen mehr Geld zu geben. Nach eigenen Angaben mussten sie schon Kurse streichen und Gebühren erhöhen, weil sie höhere Kosten haben.

0: haben aber nicht mehr Zuschüsse bekommen. Die Stadt Gütersloh beschäftigt sich jetzt schon mit Schnee und Glätte bei bis zu 23 Grad heute. Sie testet einen smarten Winterdienst. An 13 Stellen in der Stadt messen Sensoren, ob die Fahrbahn nass oder überfroren ist. So können im Winter Räumfahrzeuge gezielter losfahren. Güterslohs Digitalisierungschef Schmidt-Hüß sagt, dass die Technik auch in anderen Situationen hilft.
1: Dass wir halt ganzjährig auch über die anderen Anwendungsfälle, was Starkregen, was Klimafolgenanpassung angeht, die Sensorik nutzen können.
0: Die Sensoren können zum Beispiel helfen, Gefahren wie eine Überflutung schneller zu erkennen. Das war WDR aktuell.
2: Und hier ist der WDR 4 Verkehrsservice A1 Euskirchen Richtung Dortmund. Zwischen Köln-Bocklemünd und dem Kreuz Leverkusen-West Viertelstunde plus 8 Kilometer stockend. A1 Münster Richtung Dortmund. Zwischen Kamener Kreuz und dem Kreuz Dortmund-Unna 10 Minuten plus 5 Kilometer stockend. A3 Köln Richtung Oberhausen. Zwischen dem Kreuz Breitscheid und Oberhausen-Lierich Viertelstunde plus 5 Kilometer Stau. A4 Köln Richtung Aachen. Zwischen dem Dreieck Colmar und dem Kreuz Köln-Süd 10 Minuten plus 6 Kilometer stockend. A44 Kassel Richtung Dortmund zwischen dem Kreuz Werl und dem Kreuz Dortmund-Unna 10 Minuten plus 4 Kilometer stockend. A45 Hagen Richtung Dortmund zwischen dem Kreuz Hagen und Westhofener Kreuz 10 Minuten plus 4 Kilometer stockend. A61 Koblenz Richtung Mönchengladbach zwischen Zwisttal und dem Kreuz Bliesheim 10 Minuten plus 5 Kilometer stockend. Und A555 Bonn Richtung Köln zwischen Wesseling und dem Kreuz Köln Süd 10 Minuten plus 4 Kilometer Stau. 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
2: Ich wünsche Ihnen einen schönen Mittwochnachmittag. Heute in einer Woche ist erster Shooter nach den Sommerferien. Also um diese Zeit ist er ja schon rum. Aber ich frage mich gerade, gab es das auch schon, als wir noch zur Schule gegangen sind, dass die Sommerferien 6,5 Wochen lang waren und die Schule mitten in der Woche wieder angefangen hat? Ich glaube nicht, oder? Liebe Schüler, es sei euch gegönnt, genießt die letzte Ferienwoche und liebe Eltern, durchatmen, bald ist endlich wieder Alltag. Und WDR 4 ist sowieso immer da, in den Ferien und auch am Alltag. Jetzt mit dem tollen 80er von Queen, I Want to Break Free.
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0: Das war ihr erster großer Hit, Madonna mit Holiday bei WDR 4. Schönen Mittwoch wünsche ich und wie wär's? In 2 Minuten einmal um die Welt? Haben Sie Lust? Das geht. Also jetzt hier bei WDR 4. Denn unser Lokalzeitreporter Dennis Burg ist heute im Freizeitpark Sommerrodelbahn in Ibbenbüren und ist dann schweren Herzens doch mal weggegangen von der eigentlichen Rodelbahn, weil eigentlich möchte er die ganze Zeit drauf und wieder runter. Aber er hat was Tolles gemacht. Er hat nämlich mit der Seniorchefin Barbara Derhake eine kleine Weltreise gemacht. Und zwar ganz entspannt.
1: Im gemächlichen Tempo starten wir unsere Weltreise und landen als erstes in
2: Ägypten.
1: Barbara, wir fahren an den Pyramiden vorbei, wir sehen den Nil, wir sehen bewegte Figuren, die den Fächer schwingen, die das Paddel schwingen, da hinten ein Kamel, was von links nach rechts schaut. Ist Ihre Lieblingsstation hier auf dieser Weltreise, oder?
2: Ja, das kann man so sagen. Und zwar bin ich in der Schule schon sehr interessiert gewesen an Geschichte, besonders ägyptischer Geschichte, die ganzen Pharaonen. Also das hat mich alles sehr berührt.
1: Unsere nächste Station ist dann Afrika. Da hinten ist die Giraffe, ein Elefant, auch ein grimmiger Löwe schaut uns an. Warum sind Sie eigentlich auf die Idee gekommen, sagen wir mal, hier in dieser Halle auf einem fahrenden Gefährt eine kleine Weltreise zu machen?
2: Mein Mann ist als ganz junger Mensch als Steward auf der TS Hamburg um die Welt gereist und hat davon immer geschwärmt und somit auch mich angesteckt.
1: Und von Afrika geht es nach Asien, jetzt sind wir in China. Sie haben selbst viel mitgearbeitet hier beim Aufbau.
2: Ja, in China habe ich zum Beispiel eine Bühne bemalt mit chinesischen Schriftzeichen, habe das Dach gestaltet. Davor auf dieser Bühne sind 3 Jongleure, Schwertschlucker und das Ganze gestaltet als chinesisches Neujahrsfest.
1: Wir haben Winnetous Welt hinter uns gelassen. Jetzt müssten wir eigentlich eine dicke Jacke dabei haben auf unserer Weltreise. Wir sind in Grönland. Iglos, Eskimos, ein Schneemann und ein Eisbär. Und meine Favoriten sind die 2 Pinguine, die sich auch bewegen.
2: Ja, genau. Die Pinguine gehören eigentlich auf den Südpol, aber die waren so niedlich und für die Kinder auch sehr ansprechend. Deswegen haben wir sie dahingestellt.
1: Und am Ende unserer Weltreise verlassen wir die Erde.
2: Wir sind auf dem Mond gelandet und können die amerikanischen Astronauten bestaunen bei der ersten Mondlandung.
1: Neil Armstrong winkt uns zu. Kann man mal sehen. Weltreise inklusive Mond, das schaffst du nur in 5 Minuten in Ibbenbüren.
0: Ach Dennis, das ist so ein Fahrgeschäft, da würde ich auch drauf gehen. Eine Weltreise im Freizeitpark Sommerrodelbahn Ibbenbüren. Wenn Sie mal gucken möchten, schöne Fotos gibt's bei uns im Studioblog auf WDR4.

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0: Revolver Held müssen jetzt los. Wir von WDR4 bleiben hier. Hier gibt's nämlich jetzt Ihre Nachrichten aus der Region.
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2: Direkt aus dem Studio Essen. Ich bin Stefan Weisemann. Hallo. Da sitzt man draußen im Café oder Restaurant, will in Ruhe was essen oder trinken und dann wird man angebettelt, durchaus auch mal aggressiver. In Essen kommt das häufiger vor, doch damit soll jetzt Schluss sein, wenn es nach der Stadt geht. Die will rund um die Außenbereiche der Gastronomie nämlich ein Bettelverbot verhängen. Ein generelles Bettelverbot ist das aber nicht, sagt Silke Lenz von der Stadt.
3: Wir bekommen immer wieder auch gerade von Frauen die Rückmeldung, dass sie es unangenehm finden, wenn sie auch verfolgt werden von Menschen und um Geld gebeten werden. Und das wollen wir nicht. Also das aggressive Betteln soll nicht möglich sein. Stilles Betteln, also nicht aggressives Betteln, ist immer noch möglich.
2: In Dortmund gibt es ein Bettelverbot rund um die Außengastronomie jetzt seit einem Monat und dort ist die Stadt damit zufrieden. In Essen entscheidet der Rat Mitte September über das Verbot. Hunde im Büro, das gibt's häufiger mal. Hunde im Museum allerdings eher seltener, vielleicht maximal noch irgendwo auf der Leinwand. Heute durften im Kunstpalast in Düsseldorf aber ausnahmsweise mal die Hunde mit rein, passend zum Internationalen Hundetag. Zusammen mit ihren Herrchen oder Frauchen konnten sie sich Gemälde, Fotos und Skulpturen angucken. Das Team um die stellvertretende Museumschefin Felicity Korn wollte damit was Neues probieren.
4: Weil wir neugierig sind, gerne Experimente machen und unseren Besuchern ein schönes Erlebnis machen möchten. Und wir glauben, viele Hundehalterinnen haben eine große Liebe zu ihren Tieren, möchten mit denen gemeinsame Dinge erleben. Und dachten, einmal im Jahr darf man dann seinen Hund mitbringen.
2: Und das haben tatsächlich auch viele Hundebesitzer gemacht. Der Hundetag war sehr schnell ausgebucht. Weil das so gut angekommen ist, will der Düsseldorfer Kunstpalast die Aktion im nächsten Jahr vielleicht wiederholen. Und jetzt noch das Wetter, das hat Sarah Geißler aus der WDR-Wetterredaktion.
5: Abend und Nacht sind an Rhein und Ruhr trocken und oft aufgelockert. Morgen sind die Wolken wieder dichter und bringen bei schwülen 28 bis 30 Grad erst nur vereinzelt Regen. Ab dem Abend entwickeln sich verbreitet Schauer und Gewitter, örtlich mit Starkregen und Sturmböen, besonders morgen Nacht.
0: Und hier ist der WDR4-Verkehrsservice. A1 Euskirchen Richtung Dortmund. Zwischen Köln-Bocklemünd und dem Kreuz Leverkusen-West 10 Minuten plus 5 Kilometer stockend. A3 Köln Richtung Oberhausen zwischen Duisburg-Wedau und Oberhausen-Lierich 10 Minuten plus 6 Kilometer stockend. A4 Aachen Richtung Köln zwischen dem Kreuz Köln-West und Köln-Klettenberg 10 Minuten plus 4 Kilometer Stau. A44 Kassel Richtung Dortmund zwischen dem Kreuz Werl und dem Kreuz Dortmund-Unna Viertelstunde plus 7 Kilometer stockend. A59 Duisburg Richtung Dienstlaken zwischen dem Kreuz Duisburg-Süd und Duisburg-Wannheimer Ort 10 Minuten plus 4 Kilometer Stau und A59 Dienstlaken Richtung Duisburg zwischen Duisburg-Alt-Hamborn und dem Kreuz Duisburg 20 Minuten plus 3 Kilometer Stau. A555 Bonn Richtung Köln zwischen Wesseling und dem Kreuz Köln-Süd 10 Minuten plus 4 Kilometer Stau. 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Gute Fahrt, ich bin Katrin Brackmann. Schönen Mittwochnachmittag. Und ich habe ja eben gefragt, ob wir früher auch immer 6,5 Wochen Sommerferien hatten, weil die Schule ja nächste Woche, mitten in der Woche, nämlich am Mittwoch wieder anfängt. Da meldet sich Andrea aus Euskirchen und schreibt, ja, das war schon immer so. Bei uns war allerdings der letzte Tag vor den Ferien immer ein Mittwoch. Die Ferien starteten also donnerstags. Das weiß Andrea noch so genau, weil ihre Familie immer in der Nacht von Mittwoch auf Donnerstag in den Sommerurlaub gefahren ist. Mensch, Andrea, stimmt, Sie haben völlig recht. Danke für die Erinnerung.
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John, Your Song. Ist bestimmt bei vielen auch so auf der ewigen Sommer-Playliste mit drauf. Bei Elton John selber übrigens nicht. Der macht ja jedes Jahr so eine Familien-Sommer-Playlist und die veröffentlicht er dann. Jetzt gerade hat er sie rausgebracht. So, was hat denn der Elton selber gehört diesen Sommer? Na guck mal, Stevie Wonder ist mit dabei mit Higher Ground. Läuft gerade rauf und runter, wenn Elton und Ehemann David Furnish laut aufgedreht haben, zu Hause oder im Urlaub. Außerdem haben sie ja noch zwei Söhne, Zachary und Elijah. Und die haben die Playlist auch mitbestückt, sagt Elton. Zum Beispiel haben sie den hier von Tom Petty draufgepackt. Den finde ich ja sehr cool, ne? Running Down a Dream. Wir stellen uns vor, wie die bunte Sonnenbrille dazu abrockt und von der Nase fällt. Aber es geht auch etwas entspannter in den Bewegungen. Der hier ist im Sommer im Hause Elton John genauso angesagt. Could You Be Loved? Bob Marley and the Wailers. Jetzt bei WDR 4.

Die Robots Jukebox Jive bei WDR 4. 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

0: John Paul Young, Love is in the Air. Wir gucken aufs Wetter. Der Rest des Tages ist meist locker und zunehmend aufgelockert. Schauer und Gewitter bleiben die Ausnahme bei 15 bis 24 Grad. Morgen teils dichte Wolken, erst nur einzelne. Ab dem Abend verbreitet Schauer, auch mal kräftig und von Gewittern begleitet. Es wird schwül bei 29 Grad in Detmold, 30 Grad in Lünen und 31 Grad in Arnsberg.
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2: Die Nachrichten mit Kerstin Bonn. Guten Tag. Der US-Konzern Meta ist einem großen Prozess um Social-Media-Sucht aus dem Weg gegangen. Mehreren US-Bundesstaaten hatten Meta vorgeworfen, seine Dienste wie WhatsApp und Instagram absichtlich so zu programmieren, dass Nutzer kontinuierlich dranbleiben wollen. Mathis Jungblut berichtet.
3: Meta hat sich auf einen Vergleich geeinigt und muss fast 17 Milliarden Dollar zahlen. In dem Vergleich heißt es auch, dass der Jugendschutz verstärkt wird. Konkret heißt das für alle unter 18 Jahren unter anderem jeden Tag nur noch 2 Stunden Nutzungszeit bei Insta und Facebook, eine Sperre zwischen 0 Uhr und 6 Uhr morgens. Dann gibt es einen Schulmodus, in dem man keine Push-Nachrichten mehr bekommt und außerdem die Zahl der Likes und anderen Reaktionen, die gibt's gar nicht mehr. Ob und wie das auch in Europa oder in Deutschland kommt, das ist noch nicht klar.
2: Bei schweren Sturzfluten in Nepal sind mindestens 72 Menschen ums Leben gekommen. Hunderte werden noch vermisst, auch viele Touristen. Dieser Lehrer beschreibt die Wucht der Katastrophe.
4: Ich habe gesehen, wie etwa 9 Lastwagen mitsamt den Insassen von den Fluten mitgerissen wurden. Das ist ein herzzerreißendes Ereignis. Ich unterrichte hier seit 18 Jahren und so etwas habe ich hier noch nie erlebt.
2: Auslöser der Sturzfluten war womöglich ein leichteres Erdbeben, durch das Eis und Geröll von einem Gletscher abgerutscht sind. Nepal bat Indien und China um Hilfe bei den Rettungsarbeiten. Und auch das ist gerade Thema. Der britische Prinz Harry und seine Frau Meghan sind mit ihrer Familie nach Großbritannien zurückgekehrt. Mehrere Medien berichten, dass sie am Nachmittag mit einem Privatjet in Birmingham gelandet sind. Mehr als die Hälfte der Menschen in NRW haben ein Ehrenamt, etwa in einem Sportverein. Im neuen Ehrenamtsatlas steht aber auch, dass der Anteil bei Jüngeren zurückgeht. In Dortmund ist in der Nähe des Stadions eine Bombe aus dem Zweiten Weltkrieg gefunden worden. Der Bereich soll in einer Stunde evakuiert werden. Während der Entschärfung wird wohl auch die B1 in Dortmund kurz gesperrt. In Minden hat ein Unbekannter 2 Nächte hintereinander Bundeswehrhubschrauber mit einem Laserpointer geblendet. Der Staatsschutz sucht jetzt nach Hinweisen, weil ein politisches Motiv nicht ausgeschlossen werden kann. Duisburg ist in NRW die Dönerhauptstadt, jedenfalls wenn es um die Anzahl der Läden geht. Eine Auswertung des Datenportals Listflix zeigt, dass dort auf 100.000 Einwohner rund 13 Dönerläden kommen. Nur in Mannheim in Baden-Württemberg sind es mehr. Dass es in Duisburg so viele Dönerbuden gibt, kommt bei den Menschen in der Innenstadt unterschiedlich an.
5: Döner ist Döner. Manchmal ein bisschen.

0: Mehr Fleisch, manchmal ein bisschen weniger Fleisch, vielleicht die Qualität, aber im Grundsatz einfach zu viel.
1: Ich dachte, Berlin hätte mehr, ne? Passt auch hierher, ne? Wir haben ja 169 Nationen, glaube ich, ne? Und wir essen alle gern Döner.
2: Weit vorne in dem Dönerbuden-Ranking waren in NRW auch Gelsenkirchen und Münster. Das war WDR aktuell.
3: Und hier ist der WDR 4 Verkehrsservice. A1 Euskirchen Richtung Dortmund. Zwischen dem Kreuz Köln-Nord und dem Kreuz Leverkusen-West 10 Minuten plus 5 Kilometer stockend. A3 Frankfurt Richtung Oberhausen. Zwischen dem Dreieck Holmer und dem Kreuz Leverkusen 10 Minuten plus 5 Kilometer stockend. A3 Köln Richtung Oberhausen. Zwischen dem Kreuz Breitscheid und Oberhausen-Lierich Viertelstunde plus 6 Kilometer Stau. A4 Aachen Richtung Köln. Zwischen Frechen-Nord und Köln-Klettenberg 10 Minuten plus 5 Kilometer stockend. A40 Duisburg Richtung Essen. Zwischen Mülheim Dümten und Essen-Holsterhausen, Viertelstunde plus 6 Kilometer Stau. A44 Kassel Richtung Dortmund, zwischen dem Kreuz Werl und dem Kreuz Dortmund-Unna, Viertelstunde plus 7 Kilometer stockend. A57 Köln Richtung Krefeld, zwischen Bovert und Krefeld-Oppum, 10 Minuten plus 6 Kilometer stockend. Und A59 Dienstlaken Richtung Duisburg, zwischen Duisburg-Marxloh und dem Kreuz Duisburg, halbe Stunde plus 3 Kilometer Stau nach einem Unfall. Es folgt eine Gefahreninformation für die Stadt Dortmund. An der Strobelallee ist ein Blindgänger gefunden worden, der noch heute entschärft werden muss. Ab 18 Uhr wird das umliegende Gebiet in einem Radius von 300 Metern evakuiert. Die B1 wird im Anschluss in Höhe der Westfalenhallen gesperrt. 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Gute Fahrt.
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3: Und wir haben Spaß hier heute mit Ihnen, wie immer, und mit den Bewohnern des Freizeitparks Sommerrodelbahn in Büren. Da gibt's nämlich nicht nur Schlitten, sondern auch einen Märchenwald.
5: Hey Großmutter, was hast du für große Ohren?
6: Damit ich dich besser hören kann.
5: Was hast du für große Augen?
6: Damit ich dich besser sehen kann.
5: Und Großmutter, was hast du für ein großes Maul?
6: Damit ich dich besser fressen kann.
3: Ja. Na klar, auch mit einem Rotkäppchen mit einer sehr tiefen Stimme. Wobei dieser Märchenwald vergleichsweise jung ist. Der ist 1958 erbaut worden. Die Rodelbahn wird in diesem Jahr schon 100 und ist immer noch total beliebt. Auch bei unserem Lokalzeitreporter Dennis Burg. Da schalten wir gleich hin bei WDR 4. Schönen guten Abend.
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0: Aerosmith bei WDR 4. I don't want to miss a thing. Um 4:15 am Mittwochnachmittag. Ich bin ja ein gern gesehener Begleiter bei Besuchen im Freizeitpark. Ich bin nämlich immer diejenige, die immer unten stehen bleibt und auf die Taschen aufpasst, während alle anderen sich so richtig durchrütteln und schütteln lassen. Aber der Freizeitpark Sommerrodelbahn in Ibbenbüren, der klingt tatsächlich so, als würde da selbst ich irgendwo drauf gehen. Lokalzeitreporter Dennis Burg ist für uns heute hier. Was würdest du mir Bangbüks denn empfehlen?
1: Also natürlich die Sommerrodelbahn, die mir unheimlich gut gefällt. Ich glaube, du hast es schon mitbekommen.
0: Ja.
1: Aber ich würde mit dir auch in den Märchenwald gehen. Und ich glaube, wir hätten hier wirklich sehr viel Spaß im Märchenwald. Auf 12 Hütten verteilt, da werden mehrere Märchen präsentiert. Also da ist wirklich alles dabei. Unter anderem mein Lieblingsmärchen. Ich spiel's dir mal vor.
2: Dornröschen. Es war einmal, oh, da wünschten sich eine Königin und ein König.
1: Ach, ich liebe das. Und ja, jetzt ist hier eine unheimlich schöne Hütte. Man schaut in die Hütte rein, hinter einer Glaswand. Da bewegt sich der Prinz. Dornröschen schläft ein wenig. Oh, jetzt schaut sie mich an. Hallo, Dornröschen. Also sie schläft jetzt ihren Traum. Und so geht das hier den ganzen Wald über. Wir haben es hier wirklich mit mehreren Themenhäuschen zu tun, wo es unterschiedliche Märchen gibt. Und jetzt gebe ich zu, ich meine, ich bin jetzt kurz über die 40, bin vielleicht schon ein bisschen aus dem Alter raus, aber ich find's mega schön, auch wenn ich keine Kinder habe. Ich hatte mal einen Golf und habe jetzt ein Pferd. Aber ich bin nicht der Einzige, der sagt, Mensch, hier kann man es gut aushalten, hier im Freizeitpark.
3: Rodeln macht Spaß, ist ein bisschen anstrengender hochlaufen, wenn man ein Kind hochtragen muss, aber an sich ist das ganz cool hier.
4: Märchenwald waren wir auch, ja. Für die Kinder ist das ein Traum, ne?
5: Ich war hier schon als Kind, jetzt bin ich mittlerweile 37 und jetzt ist man mit den eigenen Kindern da und das ist ja irgendwie eine schöne Erfahrung. Ja, schon Retro-Gefühle. Ich finde es eine schöne Attraktion, man fährt nicht so weit, wir kommen hier aus der Ecke und das kann man schön machen, den Eintritt kann man sich gut erlauben, es ist irgendwie angemessen, der Preis in dem Verhältnis, was man geboten bekommt.
6: Die Rodelbahn hat mir gefallen.
1: Ja, und so kann man es sich hier wunderbar gut gehen lassen. Und es ist wirklich so, dass wir jetzt, es ist 17 Uhr, der Park hat noch eine Stunde geöffnet. Natürlich sind jetzt schon weniger Leute da. Aber insgesamt ist man mit dem Sommergeschäft sehr zufrieden. Man hat gesagt, Mensch, der Sommer, der passte jetzt. Und natürlich, jetzt sind noch so 2-3 Ferientage, wo noch die ein oder anderen Familien herkommen und sagen, Mensch, fahren wir mal noch vorbei und gehen in den Märchenpark und auf die Sommerrodelbahn.
0: Lieber Dennis, ich möchte unbedingt mit dir durch diesen Märchenwald laufen. Das klingt super. Und vielleicht dann auch mit dir noch auf die Sommerrodelbahn. Ich denke mal drüber nach. Tolle Fotos von Dennis Burg gibt's im Studioblog auf wdr4.de.

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1: The Message is Love von Arthur Baker and the Backbeat Disciples. Was für ein Zungenbrecher-Bandname. Das hier ist einfach. WDR 4 jetzt mit den Nachrichten aus Ihrer Region.
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3: Direkt aus dem Studio Essen, ich bin Stefan Weisemann. Hallo. Da sitzt man draußen im Café oder Restaurant, will in Ruhe was essen und trinken und dann wird man angebettelt, durchaus auch mal aggressiver. Damit soll in Essen jetzt Schluss sein, wenn es nach der Stadt geht. Die will rund um die Außenbereiche der Gastronomie nämlich ein Bettelverbot verhängen, in einer 5 Meter breiten Zone. Der Rat in Essen soll das Verbot Mitte September beschließen und das Ordnungsamt es dann kontrollieren. In Dortmund gibt es so ein Bettelverbot rund um die Außengastronomie jetzt seit einem Monat und auch erste positive Rückmeldungen. Die Gassi-Runde mal nicht vorbei an Vorgärten oder Bäumen im Wald, sondern an Gemälden, Fotografien und Skulpturen. Das gab es heute im Kunstpalast in Düsseldorf. Da durften nämlich ausnahmsweise mal Hunde mit rein, passend zum heutigen Internationalen Hundetag. Auch Sabine war mit ihrem spanischen Galgo im Museum.
4: Na, die soll einfach andere Hunde kennenlernen und mal einfach ein bisschen was anderes. Das ist auch mal was anderes, als zu Hause auf dem Sofa zu liegen, spazieren zu gehen, zu retten und im Garten zu sein. Ich bin mal ganz gespannt. Die wird heute Abend total kaputt sein.
3: So wie einige andere Hunde bestimmt auch, denn der Hundetag war sehr schnell ausgebucht. Und weil er so gut angekommen ist, will der Düsseldorfer Kunstpalast die Aktion nächstes Jahr wahrscheinlich wiederholen. Puh, da hatte jemand ganz schön Glück im Unglück. Ein 16-Jähriger aus den Niederlanden war gestern auf einem Feld in Goch unterwegs mit einem Metalldetektor. Der hat dann gepiept und der Jugendliche hat das gefundene Teil am Boden aufgehoben. Das Problem, es war eine alte Patrone und die ist ihm dann in der Hand explodiert. Der Jugendliche wurde ins Krankenhaus gebracht, hatte zum Glück aber nur leichte Verletzungen. Und das Wetter hat Sarah Geißler aus der WDR-Wetterredaktion.
5: Abend und Nacht sind an Rhein und Ruhr trocken und oft aufgelockert. Morgen sind die Wolken wieder dichter und bringen bei schwülen 28 bis 30 Grad erst nur vereinzelt Regen. Ab dem Abend entwickeln sich verbreitet Schauer und Gewitter, örtlich mit Starkregen und Sturmböen, besonders morgen Nacht.
6: Und hier ist der WDR 4 Verkehrsservice. A3 Frankfurt Richtung Oberhausen zwischen dem Dreieck Holmer und Köln-Mühlheim. 10 Minuten plus, 4 Kilometer stockend. A4 Köln Richtung Aachen zwischen dem Dreieck Holmer und dem Kreuz Köln-Süd. 10 Minuten plus, 4 Kilometer stockend. A30 Rheine Richtung Osnabrück zwischen dem Kreuz Lotte-Osnabrück und Osnabrück-Sothausen. 10 Minuten plus, 6 Kilometer stockend. A30 Bad Oeynhausen Richtung Osnabrück zwischen Bruchmühl und Melle-Ost. 10 Minuten plus, 3 Kilometer Stau. A44 Kassel Richtung Dortmund zwischen dem Kreuz Werl und dem Kreuz Dortmund-Unna 10 Minuten plus 6 Kilometer Stau. A45 Hagen Richtung Dortmund zwischen dem Kreuz Hagen und Westhofener Kreuz 10 Minuten plus 6 Kilometer stockend. A59 Duisburg Richtung Dienstlaken zwischen Dienstlaken-Hiesfeld und Dienstlaken-West 10 Minuten plus 2 Kilometer Stau. Und A555 Bonn Richtung Köln zwischen Köln-Godorf und dem Kreuz Köln-Süd 10 Minuten plus 3 Kilometer Stau. Jetzt habe ich noch 2 Gefahreninformationen. Zuerst für die Stadt Dortmund an der Strobelallee ist ein Blindgänger gefunden worden, der heute noch entschärft werden muss. Ab 18 Uhr wird das umliegende Gebiet in einem Radius von 300 Metern evakuiert. Auch die B1 wird dann zwischen Wittekindstraße und B54 gesperrt. Und jetzt noch eine Gefahreninformation für die Gemeinde Weilerswist. Bei einer routinemäßigen Untersuchung des Trinkwassers wurde eine Verunreinigung in geringen Konzentrationen festgestellt. Um eine Gesundheitsgefährdung auszuschließen, sollte das Trinkwasser vor dem Verzehr abgekocht werden. Das gilt auch für die Gemeinden in der direkten Umgebung von Weilerswist. 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Gute Fahrt mit WDR 4. Ich bin Katrin Brackmann.
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6: So, und wenn der Song hier keine gute Laune macht, dann weiß ich es auch nicht mehr. Ultimative Sommermusik von Katrina and the Waves, Walking on Sunshine.

0: WDR 4 ist ja Mittwochnachmittag, an dem bei Karin Recker aus Münster ganz viele Erinnerungen hochgekommen sind, weil wir heute im Freizeitpark Sommerrodelbahn in Büren sind. Hier war Karin schon ganz oft, zuletzt im Sommer mit den Enkeln. Das freut uns, liebe Karin. Und für WDR 4 Lokalzeitreporter Dennis Burg war das ja heute seine Premiere in Ebenbüren. Aber ich tippe mal, du warst jetzt auch nicht zum letzten Mal da, oder?
1: Ich glaube nicht. Das hat mir alles so wunderbar gefallen, weil ich finde, das hat alles so viel Charme. Also erstmal ist dieser Freizeitpark wunderschön gelegen, zwischendurch viele Bäume, also die auch Schatten spenden. Und es ist irgendwie so ein bisschen, ja, auch vielleicht eine Reise in die eigene Kindheit. Also der Märchenwald ist ein Traum, der mit wirklich viel Liebe durch die Mitarbeiter, durch das Team hier, sagen wir mal, gepflegt wird. Und dann natürlich auch die Sommerrodelbahn, wirklich 100 Meter geht's runter. Es ist ein tolles Erlebnis. Und weil du es bist, Katrin, würde ich sagen, Mensch, steig ich doch nochmal drauf,
0: so
1: mache ich für dich nochmal eine Fahrt und jetzt geht's ab, los geht's und jetzt geht's runter, nochmal 100 Meter hoch und runter. Hoch und runter, ich muss nichts tun, ich sitze wie auf meinem ganz normalen Schlitten vom Winter, wie ich ihn ja kenne. Der Wind bläst mir wieder das Gesicht entgegen und dann bin ich unten angekommen und dann war es das mit dem Besuch im Freizeitpark hier in Ebenbüren, Sommerrodelbahn seit 100 Jahren. Und noch ganz kurz die Info, der berühmteste Besucher war vor 25 Jahren die WDR-Maus.
0: Oh, die möchte ich auch gerne mal wieder treffen. Aber Dennis Burg ist glücklich, das hört man. Und wir freuen uns, wenn der Lokalzeitreporter glücklich ist, dann sind wir auch glücklich. Schöne Fotos aus Ebenbüren gibt's bei uns im Studioblog auf wdr4.de.

Huey Lewis and the News stuck with you by WDR 4 um 6:11. Carina Vogt nimmt Sie jetzt mit in den Feierabend. Ich wünsche Ihnen einen schönen Mittwoch. Ich bin Katrin Brackmann. Wenn Sie Lust haben, hören wir uns morgen wieder.

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0: Der Rest des Tages ist meistens trocken und zunehmend aufgelockert. Gewitter oder Schauer bleiben die Ausnahme. Die Temperaturen heute Abend zwischen 15 und 24 Grad. Die Aussichten für die Nacht und für morgen gleich ausführlich nach den Nachrichten.
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2: Mit Ulrike Römer. Guten Abend zu diesen Themen hier. Wir gucken gleich auf das, was vor den Toren Berlins rausgekommen ist beim Regierungstreffen auf Schloss Neu-Hardenberg. Wir schauen auf den Beginn der Spielemesse Gamescom und auf die Folgen der heftigen Sturzflut in Nepal. Im politischen Berlin ist die Sommerpause vorbei. Die Regierung nimmt diese Woche die Arbeit wieder auf. Erstmal mit Teambuilding. Wenn es um Stimmung und um das große Ganze geht, dann zieht sich die Regierungsspitze gern mal in kleine Schlösschen zurück. Diesmal nach Neu-Hardenberg. Heute Nachmittag sind 1,5 Tage Beratung und Austausch dort zu Ende gegangen. Der Kanzler ist zufrieden.
3: Wir gehen mit Tatkraft, aber auch mit großer Zuversicht in die verbleibenden Monate des Jahres 2026.
2: Kollegin Sarah Beham in Berlin hat das Treffen in Neu-Hardenberg beobachtet. Was war denn das wichtigste Thema?
4: Ein Thema hat sich durchgezogen wie ein roter Faden, künstliche Intelligenz. Kanzler Friedrich Merz spricht da von der 4. industriellen Revolution. Wer KI und Roboter nicht beherrscht, der kann Industrie in der Zukunft vergessen. Dahinter steckt auch eine unangenehme Erkenntnis, und zwar: Deutschland läuft hinterher. China und die USA sind weit, weit vor uns, und dass man da noch auf Platz 1 kommt, davon geht in der Politik keiner mehr aus.
2: Schon bei der letzten Klausur ging es ganz wesentlich darum, die Wirtschaft in Schwung zu bringen. Warum sollte das diesmal klappen, anders als letztes Mal?
4: Ja, die Wirtschaft ankurbeln, das ist die Dauerbaustelle dieser Regierung. Der Hinweis vom Kanzler und vom Finanzminister Klingbeil lautet: Die Reformen sind ja auf dem Weg. Rente, Steuern, Pflege, weniger Bürokratie, die müssen halt nur noch umgesetzt werden. Das aber sind ja die dicksten Brocken. Aber ein bisschen Rückenwind hat es immerhin gegeben bei der Klausur. Das Statistische Bundesamt hat eine Zahl gemeldet, demnach ist die Wirtschaft um 0,3% gewachsen. Klingt nach wenig, erwartet hatte man allerdings nur 0,2% Wachstum.
2: Knapp 2 Tage abgeschirmt in einem Schloss. Alle betonen, wie gut sie sich verstehen. Wie ernst kann man das eigentlich nehmen?
4: Also von Konflikten will diese Regierung gar nichts hören. Die Klausur gestern und heute war geprägt von sehr viel demonstrativer Geschlossenheit und guter Stimmung. Forschungsministerin Dorothee Beer von der CSU hat zum Beispiel erzählt, die SPD-Arbeitsministerin Bärbel Baas, die habe die ganze Zeit mit einem CDU-CSU-Stift geschrieben. Für Dorothee Beer ein Zeichen, dass man noch nie so eng gewesen sei. Augenzwinkernd gemeint, klar, aber man merkt, da wurde wirklich alles genutzt, um zu zeigen, hey, wir halten zusammen.
2: Regierungstreffen auf Schloss Neu-Hardenberg, Sarah Beham zu Ergebnissen und Stimmung. In Köln hat heute die größte Computerspielmesse der Welt ihre Tore geöffnet, die Gamescom. Erstmal darf nur Fachpublikum rein, ab morgen dann alle. Friederike Müllender hat sich am Eröffnungstag mal umgehört, wer warum kommt.
5: Ich gehe seit 2015 eigentlich fast jedes Jahr hin. Ich mag einfach das Vorortsein, die ganzen Stände angucken und halt so die Spiele, die man auch selber dann aktiv spielt, mal vorbeigucken.
6: Ich bin auch hauptsächlich da, um auch die Stände anzuschauen, die Spiele anzuschauen.
7: Das Gefühl haben, einfach unter Leuten zu sein, die einfach das Gleiche machen wie ich.
2: Tag 1 dieser Gamescom ist vorbei. Martin Schütz fasst zusammen und blickt voraus.
8: Der Fachbesuchertag liegt hinter den Ausstellern der Gamescom und sie bereiten sich auf den Ansturm am Publikumstag vor. Morgen werden zehntausende Menschen in die Kölner Messehallen strömen. Allerdings müssen sie zunächst durch die Einlasskontrollen kommen. Vor allem für die sogenannten Cosplayer ist das eine echte Herausforderung. Sie kommen verkleidet zur Messe und tragen teilweise aufwendige Kostüme.

0: sie gibt es laut den Veranstaltern spezielle Eingänge, damit kein Stück Stoff reißt oder ein Flügel kaputt geht. Außerdem kommt hoher Besuch nach Köln. Zum ersten Mal besucht der Bundespräsident die weltweit wichtigste Messe für Computer- und Videospiele. Frank-Walter Steinmeier wird eine Rede halten und auch einen Rundgang machen. Vermutlich wird er dabei auch an Warteschlangen vorbeikommen. Traditionell gehört es an den Besuchertagen dazu, dass die Fans anstehen, um ein Spiel testen zu können.
1: Und was sonst noch passiert ist, das hat jetzt Udo Stiel.
2: Auf zuckerfreie Getränke wird nach Angaben von Bundesfinanzminister Klingbeil auch in Zukunft keine Extrasteuer fällig. Gestern war ein Papier aus Klingbeils Ministerium bekannt geworden. Demnach sollten auch Zero- und Light-Getränke oder Fertigcafés besteuert werden. Laut Klingbeil war das lediglich ein Diskussionspapier. Cyberangriffe auf deutsche Unternehmen werden häufiger durch ausländische Geheimdienste ausgeführt. Das meldet der IT-Branchenverband Bitkom. Demnach waren in den vergangenen 12 Monaten 37% der Firmen von solchen Angriffen betroffen. Ein Jahr zuvor waren es noch 28%. Den Volkshochschulen fehlt Geld. Nach eigenen Angaben mussten sie deshalb schon Kurse streichen und Gebühren erhöhen. Sie appellieren vor allem an Bund und Länder, ihnen zu helfen. Träger sind die Kommunen, von denen aber viele in Finanznot sind. Wer ehrenamtlich in Nordrhein-Westfalen engagiert ist, wendet dafür im Schnitt inzwischen mehr Zeit auf als noch vor 2 Jahren. Nach einer Umfrage für den Ehrenamtsatlas stieg die jährliche Stundenzahl von 208 auf 224. Mehr als jeder Zweite in Nordrhein-Westfalen hat ein Ehrenamt, zum Beispiel im Sportverein.
1: In Nepal, in der Himalaya-Region, werden nach einer Sturzflut hunderte Menschen vermisst, darunter auch Touristen aus Deutschland. Wasser und Schlammmassen haben offenbar ganze Dörfer weggespült. Lena Bodewein über das, was wir im Moment über die Katastrophe wissen.
3: Videos zeigen Häuser und Brücken, die mitgerissen wurden. Knapp 400 Menschen werden auf nepalesischer Seite vermisst. Der größte Teil Touristen, Wanderer, die im Himalaya unterwegs waren. Auch viele von ihnen aus dem Ausland. Aber auch Polizisten, Soldaten und Arbeiter eines Wasserkraftwerks seien betroffen, so die bisherigen Auskünfte der Behörden. Drohnenaufnahmen zeigen eine riesige Schlammwüste entlang des Flusses nach der Katastrophe. Laut nepalesischem Außenministerium gab es in den Bergen ein Beben, das einen Erdrutsch ausgelöst hat. Dieser führte zu der Sturzflut. Auch der Einbruch eines Gletschersees könnte die Ursache für die Überschwemmungen sein. Auch auf der Seite des chinesisch verwalteten Tibets seien Opfer zu beklagen. Die Staatsmedien berichten von zahlreichen Toten. Präsident Xi rief zu einer großen Rettungsaktion auf.
1: Und wir gucken aufs Wetter in NRW mit Sarah Geißler.
4: Ja, der Tag geht überwiegend trocken zu Ende. So wird auch die Nacht. Dann geht's auf 18 bis 12 Grad runter. Morgen zieht es sich dann zu und es sind erst nur einzelne Schauer mit dabei bei schwülen 24 bis 31 Grad. Ab morgen Abend breiten sich in dieser Schwüle Schauer und Gewitter aus, die auch in der Nacht unwetterartig werden können mit Starkregen und Sturmböen. Und das wird uns auch am Freitag beschäftigen.
1: Das war der Tag um 6. Ich bin Ulrike Römer.
5: Dankeschön, Ulrike. Und wir wollen, dass Sie gut ankommen. Hier ist WDR 4 mit dem Verkehr. A3 Frankfurt Richtung Oberhausen zwischen Dreieck Heumer und Kreuz Leverkusen. 4 Kilometer stockender Verkehr. A30 Bad Oeynhausen Richtung Osnabrück zwischen Riemsloh und Melle Ost. 2 Kilometer Stau. A42 Kamp-Lindfort Richtung Dortmund zwischen Bottrop Süd und Kreuz Essen Nord. 1/4 Stunde 3 Kilometer Stau. A44 Kassel Richtung Dortmund zwischen Kreuz Werl und Kreuz Dortmund Unna. 5 Kilometer stockender Verkehr. A46 Wuppertal Richtung Düsseldorf zwischen Faresbeck und Hahn-Ost, 10 Minuten, 3 Kilometer Stau. A52 Düsseldorf Richtung Essen zwischen Essen-Süd und Dreieck Essen-Ost, 2 Kilometer Stau. A57 Krefeld Richtung Köln zwischen Dormagen und Kreuz Köln-Nord, 1/4 Stunde, 6 Kilometer Stau. Es folgt eine Gefahreninformation für die Stadt Dortmund. An der Strobelallee ist ein Blindgänger gefunden worden, der noch heute entschärft werden muss. Und gerade wird das umliegende Gebiet in einem Radius von 300 Metern evakuiert. Auch die B1 ist zwischen Wittekindstraße und B54 voraussichtlich bis 19.30 Uhr gesperrt. Dann noch eine Gefahreninformation für die Stadt Ennepetal. In der Jakobstraße in Ennepeförde brennt eine Lagerhalle. Es kommt zu massiver Rauchentwicklung. Bitte das betroffene Gebiet meiden, Fenster und Türen schließen sowie Lüftungs- und Klimaanlagen abschalten. 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
5: Guten Abend. Im Feierabendmix gibt's heute einen Song von Culture Club. It's a Miracle. Es ist ein Wunder. Ursprünglich hieß dieser Song aber mal ganz anders. It's America hieß der. Hatte zu tun mit der ersten Reise von Culture Club in die Vereinigten Staaten. Am Ende wurde der Song aber umbenannt. It's a Miracle. So wurde er veröffentlicht. Außerdem mit dabei jetzt Musik von Bananarama, Ronan Keating und Toploader.
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2: 6:30. Der Rest des Tages ist meistens trocken und zunehmend aufgelockert. Schauer und Gewitter bleiben die Ausnahme. So 15 bis 24 Grad haben wir heute Abend noch. In der Nacht dann auch trocken, paar Wolken dabei, Tiefstwerte zwischen 18 und 12 Grad. Vereinzelt gibt's ein bisschen Nebel. Morgen dann dichte Wolken und erst nur einzelne, ab dem Abend dann verbreitet Schauer. Die können auch kräftiger ausfallen. Auch Gewitter sind möglich, vielleicht auch mit Starkregen oder Sturmböen. Und es wird schwül morgen in Brilon bis 28, in Witten bis 31 Grad. Wir wollen, dass Sie gut ankommen. Hier ist WDR 4 mit dem Verkehr. A40 Dortmund Richtung Essen. Zwischen Bochum-Hamme und Bochum-Wattenscheid. Viertelstunde, 3 Kilometer Stau. Da hat es einen Unfall gegeben. A42 Kamp-Lindfort Richtung Dortmund. Zwischen Bottrop-Süd und Kreuz-Essen-Nord. 10 Minuten, 2 Kilometer Stau. A44 Kassel Richtung Dortmund. Zwischen Kreuz-Werl und Kreuz-Dortmund-Unna. 10 Minuten, 4 Kilometer Stau. A57 Krefeld Richtung Köln. Zwischen Köln-Worringen und Kreuz-Köln-Nord. 4 Kilometer Stau nach einem Unfall. Die B1 Dortmund Richtung Soest ist zwischen Dortmund-Hombruch und Ruhrallee wegen der Bombenentschärfung gesperrt bis 19.30 Uhr. Und hier gibt es noch eine Gefahreninformation für die Stadt Ennepetal. In der Jakobstraße in Ennepeförde brennt eine Lagerhalle. Es kommt zu massiver Rauchentwicklung. Bitte das betroffene Gebiet meiden. Fenster und Türen schließen sowie Lüftungs- und Klimaanlagen abschalten. 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Was ist eigentlich so im Küchenbusiness gerade angesagt, also hier bei den Küchenausstattern? Welche Trends gibt es da gerade bei Arbeitsplatten und Co.? Ich frage gleich mal die Heike aus Kamp-Lindfort, die kennt sich aus.
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0: Luna mit Bailando. 1998 war das. Das sind so ein paar Disco-Erinnerungen, die dann nochmal hochkommen. WDR 4 ist hier. Und jetzt sind Sie dran.
1: Hallo, hier ist Heike Flemmer aus Kamp-Lindfort. Und ich läute heute Abend den Feierabend ein.
0: Heike arbeitet ja im Küchenfachhandel, im Büro. Da kriegen Sie bestimmt einiges mit. Welche Küchenarbeitsplatten sind denn angesagt momentan?
1: Ich würde sagen Granit.
0: Granit.
1: Stein und Keramik. Keramik auch sehr viel.
0: Und gibt's irgendwie den neuesten Schrei irgendwie? Muss man irgendwas Besonderes haben bei Spülbecken oder irgendwelchen Geräteeinbauten? Gibt's da irgendwelche Neuigkeiten? Also meine Küche ist jetzt schon ein bisschen in die Jahre gekommen, deswegen frage ich, was so auf dem Markt ist.
1: Also bei den Geräten ist jetzt auch nicht mehr der allerneueste Schrei, sind sicherlich noch Dampfgarer, die sehr im Kommen sind. Und bei den Küchen grundsätzlich muss ich sagen, grifflose Küchen mit so einer Griffkehle, die durchgehend unter der kompletten Arbeitsplatte hergeht und man greift und so von hinten hinter die Front.
0: Griffkehle.
1: Das kann man dann auch schön beleuchten, um abends ein schönes Ambiente zu schaffen.
0: Ja, aber denn diesen Begriff kannte ich noch nicht. Griffkehle, das ist schon cool.
1: Ja.
0: Fachjargon.
1: Ein täglich Brot.
0: Jetzt ist aber Feierabend so langsam. Was steht bei Ihnen noch Schönes an heute?
1: Wir kommen nach Hause und da am Wochenende Tag der Trinkhallen ist, an dem wir teilnehmen werden, werden wir uns noch unterhalten, wie wir die Tour gestalten und dann auf Komoot planen.
0: Ach so, das heißt, Sie steigen aufs Fahrrad dann am Wochenende und fahren so 10, 20 Trinkhallen an?
1: Ja, 20 wären es nicht, aber ich glaube so 10 haben wir auf dem Zettel. Und dafür fahren wir dann auch von Kamp-Lindfort auf die andere Rheinseite, weil da einfach mehr am Stück ist als bei uns.
0: Das ist eine gute Sache. Dann wünsche ich dir eine frohe Vorbereitung, ein kluges Planen und eine schöne Radtour dann am Wochenende.
1: Dann wünsche ich euch auch noch allen, die ihr auch zuhört, einen schönen Feierabend und lasst es euch gut gehen.

0: Mit alles und scharf. Sie wissen schon, was das für eine Bestellung ist, oder? Heute gibt's mal Döner bei WDR 4. Ist schon irgendwie witzig, dass es sogar eine Dönerbuden-Statistik gibt. Und guck mal, wer da ganz oben mitspielt. Duisburg. Duisburg hat schon mal die meisten Dönerbuden in Nordrhein-Westfalen und ist bundesweit auf dem zweiten Platz, wenn man das Dönerbudenverhältnis zur Einwohnerzahl rechnet. Da gibt es nämlich in Duisburg 13,14 Dönerläden auf 100.000 Einwohner. Da kommt Berlin nicht mit. Und Sie? Essen Sie auch schon mal einen Döner? Bei einer Lieblingsbude vielleicht?
1: Die ein oder andere Verdauungsbeschwerde hatte man schon nach dem ein oder anderen Döner. Und deswegen habe ich da meine ausgewählten Läden.
2: Ich dachte, Berlin hätte mehr. Ne? Passt auch hierher. Ne? Wir haben ja 169 Nationen, glaube ich. Ne? Und wir essen alle gern Döner.
0: Und wenn jetzt alle Döner essen, fragen wir uns dann nicht, was das für die Currywurst bedeutet? Muss die jetzt auf die rote Liste für vom Aussterben bedrohte Traditionsgerichte? Vielleicht kommt dazu ja demnächst auch nochmal eine Statistik. WDR 4 hier am Dienstag. Das sind Coldplay mit Clocks. Schönen Feierabend zusammen.

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0: dazu, sogar mit Sonne. Das passt, zunehmend aufgelockert geht ja der Tag zu Ende heute. Schauer und Gewitter bleiben die Ausnahme. In der Nacht auch trocken bei 18 bis 12 Grad. Morgen teils dichte Wolken und erst nur einzelne. Ab dem Abend dann verbreitet Schauer. Die können auch mal kräftig ausfallen, kann auch ein Gewitter dabei sein. Lokal mit Unwetterpotenzial. Es wird morgen schwül in Herford bis 29, in Hagen bis 31 Grad.
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2: Die Nachrichten mit Udo Stiel. Guten Abend. Der US-Konzern Meta hat in den USA einem Vergleich zugestimmt. Mehr als 20 US-Bundesstaaten hatten Meta vorgeworfen, mit ihren Online-Plattformen insbesondere Kinder und Jugendliche süchtig zu machen. Der Konzern muss jetzt unter anderem 17 Milliarden Dollar an die Bundesstaaten zahlen. Zu den weiteren Verpflichtungen Reinhard Spiegelhauer aus den USA.
3: Minderjährige sollen Meta-Plattformen wie Facebook oder Instagram künftig höchstens 2 Stunden pro Tag nutzen können. Nachts soll der Zugriff nicht möglich sein, während Unterrichtszeiten und abends keine Benachrichtigungen durch die Apps erfolgen. Laut einem Statement des Generalbundesanwalts von New York sollen sich Eltern und Kinder von algorithmisch gesteuerten Feeds abmelden können. Der Meta-Konzern soll wirksamere Alterskontrollen einführen.
2: Bei schweren Sturzfluten in Nepal sind nach Regierungsangaben mindestens 95 Menschen ums Leben gekommen. Hunderte werden noch vermisst, auch viele Touristen. Dieser Lehrer beschreibt die Wucht der Katastrophe.
4: Ich habe gesehen, wie etwa 9 Lastwagen mitsamt den Insassen von den Fluten mitgerissen wurden. Das ist ein herzzerreißendes Ereignis. Ich unterrichte hier seit 18 Jahren und so etwas habe ich hier noch nie erlebt.
2: Auslöser der Sturzfluten war womöglich ein leichtes Erdbeben, durch das Eis und Geröll von einem Gletscher abgerutscht sind. Nepal bat Indien und China um Hilfe bei den Rettungsarbeiten. Und auch das ist Thema heute Abend. Bundeskanzler Merz hat mit Blick auf die anstehenden Reformen zu Optimismus und Zuversicht aufgerufen. Nach einem Treffen der Koalition sagte er, die Regierung werde sich voll auf Innovation, Wachstum und Arbeitsplätze konzentrieren. Mehr als die Hälfte der Menschen in Nordrhein-Westfalen haben ein Ehrenamt, zum Beispiel im Sportverein. Laut einer Studie investieren die meisten im Schnitt 9 ganze Tage im Jahr dafür. In Minden hat ein Unbekannter 2 Nächte hintereinander Piloten von Bundeswehrhubschraubern mit einem Laserpointer geblendet. Der Staatsschutz schließt ein politisches Motiv nicht aus. Der britische Schauspieler Tim Curry ist im Alter von 80 Jahren gestorben. Viele kennen ihn als den Wissenschaftler Frankenfurter aus dem Musical Rocky Horror Picture Show. 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

0: Außer in dieser Hauptrolle war Tim Curry in vielen weiteren Produktionen am New Yorker Broadway und im Londoner West End zu sehen. Das war WDR aktuell.
1: Wir wollen, dass Sie gut ankommen. Hier ist WDR 4 mit dem Verkehr. A40 Dortmund Richtung Essen zwischen Bochum-Hamme und Bochum-Wattenscheid. Halbe Stunde länger, 3 Kilometer Stau. Nach einem Unfall ist dort nur ein Fahrstreifen frei. A44 Kassel Richtung Dortmund zwischen Kreuzwerl und Kreuz Dortmund-Unna. 10 Minuten, 2 Kilometer Stau. Die B1 Dortmund Richtung Soest ist zwischen Dortmund-Hombruch und Ruhrallee wegen einer Bombenentschärfung bis 19.30 Uhr gesperrt. Und hier die Gefahreninformation für die Stadt Ennepetal. In der Jakobstraße in Ennepeförde brennt eine Lagerhalle. Es kommt zu massiver Rauchentwicklung. Bitte das betroffene Gebiet meiden, Fenster und Türen schließen sowie Lüftungs- und Klimaanlagen abschalten. 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
1: Namen zusammen, Wolken und Berge. Michaela hat uns für WDR 4 weltweit ein Foto geschickt aus Bischofshofen in Österreich. Sieht so toll aus. Ich habe direkt Bock auf Wandern. Michaela, ganz bei Ihnen in der Nähe war ich auf dem Jodelwanderweg Königsleiten mal unterwegs. An der Grenze zwischen Tirol und Salzburg ist das. Da gab es eine Menge Stationen, an denen man mitjodeln sollte. Wenn man 2-3 Mal gemacht hat, ist die Schmerzgrenze nicht mehr so groß. Sie dürfen jetzt auch mitjodeln, wenn Sie wollen, bei diesem 80er hier. Von Queen, Radio Gaga.

0: Blumen über Blumen in der Stadt Sevierville in Tennessee, da liegen sie vor der Dolly Parton-Statue. Auch vor der Country Music Hall of Fame in Nashville, da nehmen auch traurige Fans Abschied von Dolly Parton. Gestern haben wir es ja erfahren, sie ist im Alter von 80 Jahren gestorben, nach einem kurzen Kampf gegen Krebs, wie es später noch hieß. Viele Stars melden sich ja zu Wort. Paul McCartney zum Beispiel, der hat Dolly Parton zum ersten Mal Mitte der 70er getroffen. Er schreibt jetzt, sie war eine clevere Geschäftsfrau und wusste, welchen Effekt sie auf Leute in der ganzen Welt hatte. Dolly Parton hat sich ja wirklich ein großes Imperium aufgebaut, unter anderem mit einem eigenen Freizeitpark, Dollywood. Und es gibt eine Stiftung von ihr, die spendet Kindern Bücher. Dolly Partons Familie hat ein Video veröffentlicht nach ihrem Tod. Darin sehen wir ihren Neffen.
1: This video announcement is something.
2: Dolly hat mich schon vor Jahren gebeten, diese Videobotschaft zu machen. Als Chef ihres Sicherheitsteams habe ich mir die Schwere dieses Moments schon vorgestellt. Aber jetzt spüre ich sie wirklich. Ruhe in Frieden, Tante Dolly. Sie wird euch immer lieben.
0: She will always love you. Über die Legende Dolly Parton gibt es auch eine Doku und die gibt es gerade in der Arte-Mediathek wieder zu sehen. Die heißt Dolly Parton, Everybody's Darling. Und hier bei uns läuft einer ihrer größten Hits, Jolene. Hier ist WDR 4.

0: 19.21 Uhr gleich hier bei WDR 4. James Blunt mit 1973.
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0: kurz vor 7:30. In der Nacht wechseln sich Wolken und klare Phasen ab. Es bleibt trocken. Zum Morgen kann ein bisschen Nebel dabei sein. 18 bis 12 Grad, das sind die Tiefstwerte in der Nacht. Morgen dann teils dichte Wolken. Erst nur einzelne Schauer, ab dem Abend dann auch verbreitet Schauer. Die können auch kräftig sein und auch teilweise gewittrig. Es kann lokal sogar Unwetterpotenzial dabei sein. Starkregen und Sturmböen. Und es wird schwül bei in Remscheid bis 28 Grad, in Düsseldorf bis 29. Heinsberg schafft morgen sogar 30 Grad. Wir wollen, dass Sie gut ankommen. Hier ist WDR 4 mit dem Verkehr. A40 Dortmund Richtung Essen zwischen Bochum-Hamme und Bochum-Wattenscheid. Eine Viertelstunde mehr, 2 Kilometer Stau. Nach einem Unfall ist da nur ein Fahrstreifen frei. A44 Kassel Richtung Dortmund zwischen Kreuzwerl und Kreuz Dortmund-Unna. 10 Minuten länger, 2 Kilometer Stau. Und A61 Koblenz Richtung Mönchengladbach zwischen Dreieck Sinzig und Dreieck Bad 9a. 10 Minuten länger, 3 Kilometer Stau. Alle Staus bei WDR 4, auch in der neuen ARD Sounds App. Ich bin Carina Vogt und wir denken gleich an einen wunderbaren Schauspieler, Tim Curry. Er ist im Alter von 80 Jahren gestorben. Den Time Warp, den gönnen wir uns deswegen gleich nochmal in voller Länge.
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Mittwoch, 26. August. WDR 4 ist hier. Dämonisches Grinsen und Strapse. Seine Markenzeichen. Der Schauspieler Tim Curry ist im Alter von 80 Jahren gestorben. Das berichten ja mehrere Medien übereinstimmend unter Berufung auf seine Managerin. Sie haben es ja auch schon bei uns in den Nachrichten gehört. Tim Curry war ja vor allem für seine Rolle als Dr. Frank N. Furter aus der Rocky Horror Picture Show bekannt. Für alle, die das nicht gesehen haben, falls es da noch so zwei, drei gibt, es geht um einen außerirdischen, bisexuellen Wissenschaftler in Frauenklamotten aus der Galaxie Transylvania. Ha!

0: Ja. Ich weiß nicht, ich habe es, glaube ich, 100-mal gesehen. Vor dem Kinofilm gab es ja die Rocky Horror Show als Musical. Und die erste Aufführung war vor nur 85 Leuten. 1973 war das. Wer sagen kann, dass er da dabei war, kann sich glücklich schätzen. Denn diese Show sollte ja ein weltweites Phänomen werden. Und ist es ja noch bis heute. Tim Currys Mutter, die konnte das damals nicht so genießen. Die saß vorher schon peinlich berührt im Publikum, als er beim Musical Hair nackt auf der Bühne getanzt hat. Aber als Frankenfurter hat er wirklich nochmal eine ganz andere Liga erreicht. Generell hat es ihm viel mehr Spaß gemacht, die Bösewichte zu spielen.
1: The bad guys are always much better written than the good guys and they're kind of irresistible to play because they're so much more fun.
0: Er kann nicht widerstehen, die zu spielen, denn die seien viel besser geschrieben. Es würde einfach viel mehr Spaß machen, böse zu sein. Jetzt ist Tim Curry im Alter von 80 Jahren gestorben. Wer weiß, in welcher Galaxie er jetzt unterwegs ist. Hier ist der Time Warp aus der Rocky Horror Picture Show.
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0: Tina Turner und Eros Ramazzotti zusammen hier bei WDR 4.
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0: Ja, endlich! Wie schön, der Höhepunkt des Jahres rückt langsam näher. Sie schicken uns bitte jetzt mal zacki zacki Lieblingssongs, Wünsche rein über wdr4.de und wir basteln dann in den nächsten Wochen und Monaten eine Hitparade daraus zusammen. Es kann alles sein. Sie dürfen sich hier wirklich alles reinwählen, was Sie gerne möchten. Ja, so softe Balladen wie diese hier oder sowas meinetwegen. Ja. Nur bitte nicht das hier. Auf geht's, tickern Sie Ihre drei Favoriten in die Jukebox auf wdr4.de. Die Top 444 wartet.

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1: Die Nachrichten mit Udo Stiel. Guten Abend. Finanzminister Klingbeil hat klargestellt, dass die geplante Zuckersteuer nicht für Getränke gelten soll, die statt Zucker andere Süßungsmittel enthalten. Ein Arbeitspapier aus seinem eigenen Ministerium hatte vorgeschlagen, auch Zero-Getränke zu besteuern. Aus Berlin Jan Zimmermann.
2: Der SPD-Politiker stellt jetzt klar, das mache er nicht mit. Das entsprechende Papier sei weder politisch geeint noch in der Koalition beschlossen. Beschlossen ist aber laut Klingbeil, dass eine Steuer auf zuckerhaltige Getränke kommt. Er hält es für richtig, etwas gegen die negativen Folgen eines zu hohen Zuckerkonsums, wie zum Beispiel Übergewicht, zu tun. Gerade Kinder müssten besser geschützt werden. Ärzteverbände und Verbraucherschützer unterstützen das. Die Getränkeindustrie ist dagegen.
1: Bei schweren Sturzfluten in Nepal sind mindestens 157 Menschen ums Leben gekommen. Hunderte werden noch vermisst. Ganze Dörfer wurden von den Wasser- und Geröllmassen weggerissen. In einer Himalaya-Region, in der auch viele Trekkingtouristen unterwegs sind. Stefan Wittke beschreibt, was passiert ist.
3: Eine Lawine aus Eis und Geröll donnert ins Tal. Wahrscheinlich von einem Gletscher losgebrochen. Die Sturzfluten reißen in Nepal gnadenlos alles mit, was ihnen im Weg steht. Die Anzahl der Todesopfer könnte sich weiter erhöhen. Es werden noch Menschen vermisst, darunter viele Touristen. Möglicherweise auch aus Deutschland.
1: Und auch das ist Thema heute Abend. Der Meta-Konzern entgeht in den USA gegen eine Zahlung von 17 Milliarden Dollar einem Gerichtsprozess. Mehr als 20 Bundesstaaten hatten dem Unternehmen vorgeworfen, Kinder mit seinen Social-Media-Plattformen süchtig zu machen. Zwei Mitarbeiter des Frankfurter Flughafens sind nach Mückenstichen an den Folgen von Malaria gestorben. Sie hatten sich am Flughafen mit der Krankheit infiziert. Die Malaria-Mücken sollen in einem Flugzeug nach Deutschland eingeschleppt worden sein. Der Schauspieler und frühere Tatortkommissar Andreas Hoppe ist im Alter von 66 Jahren gestorben. In 57 Ludwigshafener Tatorten spielte er den deutsch-italienischen Kommissar Mario Kopper an der Seite von Ulrike Volkerts. Der britische Prinz Harry und seine Frau Meghan sind mit ihrer Familie nach Großbritannien zurückgekehrt. Sie landeten mit einem Privatjet in Birmingham. Aus London Maria Röhling.
4: Das neue Zuhause der Sussexes wird sich außerhalb von London befinden. Dort sollen die beiden Kinder Archie und Lilibet bereits in der Schule angemeldet sein. Wie lange die Familie in Großbritannien bleibt und warum sie nach 5 Jahren in den USA zurückkehrt, ist unklar. Nach aktuellem Kenntnisstand werden Harry und Meghan keine offiziellen Aufgaben im Königshaus übernehmen. Sie kehren als Privatleute zurück.
1: Das war WDR aktuell.
5: Wir wollen, dass Sie gut ankommen. Hier ist WDR 4 mit dem Verkehr. A1 Osnabrück Richtung Münster zwischen Greven und Münster Nord. 10 Minuten mehr, 5 Kilometer stockender Verkehr. Und A40 Essen Richtung Dortmund zwischen Dortmund-Dorsfeld und Dortmund-Hombruch. 20 Minuten länger, 2 Kilometer Stau. 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
5: Abend zusammen. Es war ein heißer Sommer, auch in Südfrankreich. Dort sind in einem Zoo jetzt das erste Mal Krokodilbabys ohne zusätzliche Wärme geschlüpft. Also der Boden war so aufgeheizt, dass die kleinen Nilkrokodile keinen Brutkasten gebraucht haben, einfach so schlüpfen konnten. Wenn man sich das mal überlegt, die brauchen über 3 Monate eine Temperatur zwischen 30 und 32 Grad. Durchgehend. Ich bin ja ganz froh, dass wir hier kein Nilkrokodilwetter mehr haben. Nichts gegen die kleinen Racker, ne? Aber abends mal durchlüften ist auch nicht verkehrt.

0: Gleich Viertel nach acht, hier ist WDR 4. Wir brauchen jetzt ganz schnell jemanden, egal wen. Meinetwegen schnappen Sie sich das Sofakissen. Es ist ein drängender Fall von Klammerblues. Suddenly. Billy Ocean ist das mit Suddenly. Sein eigentlicher Name ist ja Leslie Sebastian Charles. Er wurde in der britischen Kolonie Trinidad geboren, ist mit 7 Jahren dann mit seiner Familie nach London gezogen. Und da hat er schon als Teenager dann gesungen und von der großen Karriere geträumt.
1: Am Anfang hast du ein klares Ziel. Ich wollte meine Songs einfach im Radio hören, weil ich habe die alle selbst geschrieben.
0: Und hat das ja auch geklappt mit dem Radio. Und zwar bis heute. Ganz wunderbar. Unser 80er nach 8 ist Suddenly von Billy Ocean.

0: Schönen Mittwochabend. Ich bin Carina Vogt. Habe ich vorhin schon mal Dienstagabend gesagt, glaube ich. Ne? Ich bin auch manchmal verpeilt. Ne? Heute wird übrigens die Luftgitarren-WM in Finnland eröffnet und deshalb gleich einen luftgitarrentauglichen Song von Roxette. Sleeping in my car.
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0: Spandau Ballet, Through the Barricades, 8:30. In der Nacht bleibt's trocken. Zum Morgen hin gibt's vereinzelt Nebel. Tiefstwerte in der Nacht 18 bis 12 Grad. Morgen dann teils dichte Wolken, teils auch aufgelockert, aber nur einzelne Schauer. Ab dem Abend dann verbreitet Schauer. Die können auch mal kräftiger ausfallen. Es kann auch mal ein Gewitter dabei sein. Lokal mit Starkregen und Sturmböen. Es wird schwül morgen. In Nümbrecht bis 28, in Warendorf bis 30 Grad. Wir wollen, dass Sie gut ankommen. WDR 4 ist hier mit dem Verkehr. A1 Osnabrück Richtung Münster zwischen Greven und Münster Nord. 10 Minuten dauert's länger, 4 Kilometer stockender Verkehr. Alle Staus bei WDR 4 in der neuen ARD Sounds App. Carina Vogt, mein Name. Hallo zusammen. Mit einem unglaublichen Jubiläum machen wir hier gleich weiter. Die Bravo ist 70 geworden. Wir feiern sie ein bisschen in 8 Minuten hier.
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0: Get It On, gleich 20 Minuten vor 9. Oh Mensch, die 70 sieht man ihr aber so gar nicht an, ne? Ist doch recht jung geblieben, die Bravo. WDR 4 ist hier mit Carina Vogt. Was ist da früher an Taschengeld draufgegangen für diese Zeitschrift? Für die Poster, für die interessanten Fakten von Dr. Sommer? Die Kioskbesitzer selber haben die auch immer gelesen.
1: Die Bravo ist halt ein Kultmagazin gewesen. Ne? Gerade so 80er, 90er, man hat sich über alles informiert. Ne? Man hat den Starschnitt von Sandra gehabt von Modern Talking und war da am Schnibbeln und hat sich gefreut.
0: Ellie aus Meerbusch, die ist ein großer Elvis-Fan. Als Elvis 77 gestorben ist, da hat sie sich auch mit sämtlichen Bravos zum Thema eingedeckt.
2: Dann hat ja die Bravo eine Riesenserie über Elvis gebracht, die ich fleißig gesammelt habe. Es gab den Starschnitt von Elvis, in der Rocky gab es die Postertapete von Elvis. Also ich habe teilweise beide Zeitschriften gekauft, damit ich auch ja alles über Elvis hatte. Ich habe immer noch meinen Ordner, wo ich diese ganzen Sachen über Elvis gesammelt habe. Und irgendwann habe ich viel mehr dir wieder in die Hände. Und ich dachte, ach, ist eigentlich schade um die schönen Poster, die da alle drin liegen. Dann habe ich mir Bilderrahmen gekauft und habe ganz einfach meine Küche mit Elvis dekoriert. Und unter anderem aus den kleineren Bildern eine Fotokollage auf einer Leinwand gemacht.
0: Ja, bei Ellie in der Küche ist sie also noch ganz präsent. Am Kiosk kommt die Bravo nur noch einmal im Monat. Aber mit 70 darf man auch mal ein bisschen kürzer treten. Wenn Sie mal sehen wollen, wer hinter Dr. Sommer gesteckt hat, dann klicken Sie sich durch unsere Bildergalerie. Finden Sie im Netz bei uns auf wdr4.de.

0: Der Ketchup-Song damals, 2002. Grobe Erinnerung ist wieder da. Lass Ketchup, ich überlege die ganze Zeit noch, wie dieser Tanz ging. Fällt mir nicht mehr ganz ein, muss ich nochmal nachgucken. Schönen Feierabend mit WDR 4. Und es muss ja auch nicht immer die dicke Eiche sein, an der rumgeschnüffelt wird. Heute gab es für Hunde in Düsseldorf künstlerische Abwechslung. Die durften mit Herrchen oder Frauchen tatsächlich ins Museum rein. Damit das Intellektuelle in so einem Hundeleben nicht zu kurz kommt, ne? Sabine war mit ihrer Alba auch dabei im Kunstpalast in Düsseldorf.
1: Na, die soll einfach andere Hunde kennenlernen und mal einfach ein bisschen was anderes. Das ist auch mal was anderes, als zu Hause auf dem Sofa zu liegen, spazieren zu gehen, zu retten und im Garten zu sein. Ich bin mal ganz gespannt, die wird heute Abend total kaputt sein.
0: Andere Hunde anschnüffeln im Museum, na, welche, die sich auch für Kultur interessieren. Das ist ja bei den Zweibeinern auch so, ne? Und danach sind wir abends auch immer total kaputt. Ich bin Carina Vogt, die sagt Tschüss für heute. Wir hören uns morgen wieder, wenn Sie mögen.

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1: Die Nachrichten mit Udo Stiel. Guten Abend. Der Konzern Meta zahlt knapp 17 Milliarden Dollar an amerikanische Bundesstaaten.

0: In Köln werden hunderttausende Computerspieler erwartet. Heute war auf der Messe Gamescom Fachbesuchertag. Ab morgen darf jeder die neuen Spiele ausprobieren. Und es kommt zum ersten Mal der Bundespräsident, was die meisten Besucherinnen freut.
1: Also ich finde es an sich erstmal gut, wenn Politik Sachen ernst nimmt, die sonst immer belächelt werden. Und Gaming ist ja sehr lange Zeit sehr viel belächelt worden. Also ich glaube, es ist schon gut, wenn das eine Ernsthaftigkeit bekommt, auch von solchen Stellen, die ja dann an Geldhebeln auch sitzen.
0: Heute war schon Finanzminister Klingbeil auf der Gamescom. Er stellte klar, dass die Entwickler von Computerspielen vorerst keine Steuererleichterungen bekommen. Zwar sei das im Koalitionsvertrag versprochen worden, im Moment fehle dafür aber das Geld. Und auch das ist Thema heute Abend. Finanzminister Klingbeil hat klargestellt, dass die geplante Zuckersteuer nicht für Getränke gelten soll, die statt Zucker andere Süßungsmittel enthalten. Ein Arbeitspapier aus seinem eigenen Ministerium hatte vorgeschlagen, auch Zero-Getränke zu besteuern. Bei schweren Sturzfluten in Nepal sind mindestens 157 Menschen ums Leben gekommen. Ganze Dörfer wurden von Wasser- und Geröllmassen weggerissen. Aus Bonn wurden am Abend 14 Stadtbahnen abgezogen, die die Stadt aus Köln ausgeliehen hatte. Viele Bonner Stadtbahnen sind dann auch wegen Sicherheitsbedenken außer Betrieb. Der Schauspieler Andreas Hoppe ist im Alter von 60 Jahren gestorben. Vielen war Hoppe bekannt als Tatortkommissar Mario Kopper in Ludwigshafen. In einem Interview beschrieb er einmal, wie im Laufe von 20 Jahren die eigene Person mit der Rolle verschmelzen kann.
2: Also das ist natürlich über die Zeit mehr als eine Rolle. Trotzdem wusste ich immer noch, dass ich Andreas Hoppe bin und dass da ein Unterschied zu Mario Kopper ist, obwohl das viele nicht geglaubt haben. Aber es war tatsächlich so.
0: Andreas Hoppe spielte in 57 Tatortfolgen. Zuletzt hatte er seinen Lebensmittel in seiner Geburtsstadt Berlin. Das war WDR aktuell. Das Wetter in Nordrhein-Westfalen in der Nacht wechselnd bewölkt und trocken. Die Werte gehen auf 18 bis 12 Grad zurück. Morgen erst dichte Wolken, dann Schauer in Nümbrecht 28, Bad Salzuflen 29 und Heinsberg 30 Grad. Die Zeit 21.03 Uhr.
3: Hier ist der Verkehrsservice für den ARD-Abend. Die A71 war aktuell Richtung Sangerhausen. Die Strecke ist zwischen dem Dreieck Suhl und Suhl-Zellermelis. Also da ist der Tunnel Bergborg gesperrt. Da gab es nämlich einen Unfall. Und dann haben wir die B88 Richtung Ruderstadt. Zwischen der A4 Abfahrt Jena-Goschwitz und Mauer Behinderungen durch Bergungsarbeiten. Außerdem noch aktuell die B246A Hakenstedt-Schönebeck. Die Strecke ist zwischen Seehausen und Meiendorf gesperrt, weil da Bäume umgestürzt sind. So viel von unserer Seite. Ihnen wünschen wir eine gute Fahrt und ein sicheres Ankommen.
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3: Einen schönen Mittwochabend, das wünsche ich Ihnen, Romy Anders. Hi.

Willkommen beim ARD-Abend. Leider haben Sie es wahrscheinlich schon gehört, Dolly Parton ist tot. Sie ist gestorben, die coole, taffe Dolly Parton im Alter von 80 Jahren. Und diese Frau, so sagt sie nicht nur die Familie, auch viele Kollegen und Freunde, die sprechen von einer Naturgewalt, eine Stilikone, ein Mensch, der die Popkultur über Jahrzehnte geprägt hat. Aufgewachsen ist sie in ärmstlichen Verhältnissen, Tennessee. Von dort aus hat sie dann die ganze Welt im Sturm erobert, hat TV-Shows moderiert, in Filmen mitgespielt. Sie wurde mit 11 Grammys ausgezeichnet. Das waren über 60 Jahre Karriere. Tolle Lieder, die uns zum Glück bleiben. Was ich so schön finde, die hat auch anderen Menschen immer wieder Mut gemacht. Sie hat motiviert, indem sie gesagt hat, du bist genug und jeder, der dir was anderes erzählt, ist deine Zeit nicht wert. Tolle Künstlerin, mutige, taffe Frau, das war Dolly Parton. Und was wir machen, wir feiern weiter ihre Musik. 9 to 5, jetzt für Sie beim ARD-Abend.

ard-abend@mdr.de. Unser Stammhörer Lutz aus Sachsen, nicht weit weg von Chemnitz, Penich, hat sich gemeldet. Er freut sich, dass es uns gibt, schreibt er. Und das ist natürlich eine Sache, die uns beim ARD-Abend hier sehr gefällt. Wir freuen uns ja auch, dass wir sie haben. Lieber Lutz in Sachsen, Penich, an der Zwickauer Mulde. Ihr Lieben in Köln, in München, Stuttgart. Bäckermeister Peter aus Bremen zum Beispiel, der freut sich auch, dass er heute wieder anders hört. Smiley, der ARD-Abend mit mir, Rumi Anders. Und ganz gleich, wie anders das heute Abend auch sein mag, Fakt ist, der ARD-Abend ist Radio für alle. Schon Tagesausklang. Guten Abend.

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7: Kurz nach 10, der Verkehrsservice für den ARD-Abend. A1 aus Kirchen Richtung Köln. Die Strecke ist zwischen Kreuz Köln West und Köln Bocklemünd wegen Wartungsarbeiten im Tunnel Löwenich gesperrt und zwar bis morgen früh um 5. Dann haben wir die A71 Richtung Sangerhausen. Zwischen dem Dreieck Suhl und Suhl-Zellermelis ist der Tunnel Bergbock gesperrt. Da gab es einen Unfall. Und die A71 Richtung Sangerhausen zwischen Stadt Ilm und Arnstadt Süd wegen Wartungs- und Markierungsarbeiten im Tunnel Beringen ist die Strecke bis um 6 morgen früh gesperrt. B88 Richtung Ruderstadt zwischen der A4 Abfahrt Jena-Goschwitz und Mauer Behinderungen durch Bergungsarbeiten. Und letzte Meldung, die B246A Hakenstedt-Schönebeck. Die Strecke ist zwischen Seehausen und Meiendorf gesperrt, da sind nämlich Bäume umgestürzt. So viel von unserer Seite, kommen Sie gut und sicher und vor allem bald an.
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7: Jetzt, meine Damen und Herren, geht es um eine Angelegenheit, die so noch keiner gesehen hat. Das ist nämlich vor den Mauern der Stadt. Allerdings wird man dadurch noch verrückter gemacht. Genialer Song, Joachim Witt und der Goldene Reiter. Jetzt beim ARD-Abend. Lieblingshits, voila.

Feierabendzeit, der ARD-Abend. Gab es bei Ihnen heute irgendetwas, eine Situation, die Sie so ganz kurz aus der Ruhe gebracht hat? Etwas, das Sie so nicht stehen lassen konnten, weil es einfach falsch war, was der andere Ihnen da erzählt hat? Also bei mir gab es heute so eine Sache. Der erzählt mir doch wirklich das Kind von einem Freund, wir haben uns zum Eis getroffen, Jordanien liegt in Afrika. Felsenfest überzeugt. Und ich sag so, nee, Jordanien, das ist bei Syrien, Irak, Saudi-Arabien, das ist der Nahe Osten, aber Afrika, das ist doch dezent woanders. Nee, sagt er, Jordanien, Afrika. Und dann habe ich es ihm auf der Karte gezeigt und da gab es keine Ausrede mehr. Na, und dann hat er gesagt, okay, vielleicht hast du ja recht, aber mein Geografielehrer, der hat gesagt, Jordanien ist in Afrika. Ist ja logisch, auf wen kann man es immer schieben, wenn man was nicht weiß, wenn man vielleicht im Unrecht war, nämlich auf den, der sich gerade nicht wehren kann, weil er einfach nicht anwesend ist. In dem Fall der Geografielehrer. Jordanien liegt in Afrika und Buxtehude in Brasilien. Was haben Sie denn heute erlebt? Das war echt eine schöne Diskussion heute. 0800 80 80 110. Oder schreiben Sie an ard-abend@mdr.de. Wir freuen uns.

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1: Die Nachrichten mit Udo Stiel. Guten Abend. Bei schweren Sturzfluten in Nepal sind mindestens 157 Menschen ums Leben gekommen. Ganze Dörfer wurden von den Wasser- und Geröllmassen weggerissen. Christiane Rüther berichtet.
2: Es sind dramatische Bilder. Eine riesige Sturzflut schwemmt Häuser, Straßen und Brücken davon. Mehrere hundert Menschen werden noch vermisst, darunter viele Urlauber. Die Region im Norden Nepals ist ein bekanntes Trekkingziel und berühmt für ihre spektakulären Himalaya-Landschaften. Außerdem sollen sich dort zahlreiche Pilger aufgehalten haben, die auf dem Weg nach Tibet waren. Ob auch Deutsche unter den Vermissten oder Toten sind, ist derzeit unklar.
1: Mehr als jeder dritte Cyberangriff auf deutsche Unternehmen geht auf das Konto eines ausländischen Geheimdienstes. Das zeigt eine Studie des

0: Zwar in einem Arbeitspapier seines Ministeriums sei aber nur eine Diskussionsgrundlage. Der Meta-Konzern entgeht in den USA gegen eine Zahlung von 17 Milliarden Dollar einer Verurteilung. Mehr als 20 Bundesstaaten hatten dem Unternehmen vorgeworfen, Kinder mit seinen Social-Media-Plattformen süchtig zu machen. In Waderswist bei Euskirchen sind Bakterien im Trinkwasser nachgewiesen worden. Die Behörden empfehlen, vorerst nur abgekochtes Leitungswasser zu trinken. Vor allem für Babys könnte es sonst gefährlich werden. In Düren ist eine Fledermausart heimisch geworden, die es sonst in Deutschland nur ganz selten gibt, die große Hufeisennase. Sie wurde im Dachstuhl eines Hauses entdeckt. Der Besitzer wollte wissen, um was für eine Art es sich handelt und hat Tonaufnahmen gemacht.
1: Wir waren ein bisschen sensibilisiert durch Urlaub. Wir haben kleine Hufeisennasen da mal beobachtet und ja, einfach mal gezielt danach gesucht und mit Hilfe von KI-Software tatsächlich große Hufeisennase. Und ich wäre fast vom Stuhl gefallen.
0: Die Flügel der großen Hufeisennase haben bis zu 40 cm Spannweite. Der Nachweis in Düren ist jetzt im Kataster für Natur, Umwelt und Klimaschutz als neue Tierart in Nordrhein-Westfalen aufgenommen worden. Das war WDR aktuell. Das Wetter in Nordrhein-Westfalen in der Nacht wechselnd bewölkt und trocken. Die Werte gehen auf 18 bis 12 Grad zurück. Morgen erst dichte Wolken, ab dem Abend Schauer und auch von Gewittern begleitet. In Remscheid werden 28 Grad erwartet, in Detmold 29 und in Jülich bis zu 30 Grad. Die Zeit 22.03 Uhr.
2: Und hier ist der Verkehrsservice für den ARD-Abend. A1 Euskirchen Richtung Köln. Die Strecke ist zwischen Kreuz Köln-West und Köln-Bocklemünd wegen Wartungsarbeiten im Tunnel Löwenich gesperrt, und zwar bis morgen früh um 5. A71 Richtung Sangerhausen zwischen dem Dreieck Suhl und Tunnel Bergbock. Behinderungen nach einem Unfall auf der linken Fahrspur. Die A71 Richtung Sangerhausen ist zwischen Stadt Ilm und Arnstadt Süd wegen Wartungs- und Markierungsarbeiten im Tunnel Behringen bis 6 Uhr morgen früh gesperrt. So viel von unserer Seite. Ihnen wünschen wir eine gute Fahrt und ein sicheres Ankommen.
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2: Guten Abend, Deutschland. Schönen Tagesausklang. Das wünscht Ihnen Romy Anders. Hi.

0: ard-abend@mdr.de. Schön, dass Sie uns schreiben. Ich hatte Sie ja gefragt, was Sie heute Schönes erlebt haben an diesem Mittwoch. Was hat Sie vielleicht aus der Ruhe gebracht? Und bei mir war es eine kleine Diskussion mit einem Schuljungen, 12 Jahre, der Sohn von einem Freund. Der wollte mir weismachen, dass Jordanien definitiv in Afrika liegt. War überzeugt davon. Und ich habe das aber dann widerlegt. Ich habe ihm sämtliche Länder genannt, die wirklich in Afrika liegen, aber Jordanien definitiv nicht. Am Ende hat er sich überzeugen lassen, weil wir es gegoogelt haben. Auf der Karte hat es dann ja auch gesehen, ne, und musste sich selbst eingestehen, das stimmt jetzt nicht ganz. Schuld war natürlich der Geografielehrer, weil der hat es ihm natürlich völlig falsch erzählt. Klar, ne, wenn nicht der Geografielehrer, wer denn dann, der keine Ahnung von der Lage Jordaniens hat? Schreibt Angela aus Bielefeld: Ihr Lieben, ich bin auch Geografielehrerin und musste gerade sehr lachen. Als Lehrer muss man wirklich viel aushalten. Ich selber, schreibt sie, hatte heute einen ruhigen Tag, nichts Außergewöhnliches. Grüße aus Bielefeld. Dankeschön, Angela, für die sehr nette Nachricht. Und der Roland aus dem Weimarer Land, der schreibt, bei ihm wäre gerade auch nichts Aufregendes passiert. Er liegt nämlich schon im Bett. Kann man ja auch machen, ne? 22:45 am Abend. Neben ihm die Katze, über ihm sein Radio. Alles für einen gemütlichen Abend ist da, schreibt der Roland. Und der Toni, der hat angerufen an der 0800 80 80 110. Toni, was haben Sie heute Schönes gemacht?
1: Ich hatte heute einen richtig schönen Tag mit meiner Freundin. Wir waren heute im Spreewald paddeln gewesen.
0: Oh,
1: das hat uns richtig Freude gemacht.
0: Das Wetter war ja dann ja auch immer besser geworden. Ne? Dankeschön für den Anruf. Und bei Ihnen? Was haben Sie heute erlebt? 0800 80 80 110. Rufen Sie gern auch an. Oder schreiben Sie, wie Sie mögen. Schönen Abend mit dem ARD-Abend. 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

Unser Hörer Holger aus Wernigerode hat geschrieben, ard-abend@mdr.de. Er liegt auch schon im Bett, aber ohne Katze. Hörer Roland, der hat ja vorhin geschrieben, dass er mit Katze im Bett liegt und uns noch ein bisschen zuhört. Und der Holger ist eben ohne Katze im Bett. Und er mag, was wir so erzählen. Mit 3 Ausrufezeichen hat er das geschrieben. Holger, schon deswegen ganz besonders herzliche Grüße zu Ihnen nach Wernigerode. Und alles Liebe aus dem ARD-Abend. Hey.

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3: 22.30 Uhr. Es ist 10:30. Der Verkehrsservice für den ARD-Abend. Die A1 aus Kirchen Richtung Köln ist zwischen dem Kreuz Köln-West und Köln-Bocklemünd wegen Wartungsarbeiten im Tunnel Löwenich gesperrt, und zwar bis morgen früh um 5. A1 Hamburg Richtung Lübeck, die Strecke ist zwischen Kreuzberg der Heide und Bad Oldesloe wegen Fahrbahnerneuerung bis 6 Uhr gesperrt morgen früh. A7 Flensburg Richtung Hamburg, zwischen Hamburg Volkspark und Elbtunnel Hamburg, 2 Kilometer Stau an der Nachtbaustelle dort, sie brauchen eine Viertelstunde länger. Und die A25 Geesthacht Richtung Hamburg ist zwischen Die A25 Geesthacht Richtung Hamburg ist zwischen Allermöhe und dem Dreieck Hamburg-Südost wegen Bauarbeiten gesperrt. Das geht bis zum 20. September. Eine Umleitung ist alles für Sie eingerichtet. Die A71 Richtung Sangerhausen haben wir. Die Strecke ist zwischen Stadt Ilm und Arnstadt Süd gesperrt wegen Wartungs- und Markierungsarbeiten im Tunnel Beringen. Und die Sperrung geht bis morgen früh um 6. Die A620 Saarlouis Richtung Saarbrücken ist zwischen Völklingen Ost und Saarbrücken Messegelände gesperrt. Da gab es einen Unfall. Die B104 Neubrandenburg ist die letzte Meldung. B104 Neubrandenburg Grenzübergang Linken ist zwischen der A20 Pasewalk Nord und Franzfelde nach dem Unfall in beiden Richtungen gesperrt. Passen Sie schon auf, bleiben Sie wach und achtsam und kommen Sie gut an.

0: 0800 80 80 110, der ARD-Abend hier. Was haben Sie heute Schönes gemacht an diesem Mittwoch, beziehungsweise Schönes erlebt? Mit welchen Menschen? Was hat Ihnen vielleicht eine besondere Freude gemacht? Was war da überraschend? Und Beate aus Innsbruck hat gerade angerufen. Der Mann von Beate hat ihr was Tolles gesagt, nämlich, dass er sie sehr, sehr mag, dass sie ihm sehr wichtig ist und dass er immer zu ihr stehen wird, ne Beate?
1: Das ist so schön, wenn man Menschen an seiner Seite hat, der einen wirklich liebt. Okay, dann wünsche ich euch noch einen schönen Abend und vielen, vielen Dank für die schöne Musik, die ihr immer bringt. Okay, dann habt noch eine schöne Sendung.
0: Ach, danke.
1: Tschüss.
0: Tschüssi, Beate. Vielen Dank. Und wir grüßen natürlich auch ganz herzlich Innsbruck. Der ARD-Abend ist kurz vor 11:15. Schönen Tagesausklang.

noch hören Sie den ARD-Abend, Ladies and Gentlemen, aber gleich heißt es willkommen zur ARD-Hitnacht ab 23 Uhr. Mein Kollege André Holst wird Sie reinbegleiten in den Donnerstag und auch den André können Sie natürlich weiterschreiben, ard-hitnacht@mdr.de oder Sie rufen ganz fix an der 0800 80 80 110. Eine schöne Nacht wünscht Ihnen Romy Anders. Alles Liebe, Wiederhören.

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1: Die Nachrichten mit Udo Stiel. Guten Abend. Die 700.000 Beschäftigten im nordrhein-westfälischen Einzelhandel bekommen mehr Geld. Die Gewerkschaft Verdi und die Arbeitgeberseite haben sich nach 5 Verhandlungsrunden geeinigt. Wolfgang Luck berichtet.
2: Rückwirkend zum 1. August gibt's 3% mehr, im Mai nächsten Jahres nochmal 2%. Das gilt zum Beispiel für Verkäuferinnen und Kassiererinnen. In den untersten Lohngruppen wird der Mindestlohn auf 14,20 Euro angehoben. Das sind 30 Cent mehr als der derzeit gesetzlich garantierte Mindestlohn. Und auch für Auszubildende steigt die Vergütung. Verdi sagt, das sei ein guter Abschluss und er sei nur möglich gewesen, weil so viele Mitarbeiter im Einzelhandel durch Warnstreiks den Druck erhöht hätten.
1: In Köln werden hunderttausende Computerspieler erwartet. Heute war auf der Messe Gamescom Fachbesuchertag. Ab morgen darf jeder die neuen Spiele ausprobieren. Und es kommt zum ersten Mal der Bundespräsident, was die meisten Besucherinnen freut.
3: Also ich finde es an sich erstmal gut, wenn Politik Sachen ernst nimmt, die sonst immer belächelt werden. Und Gaming ist ja sehr lange Zeit sehr viel belächelt worden. Also ich glaube, es ist schon gut, wenn das eine Ernsthaftigkeit bekommt, auch von solchen Stellen, die ja dann an Geldhebeln auch sitzen.
1: Heute war schon Finanzminister Klingbeil auf der Gamescom. Er stellte klar, dass die Entwickler von Computerspielen vorerst keine Steuererleichterungen bekommen. Zwar sei das im Koalitionsvertrag versprochen worden, im Moment fehle dafür aber das Geld.

Der Schauspieler Tim Curry ist im Alter von 80 Jahren gestorben. Viele kennen ihn als den Wissenschaftler Frankenfurter aus dem Musical Rocky Horror Picture Show.

0: Außer in dieser Hauptrolle war Tim Curry in vielen weiteren Produktionen am New Yorker Broadway und im Londoner West End zu sehen. Nach einem Schlaganfall 2012 saß Curry im Rollstuhl und konzentrierte sich auf die Arbeit als Sprecher. Das Wetter in Nordrhein-Westfalen in der Nacht wechselnd bewölkt und trocken. Die Werte gehen auf 18 bis 12 Grad zurück. Morgen erst dichte Wolken, ab dem Abend Schauer, auch von Gewittern begleitet. In Waldbrüll 28, in Halle 29 und in Bedburg 30 Grad. Das war WDR aktuell.
1: Und nach den Nachrichten wird Zeit für den Blick auf die Straßen. Hier ist der Verkehrsservice für die ARD-Hit-Nacht. Hallo an alle unterwegs. Kommen Sie gut und sicher an Ihr Ziel, denn wir haben hier ein paar Meldungen. Fahren Sie vorsichtig und zwar nach Möglichkeit. Bitte auf der A2, A1, Euskirchen, da haben wir es doch, Richtung Köln. Da ist zwischen Köln-Kreuz West und Köln-Bocklemünder-Tunnel Löwenich bis ca. 5 Uhr gesperrt. Dann habe ich hier noch die A1 im Blick. Hamburg Richtung Lübeck ist zwischen Kreuz-Bargteheide und Bad Oldesloe wegen Fahrbahnerneuerung bis 6 Uhr gesperrt. A2 Berlin Richtung Hannover ist zwischen Königslutter und Kreuz Wolfsburg-Königslutter nach einem Unfall gesperrt. Da ist eine Umleitung, die sie über die U6 führt. A3 Frankfurt Richtung Köln zwischen Bad Kemmenberg und Limburg Süd. Da gibt es Bauarbeiten und darum ist da nur eine Spur frei. 2 Kilometer Stau haben wir da. Und die A4 Köln Richtung Aachen ist zwischen Dreieck Heumer und Kreuz Köln Süd. 3 Kilometer Stau wegen Brückenarbeiten. A7 Flensburg Richtung Hamburg zwischen Hamburg Volkspark und dem Elbtunnel 2 Kilometer Stau wegen einer Nachtbaustelle und A8 München Richtung Salzburg ist zwischen Bad Reichenhall und Grenzübergang Bad Reichenhall wegen Bauarbeiten bis ca. 5 gesperrt. Dann habe ich hier noch die A9 Nürnberg Richtung Berlin, ist zwischen Leipzig West und Großkugel nach einem Unfall gesperrt und die A25 Geesthacht Richtung Hamburg ist zwischen Allermöhe und Dreieck Hamburg Südöst-Ost wegen Bauarbeiten bis 20. September gesperrt. A71 Suhl Richtung Erfurt ist zwischen Stadt Ilm und Arnstadt Stadt Süd wegen Markierungsarbeiten bis ca. 6 Uhr gesperrt. Und hier die A620 Saarlouis Richtung Saarbrücken ist zwischen Völklingen Ost und Saarbrücken Messegelände ebenfalls derzeit nach einem Unfall gesperrt. Das war's. Weiterhin eine gute Fahrt.
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Das ganz große Gefühl mit Barry Manilow, Mandy hier bei MDR und der ARD Hitnacht. 23.12 Uhr haben wir es mittlerweile, noch knapp 50 Minuten bis Mitternacht. Und der 26. August, der schleicht sich dezent vom Hof, als hätte er wahrscheinlich genug erlebt heute. Man spürt schon, wie der Abend langsam in den Nachtmodus kippt. Und wir werden die nächsten 7 Stunden, wenn Sie Lust haben, miteinander verbringen. Und dazu habe ich den Soundtrack für die Nacht. Jetzt was richtig Feines und Vergessenes. Donna Summer, This Time I Know. It's for real.

10 vor 12, hier ist die ARD-Nacht und mir ist es so ein bisschen nach Musik Made in Germany, Herwig Mitterecker, immer mehr. Das klingt ja so ein bisschen nach Sommer, der nicht aufhören will. Ein Song wie so ein offenes Fenster, so ein bisschen Wind, bisschen Sehnsucht und plötzlich willst du auch immer mehr.

0: Amy MacDonald, Mr. Rock and Roll hier in Date-Nacht. Ich habe gerade eine Mail gekriegt, finde ich schön. Hallo, eigentlich wollten wir nur am unserem PC ein bisschen was schreiben, als Lea reinsegelte und rief, Hitnacht beginnt, das heißt jetzt für uns, mitsingen und tanzen ist angesagt. Herzliche Grüße, Ralf, Lea, Lisa und Diana. Schön, dass Sie bei uns sind und das ist das, was ich eigentlich auch sagen wollte. Es geht schon wieder los. Ich darf wieder Mailboy sein oder ganz einfach Briefkastenonkel, wenn Sie schreiben möchten, gar kein Problem. Unter ard-hitnacht@mdr.de, da erreichen Sie mich hier direkt. Und hat auch bei Julian aus Dresden geklappt, der vermutlich gerade fröhlich Richtung Schlafzimmer taumelt. Julian grüßt Antonia in Annaberg-Buchholz im Erzgebirge und wünscht allen eine kurzweilige Nacht. Und ich mache das jetzt musikalisch mit Phil Collins. Don't lose my number.
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0: Don't Lose My Number für Collins hier in der ARD Hitnacht. Hier ist der Verkehrsservice in der ARD Hitnacht. Hallo an alle unterwegs. Ich habe hier die A1 im Blick. Euskirchen Richtung Köln ist zwischen Kreuz Köln West und Köln Bocklemünd im Tunnel Löwenich bis ca. 5 gesperrt. A1 Hamburg Richtung Lübeck ist zwischen Kreuz Bagdeheide und Bad Oldesloe wegen Fahrbahnerneuerung bis 6 gesperrt. A3 Frankfurt Richtung Köln ist zwischen Bad Camberg und Limburg, wegen Bauarbeiten nur eine Fahrspur frei. Dadurch haben wir 2 Kilometer Stau. Dann habe ich hier die A4 Köln Richtung Aachen zwischen Dreieck Heumer und Kreuz Köln Süd, 3 Kilometer Stau wegen Brückenarbeiten. Dann A8 München Richtung Salzburg ist zwischen Bad Reichenhall und Grenzübergang Bad Reichenhall wegen Bauarbeiten gesperrt. A9 Nürnberg Richtung Berlin ist zwischen Leipzig West und Großkugel nach einem Unfall gesperrt. Und die A25 Geesthacht Richtung Hamburg ist zwischen Allermöhe und Dreieck Hamburg Südost wegen Bauarbeiten bis 20. September gesperrt. Und die A71 Suhl Richtung Erfurt ist zwischen Stadt Ilm und Arnstadt Süd wegen Markierungsarbeiten bis ca. 6 gesperrt.
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0: Der Tag geht. André Holz kommt und mit ihm ein Stückchen Musiktherapie. Nicht sondern Crash Test Dummies. Schön, dass Sie bei uns sind. Wow.

Midnight Man, na, Flash and the Pan, schöner Song hier, 23:41 AD Hitnacht, kann man sich angesprochen fühlen, so wie auch von dieser E-Mail, die gerade reinkam. Und zwar ganz herzliche Grüße von Petra Wede, nennt sich auch gerne Giftzwerg, warum weiß ich nicht. Hallo, ich grüße alle Nachteulen, ganz besonders den süßen Moderator im Studio. Ich weiß gar nicht, ob die überhaupt unseren Sender hört. Aber immerhin, ich gebe, was ich kann. Und wenn wir beim Thema süß sind, dann garantiert, weil er jetzt kommt. You see the trouble with me, Barry White. Der klingt irgendwie wie so ein Mann, der höflich erklärt, dass alles kompliziert ist. Aber mit einer Stimme, bei der man denkt, ja Barry, genau so darfst du mir jedes Problem verkaufen.

Backstreet Boys in der ARD Hit Nacht um 11:07. Ja, Nachteulen oder auch heimliche Kühlschrankanbeter. Das war's für heute. Wir hören uns dann nächsten Tag wieder, morgen in ungefähr 10 Minuten nach den Nachrichten. Und falls ich dann nicht vom Bürostuhl adoptiert wurde, kurbeln wir die Energie jetzt mal ein bisschen rauf.

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1: Die Nachrichten mit Ronald Lessig. Guten Abend. Bei Sturzfluten in Nepal sind mindestens 157 Menschen ums Leben gekommen. Hunderte werden vermisst. Dörfer wurden von den Wassermassen weggerissen. In der Himalaya-Region, wo auch Touristen unterwegs sind. Stefan Wittke beschreibt, was passiert ist.
2: Eine Lawine aus Eis und Geröll donnert ins Tal. Wahrscheinlich von einem Gletscher losgebrochen. Die Sturzfluten reißen in Nepal gnadenlos alles mit, was ihnen im Weg steht. Die Anzahl der Todesopfer könnte sich weiter erhöhen. Es werden noch Menschen vermisst, darunter viele Touristen. Möglicherweise auch aus Deutschland.
1: Finanzminister Klingbeil hat klargestellt, dass die geplante Zuckersteuer nicht für Getränke gelten soll, die statt Zucker andere Süßungsmittel enthalten. Ein Arbeitspapier aus seinem Ministerium hatte vorgeschlagen, auch Zero-Getränke zu besteuern. Jan Zimmermann.
3: Der SPD-Politiker stellt jetzt klar, das mache er nicht mit. Das entsprechende Papier sei weder politisch geeint noch in der Koalition beschlossen. Beschlossen ist aber laut Klingbeil, dass eine Steuer auf zuckerhaltige Getränke kommt. Er hält es für richtig, etwas gegen die negativen Folgen eines zu hohen Zuckerkonsums, wie zum Beispiel Übergewicht, zu tun. Gerade Kinder müssten besser geschützt werden. Ärzteverbände und Verbraucherschützer unterstützen das. Die Getränkeindustrie ist dagegen.
1: Und auch das ist noch Thema. Die Gewerkschaft Verdi meldet einen Tarifabschluss für den Einzelhandel in NRW. In zwei Stufen gibt es insgesamt 5% mehr Geld und der Mindestlohn steigt. Der Meta-Konzern entgeht in den USA gegen eine Zahlung von 17 Milliarden Dollar einer Verurteilung. Mehr als 20 Bundesstaaten hatten dem Unternehmen vorgeworfen, Kinder mit seinen Social-Media-Plattformen süchtig zu machen. In Weilerswist bei Euskirchen sind Bakterien im Trinkwasser nachgewiesen worden. Die Behörden empfehlen, nur abgekochtes Leitungswasser zu trinken. Für Babys könnte es gefährlich werden. Der Schauspieler Andreas Hoppe ist im Alter von 66 Jahren.

0: Ab dem Abend verbreitet Schauer, zwischendurch auch mal sonnig. Dazu in Gummersbach bis 28, in Bielefeld bis 29 und in Aachen bis 30 Grad. Am Freitag mal Sonne, mal Wolken bis 25 Grad. Die Zeit 0:03 Uhr.
1: 0:03 Uhr.
2: Und nach den Nachrichten wird Zeit für den Blick auf die Straßen. Hier ist der Verkehrsservice in der ARD-Hitnacht. Hallo an alle unterwegs. Ich habe hier die A1 im Blick. Euskirchen Richtung Köln ist zwischen Kreuz Köln-West und Köln-Bocklemünd im Tunnel Löwenich bis ca. 5 Uhr gesperrt. A1 Hamburg Richtung Lübeck ist zwischen Kreuz Bargteheide und Bad Oldesloe wegen einer Fahrbahnerneuerung gesperrt. Dann die A8 München Richtung Salzburg ist zwischen Bad Reichenhall und Grenzübergang Bad Reichenhall wegen Bauarbeiten bis ca. 5 Uhr gesperrt. Und die A9 Nürnberg Richtung Berlin ist zwischen Leipzig-West und Großkugel nach einem Unfall gesperrt. Die A25 Geesthacht Richtung Hamburg ist zwischen Allermöhe und Dreieck Hamburg-Südost wegen Bauarbeiten bis September gesperrt. Da ist eine Umleitung ausgeschildert. Und die A71 Suhl Richtung Erfurt ist zwischen Stadt Ilm und Arnstadt Süd wegen Markierungsarbeiten bis ca. 6 Uhr gesperrt.
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2: Na hallöchen, Nachtfalken, Nachtanbeter, Sicherheitsleute, Krankenhauscrews, Taxipiloten, LKW-Fahrer. Der Tag geht und André Holst kommt und mit ihm jetzt Tina, die Unvergängliche.
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0: Sascha in der ARD Hit Nacht, 11:11. Willkommen zur Geisterstunde mit dem Soundtrack zur Nacht. Und mich interessiert schon, wer noch so wach ist. Ne? Vielleicht IT-Notfallhelden. Ich weiß nicht, wie ich auf IT kam, aber ich gucke ja gerne Science-Fiction-Filme. Und was machen die Notfallhelden? Die reparieren Server, bevor jemand merkt, dass sie überhaupt kaputt waren. Oder auf jeden Fall, jetzt gibt es auch Barkeeper nach 0 Uhr. Die finde ich ganz interessant. Die hören sich gerade Geschichten an, die besser nie weitererzählt werden. Ich höre aber die Geschichten gern. Wenn Sie Lust haben, erzählen Sie mir Ihre Geschichten, die Sie haben. Und vielleicht hatten Sie auch einen schönen Mittwoch, denn jetzt ist schon Donnerstag. ard-hitnacht@mdr.de, das ist meine E-Mail-Adresse.

Cat Stevens in der ARD Nacht. Und Wochenmitte heißt natürlich auf jeden Fall, ist es was Feines. Wir haben jetzt Donnerstag, 27. August. Und wir wollen natürlich auch den Geburtstagskindern des Tages gratulieren. Denn vor Ihnen jetzt, liebe Geburtstagskinder, liegen hoffentlich 12 Monate Glück, 52 Wochen Erfolg, 365 Tage Liebe und 8.760 Stunden zum Genießen oder 525.600 Minuten Zufriedenheit und 31.536.000 Sekunden mit Menschen, die man mag. Das habe ich jetzt einfach mal so ganz spontan aus dem Handgelenk geschüttelt. Es kann also für Sie ein richtig gutes Lebensjahr werden.

Blue Night Shadow, Two of Us hier in der ARD Nacht. Schön, dass Sie bei uns sind. Und darum kommen auch nochmal ganz herzliche Grüße. Die gehen raus an Robin in Kiel. Er ist nämlich gerade mit dem Auto unterwegs. Er macht so eine kleine Nachtfahrt von einem Car zum anderen, nämlich aus Kiel Richtung Köln. Das ist eine schöne Strecke. Und die Grüße, die kommen ganz besonders auch an eine junge Dame, Niki nämlich. Sie freut sich auf das Wiedersehen, wünscht ihrem Robin eine sichere und gute Fahrt. Also Robin, von Kiel nach Köln, das mitten in der Nacht. Ich hoffe, die Straßen sind frei und dann wünschen alle Nachteulen natürlich in dieser ARD-Nacht eine ganz entspannte Nacht.

0: 0.30 Uhr, hallo, hier ist der Verkehrsservice in der ARD Nacht. Ich habe hier die A1 im Blick. Euskirchen Richtung Köln ist zwischen Kreuz Köln West und Köln Bocklemünd im Tunnel Löwenich bis ca. 5 gesperrt. Dann die A1 Hamburg Richtung Lübeck ist zwischen Kreuz Bargteheide und Bad Oldesloe wegen Fahrbahnerneuerung gesperrt. Dann A8 München Richtung Salzburg ist zwischen Bad Reichenhall und Grenzübergang Bad Reichenhall wegen Bauarbeiten bis ca. 5 Uhr gesperrt. Und hier die A25 Geesthacht Richtung Hamburg ist zwischen Allermöhe und Dreieck Hamburg Südost wegen Bauarbeiten bis zum 20. September gesperrt. Da ist eine Umleitung für Sie eingerichtet. Und die A71 Suhl Richtung Erfurt ist zwischen Stadt Ilm und Arnstadt Süd wegen Markierungsarbeiten bis ca. 6 Uhr gesperrt.
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0: Für Sie am Sabbeln ist André Holst und er spielt jetzt Musik von France Gall.

Musik made in Germany hier in der Hit Nacht und Grüße kommen immer mal wieder rein. Großes Dankeschön. Die E-Mail ard-hitnacht@mdr.de und hier, das finde ich ganz klasse. Hallo liebes Hit Nacht Team, schreiben Margarete und Ralf. Die Kinder, die schlafen. Wir genießen noch euer tolles Programm und vor allen Dingen die Version von Tina Turner war für uns eine super klasse Idee und verbunden natürlich mit einer einfach schönen Erinnerung. Und hier habe ich noch eine sehr schöne Nachricht gekriegt, über die ich mich gefreut habe. Guten Morgen. Guten Morgen ist auch cool. Mitten in der Nacht. Liebes Hitnacht-Team, liebe Grüße von Andi aus Hürth an alle Nachteulen oder Frühaufsteher im Laufe der nächsten Stunde. Ein großes Dankeschön geht an die Teams des St. Elisabeth Krankenhauses Köln-Hohenlind und des St. Eduards Krankenhauses Köln-Port. Ihr macht einen großartigen Job, Tag für Tag, Nacht für Nacht. Grüße auch an meine Familie, Freunde und alle, die mich kennen. Natürlich ein großes Lob an das Team der ARD Hitnacht für die tolle Begleitung durch die Nacht. Kommt gut durch die Schicht. Um 5.30 Uhr ist für Andi dann natürlich Schicht im Schacht, so heißt das. Dann radelt Andi nach Hause. Herzliche Grüße an dieser Stelle an den Andi aus Hürth und danke für die Grüße.

Leider mal rauf. Hier in der ARD-Hitnacht gibt es einen Falschfahrer auf der B14 Stuttgart-Herrenberg. Zwischen Birkenkopf und Schattenring, da kommt Ihnen ein Falschfahrer entgegen. Fahren Sie bitte äußerst rechts und überholen Sie nicht. Auf der B14 Stuttgart-Herrenberg zwischen Birkenkopf und Schattenring, da ist ein Falschfahrer unterwegs. Vorsicht bitte in beiden Richtungen.

Ich liebe ja kuriose Feiertage. Heute ist Tauziehentag. Ne? Das ist der einzige Tag im Jahr, an dem Erwachsene völlig legal so ein Seil anschreien dürfen. Wer verliert, der sagt dann später einfach, ich habe ja nur ein bisschen mal wegen des Feiertages nachgegeben, sportlich fair. Ich ziehe nicht sozusagen, ich dekoriere das Seil. Tag des Tauziehens, warum auch nicht. Aber damit kann man auch zwischenmenschliche Konflikte lösen. Ne? Wenn zwei sich streiten, absolutes Hammerargument, indem man sagt, hört doch einfach auf, ständig einander zu zerren. Na, wenn eine Seite das Seil loslässt, ist das Spiel vorbei. Das gilt wie ein Konflikt, ist lösbar und macht Spaß.

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1: Die Nachrichten mit Ronald Lessig. Guten Abend. Bei Sturzfluten in Nepal sind mindestens 160 Menschen ums Leben gekommen. Dörfer wurden weggespült. Christiane Rüther berichtet.
2: Es sind dramatische Bilder. Eine riesige Sturzflut schwemmt Häuser, Straßen und Brücken davon. Mehrere hundert Menschen werden noch vermisst, darunter viele Urlauber. Die Region im Norden Nepals ist ein bekanntes Trekkingziel und berühmt für ihre spektakulären Himalaya-Landschaften. Außerdem sollen sich dort zahlreiche Pilger aufgehalten haben, die auf dem Weg nach Tibet waren. Ob auch Deutsche unter den Vermissten oder Toten sind, ist derzeit unklar.
1: Der US-Konzern Meta zahlt in einem Vergleich um Social-Media-Sucht 17 Milliarden Dollar. Mehrere US-Staaten hatten Meta vorgeworfen, seine Dienste wie WhatsApp und Instagram so zu programmieren, dass beim Nutzer eine Sucht entsteht. Mathis Jungblut berichtet.
3: Meta hat sich auf einen Vergleich geeinigt und muss fast 17 Milliarden Dollar zahlen. In dem Vergleich heißt es auch, dass der Jugendschutz verstärkt wird. Konkret heißt das für alle unter 18 Jahren unter anderem, jeden Tag nur noch 2 Stunden Nutzungszeit bei Insta und Facebook, eine Sperre zwischen 0 Uhr und 6 Uhr morgens. Dann gibt es einen Schulmodus, in dem man keine Push-Nachrichten mehr bekommt und außerdem die Zahl der Likes und anderen Reaktionen, die gibt's gar nicht mehr. Ob und wie das auch in Europa oder in Deutschland kommt, das ist noch nicht klar.
1: Und auch das ist noch wichtig. Die Beschäftigten im NRW-Einzelhandel bekommen mehr Geld. Die Gewerkschaft Verdi und die Arbeitgeber haben sich auf 5% mehr geeinigt und der Mindestlohn wird angehoben. Kanzler Merz hat mit Blick auf die anstehenden Reformen zu Optimismus aufgerufen. Nach der Koalitionsklausur sagte er, die Regierung werde sich auf Wachstum und Arbeitsplätze konzentrieren. Finanzminister Klingbeil hat klargestellt, dass die geplante Zuckersteuer nicht für Getränke mit Süßungsmitteln gelten soll. Ein Papier aus seinem Ministerium hatte Irritationen ausgelöst. Duisburg ist in NRW die Döner-Hauptstadt. Eine Auswertung des Datenportals Listflix zeigt, dass dort auf 100.000 Einwohner rund 13 Dönerläden kommen. Das kommt bei den Menschen unterschiedlich an.
4: Döner ist Döner. Manchmal ein bisschen mehr Fleisch, manchmal ein bisschen weniger Fleisch, vielleicht die Qualität, aber im Grundsatz einfach zu viel.
5: Ich dachte, Berlin hätte mehr, ne? Passt auch hierher, ne? Wir haben ja 169 Nationen, glaube ich, ne? Und wir essen alle gern Döner.
1: Weit vorn in dem Döner-Ranking waren in NRW auch Gelsenkirchen und Münster. Und das war WDR aktuell. Das Wetter in Nordrhein-Westfalen. In der Nacht leicht bewölkt oder klar bei 18 bis

0: Köln ist zwischen Kreuz Köln-West und Köln-Bocklemünd im Tunnel Löwenich bis ca. 5 Uhr gesperrt. Dann A1 Hamburg Richtung Lübeck ist zwischen Kreuz Bargteheide und Bad Oldesloe wegen Fahrbahnerneuerungen gesperrt. A8 Salzburg-München ist zwischen Unterhaching-Ost und Tunnel Neubiberg wegen eines Feuerwehreinsatzes in beiden Richtungen gesperrt. A8 München Richtung Salzburg ist zwischen Bad Reichenhall und Grenzübergang Bad Reichenhall wegen Bauarbeiten gesperrt. Und die A25 Geesthacht Richtung Hamburg ist zwischen Allermöhe und Dreieck Hamburg Südost wegen Bauarbeiten bis 20. September gesperrt. Und hier noch die A71 Suhl Richtung Erfurt ist zwischen Stadt Ilm und Arnstadt Süd wegen Markierungsarbeiten gesperrt. Weiterhin eine gute und störungsfreie Fahrt.
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0: Heute mit André Holst und ich habe jetzt einen richtig schönen italienischen Moment. Eros Ramazzotti. Kommen Sie gut durch die Nacht mit dem Soundtrack für die Nacht.

Hallo, in der ARD-Nacht 12:01 haben wir es. Schön, dass Sie da sind. Und zwischendurch gibt es immer mal eine E-Mail auf die Ohren, ard-hitnacht@mdr.de. Damit erreichen Sie mich. Und ich finde es ganz herrlich, denn da habe ich eine sehr schöne Mail von der vorpommerschen Küste bekommen, Ostseeküste. Und zwar schreibt hier Patricia: Moin, Herr Holst. Also moin, moin, gebe ich mal zurück, aus Magdeburg an der Elbe. Sie schreibt: Ihnen und allen, die heute irgendwo die Stellung halten, das Land zusammenhalten, wünsche ich eine möglichst ruhige und stressfreie Schicht. Eigentlich gehöre ich ja zur Fraktion der Nachteulen, aber nach einer ausgiebigen Gartenschicht hat mir heute der Spaten den Stecker gezogen. Deshalb verschwinde ich freiwillig unter die Bettdecke. Wünsche allen noch eine gute Nacht mit der ARD-Hitnacht. Liebe Grüße von der vorpommerschen Ostseeküste, Patricia. Na, wunderbares Arbeiten. Das macht Spaß, das zu hören. Und ich grüße natürlich auch ganz herzlich zurück.

0: Hallo, Adele, ganz großes musikalisches Kino um 10 vor 2 hier in der ARD Hitnacht am 27. August. Und ich gucke da, wir haben Geburtstagskinder, haben ja vorhin auch schon gratuliert, möchte ich an dieser Stelle auch nochmal tun, denn da kommt die eine oder andere E-Mail immer mal rein, wo sich auch Geburtstagskinder für die Grüße bedanken und sich auf den Tag freuen. Und ich habe natürlich auch ein kleines Geburtstagshoroskop. Das sind ja die Jungfrauen, die heute Geburtstag haben, am 27. August. Und was kann ich dazu sagen? Für sie alles läuft nach Plan. Heute ist ihr Tag. Sie dürfen sogar ganz viel Kuchen essen, denn sie sind Geburtstagschefs. Das bedeutet, das gesamte Umfeld muss tun und machen, was immer sie wünschen und sagen. Denn sie sind Geburtstagskind und damit auch Geburtstagschef. Und das Universum sagt sogar, mach dir einen schönen Tag. Und was antworten die Jungfrauen dann immer? Habe ich doch längst organisiert.
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0: Und jetzt wird es Zeit, dass wir nochmal ein bisschen die Disco-Kugel rausholen in der ARD-Hit nach Josh McCrae's Rock Your Baby. Das ist einer dieser Songs, der so klingt, als hätte jemand Soul, Disco und ein frisch gewaschenes Satinhemd in einen Mixer geworfen. Oh ja. Und bevor man sich wehren kann, da wippt man schon so ein bisschen mit. Völlig ohne Zustimmung, aber mit absolut guter Laune.
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0: Der Verkehrsservice in der ARD-Nacht, es wird 1.30 Uhr, hallo an alle unterwegs. Die A1 Euskirchen Richtung Köln ist zwischen Kreuz Köln-West und Köln-Bocklemünd im Tunnel Löwenich bis ca. 5 Uhr gesperrt. Dann A1 Hamburg Richtung Lübeck ist zwischen Kreuzberg der Heide und Bad Oldesloe wegen Fahrbahnerneuerung bis 6 gesperrt. Hier habe ich die A8 im Blick, Salzburg-München ist zwischen Unterhaching-Ost und Tunnel Neubiberberg wegen eines Feuerwehreinsatzes ebenfalls in beiden Richtungen gesperrt. A8 München Richtung Salzburg ist zwischen Bad Reichenhall und Grenzübergang Bad Reichenhall wegen Bauarbeiten bis 5 gesperrt. Die A25 Geesthacht Richtung Hamburg ist zwischen Allermöhe und Dreieck Hamburg Südost wegen Bauarbeiten noch bis 20. September gesperrt. Da ist eine Umleitung eingerichtet. Und die A71 Suhl Richtung Erfurt ist zwischen Stadt Ilm und Arnstadt Süd wegen Markierungsarbeiten bis ca. 6 Uhr gesperrt.
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0: Ich bin André Holst, leg jetzt einen drauf mit einem super Song von Bananarama. Venus, schön, dass Sie da sind. Kommen Sie mit uns gut in den neuen Tag. Wir haben jetzt Donnerstag, den 27. August 2026.

Die ARD Hit Nacht, 1.39 Uhr und hier wird es jetzt Zeit zum Start in diesen Donnerstag, in diesen 27. August durch die Nacht für Deutschlands besten Rockpoeten Heinz-Rudolf Kunze. Und auch wenn er heute auf der Bühne steht, er singt immer mit Leib und Seele.

Ja, Diät Nacht, wir haben es 1.48 Uhr mittlerweile und jetzt freue ich mich noch über eine E-Mail, die gekommen ist. An dieser Stelle großes Dankeschön, denn diese E-Mail kommt nicht aus Deutschland, sondern aus Clayton im Bundesstaat New York von Julius. Er schreibt nämlich, hallo in die Nacht nach Deutschland. Während bei euch Nacht ist, da schwinge ich hier in Clayton fleißig das Werkzeug im Antique Boat Museum. Jeden Nachmittag läuft bei mir die AD-Nacht in der Werkstatt. Da muss ich sagen, keine Werbung, gute Nacht, beste Gesellschaft beim Arbeiten. Und jetzt, wo die Besucher deutlich sind und in jeder Form auch ihr Interesse an dem, was ich mache, zeige, ist hier bei mir Ruhe eingekehrt. Macht das Werkeln gleich doppelt so viel Freude für mich. Und wer neugierig ist, der kann mich fragen, was er will. Liebe Grüße über den großen Teich an das Team der ARD-Hitnacht und allen Zuhörern von Julius aus Clayton, Bundesstaat New York. Ja, Grüße über den großen Teich, das ist was Feines, man kann uns überall hören. Das ist noch besser. Jetzt Terence Trent D'Arby, Sign Your Name.

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1: Die Nachrichten mit Ronald Lessig. Guten Morgen. Die Beschäftigten im NRW-Einzelhandel bekommen mehr Geld. Die Gewerkschaft Verdi und die Arbeitgeber haben sich geeinigt. Wolfgang Luck berichtet.
2: Rückwirkend zum 1. August gibt's 3% mehr, im Mai nächsten Jahres nochmal 2%. Das gilt zum Beispiel für Verkäuferinnen und Kassiererinnen. In den untersten Lohngruppen wird der Mindestlohn auf 14,20 Euro angehoben. Das sind 30 Cent mehr als der derzeit gesetzlich garantierte Mindestlohn. Und auch für Auszubildende steigt die Vergütung. Verdi sagt, das sei ein guter Abschluss. Und er sei nur möglich gewesen, weil so viele Mitarbeiter im Einzelhandel durch Warnstreiks den Druck erhöht hätten.
1: Nach den Sturzfluten in Nepal melden die Behörden inzwischen 160 Tote. Videos zeigen, wie eine Flut Häuser, Straßen und Brücken wegspült. Mehrere hundert Menschen werden vermisst, darunter Urlauber. Ob auch Deutsche dabei sind, ist unklar. In Bonn können die Wartezeiten auf die Straßenbahn länger werden. Die Stadtwerke müssen ab heute ohne Hilfe der Kölner auskommen. Sie hatten 14 Bahnen ausgeliehen, die aber heute Nacht zurückgegeben werden, damit die Kölner Verkehrsbetriebe zum Schulstart wieder zum regulären Fahrplan zurückkehren können. Was das für Bonn bedeutet, schildert Claudia Deus.
3: Ohne die Unterstützung aus der Nachbarstadt Köln wird es in Bonn ganz schön knapp mit den Bahnen. 60 Bahnen fehlen in Bonn. Die Bahnen mussten aus Sicherheitsgründen stillgelegt werden. Wann sie wieder fit sind und fahren können, das steht noch nicht fest. Die 14 Bahnen aus Köln waren da schon eine gute Unterstützung. Außerdem sind ja noch Sommerferien. Doch wenn ab nächster Woche die vielen Schülerinnen und Schüler auch wieder die Bahn benutzen, dann wird es zumindest zu den Stoßzeiten ziemlich eng in den Wagen. Ob es zum Chaos kommt, das wird sich zeigen, wenn die Ferien vorbei sind.
1: Und auch das ist noch wichtig. Der Meta-Konzern zahlt in den USA in einem Vergleich 17 Milliarden Dollar. Bundesstaaten hatten dem Unternehmen vorgeworfen, Kinder mit Social Media süchtig zu machen. Zwei Mitarbeiter des Frankfurter Flughafens sind nach Mückenstichen an Malaria gestorben. Die Mücken sollen in einem Flugzeug eingeschleppt worden sein. Der frühere Tatortkommissar Andreas Hoppe ist mit 66 gestorben. In mehreren Folgen spielte er den Kommissar Mario Kopper. Die Stadt Gütersloh testet ihren Winterdienst. An 13 Stellen messen Sensoren die Fahrbahntemperatur. So können im Winter Räumfahrzeuge gezielter losfahren. Digitalisierungschef Schmidhus sagt,
4: dass wir halt ganzjährig auch über die anderen Anwendungsfälle, was Starkregen, was Klimafolgenanpassung angeht, die Sensorik nutzen können.
1: So können die Sensoren auch eine Überflutung schnell erkennen. Und das war WDR aktuell. Das Wetter in Nordrhein-Westfalen. In der Nacht klar bei 18 bis 12 Grad, tagsüber einzelne Schauer, dazu in Remscheid bis 28, in Halle bis 29 und in Jülich bis 30 Grad. Am Freitag mal Sonne, mal Wolken, vereinzelt Schauer bis 25 Grad. Die Zeit 2.03 Uhr.
5: Hier ist der Verkehrsservice in der ARD-Hitnacht. Hallo an alle unterwegs. Die A1 Euskirchen Richtung Köln ist zwischen Kreuz Köln-West und Köln-Bucklemünd im Tunnel Löwenich bis ca. 5 Uhr gesperrt. A1 Hamburg Richtung Lübeck ist zwischen Kreuz